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1: Die Gemeinde Cham schneidet bei der Veloattraktivität sehr gut ab. Der Kanton Luzern überholt den Zug im Steuerwettbewerb. Die Südbauern in der Region bekommen immer weniger Geld für ihre Tiere über. Die Fackel der National Summer Games ist zum Zug angekommen. Und das Oberägeri ist die Vorfreude auf das Zuger Kantonalschwingfest vom Sonntag gross.
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2: Der Verein Pro Velo hat zum sechsten Mal den Prix Velo vergeben. In der Kategorie Kleinstädte hat die Zugergemeinde Cham einen Spitzenplatz erreicht. Nur die Berner Gemeinde Burgdorf hat besser abgeschnitten. Darum streichen aber nur wenige Städte in der Schweiz die Velofahrer überzeugt. Vor allem bei der Sicherheit sind noch Verbesserungen nötig. Der Beitrag von Lukas Wedekind.
3: Zu der Velo-sichersten Kleinstädte in der Schweiz gehört die Zugergemeinde Cham. Der Gemeinderat Rin Alain ist nicht überrascht über den zweiten Platz beim Privelo 2026.
4: Man ist da gerne etwas langsamer unterwegs, auch mit dem Velo, genießt vielleicht die Aussicht, genießt die Vielfältigkeit, die man zu bieten hat. Und entsprechend wird das Velo auch genutzt. Aber es ist auch sehr praktisch für die kurzen Wege, das Velo nutzen. Man kann einen Stau umgehen, muss keinen Parkplatz suchen und kann die Fahrt auch ein bisschen geniessen. Und zu all dem ist sie auch noch gesund für den Körper und Geist, sage ich mal.
3: Gerade hinter Cham hat es mit Horb noch eine weitere Zentralschweizer Gemeinde auf einen vierten Platz geschafft. Der Luzerner SP-Nationalrat Hassan Chandan ist Vizepräsident von Pro Velo Schweiz. Er sagt zu den Ergebnissen vom Pri Velo.
5: Man sieht die Städte, die investieren in die Veloinfrastruktur, dass die Städte an der Spitze sind. Und die Städte, wo eigentlich noch Nachholbedarf ist, vor allem auch Sicherheit, Trennung von den Verkehrsräumen zwischen den verschiedenen Verkehrsträgern, sei das Velo, Fußgängerin oder Auto, dass man dort, dass die eher nicht in den vorderen Rängen sind.
3: Fast 40'000 Velofahrer haben eine Bewertung abgegeben. So sind Daten von 56 Schweizer Städten zusammengekommen. Unter dem Strich ist die Note ungenügend. So haben zum Beispiel Gemeinden Wetzig oder auch Rapperswil-Jona die Note 4 nicht geschafft. Aber auch Städte wie Zug und Luzern, die in einer anderen Kategorie gelistet sind, nämlich deren von den mittelgrossen Städten, sind ungenügend. Seit 3 Jahren schreibt das Velogesetz vor, was mehr Sicherheit für die Velofahrer würde bedeuten. Bei der Umsetzung hapert es aber, sagt Hassan Chandan.
5: Was ich auch wirklich spüre, dass für viele Politikerinnen und Politiker, dass sie das Velo sehr schätzen. Dass man sonst auch nicht lesen, dass es an der Ausspielen der Verkehrsträger merke ich nicht. Also die Leute anerkennen, dass es alles braucht. Aber wenn es wirklich darum geht, Investitionen zu tätigen für die Veloinfrastruktur oder eben den letzten Schritt, wenn es wirklich darum geht, oder, das umzusetzen, dort hadert es ein bisschen.
3: Auf Kurs ist man bei der Zugergemeinde Cham. Der Podestplatz beim Privelo ist Ansporn zum Weitermachen, sagt der Gemeinderat Trin Alain.

0: für die Velofahrerinnen und Velofahrer.
1: Der nächste Privelo gibt es in 4 Jahren. Der Hassan Chandan hofft, dass sich die Schweizer Städte bis dann eine bessere Note holen.
2: Der Beitrag von Lukas Wedekind. Der Kanton Luzern überholt Zug im Stierwettbewerb. Die Luzerner Unternehmenssteiere sind neu die tiefsten von der ganzen Schweiz. Zug ist auf dem 2. Platz. Das zeigt der aktuelle Steiervergleich vom Beratungsunternehmen PwC. Für den Zuger Finanzdirektor Heinz Dendler ist das kein Problem. Schon im nächsten Jahr könnte es wieder anders aussehen.
3: Wir haben im Moment, haben wir ja jetzt den Steuerrabatt im Kantonsrat, der diskutiert wird. Und bei den Überschüssen, die wir haben, wird der Steuerrabatt eine sehr relevante Rolle spielen. Das kann dazu führen, dass der Steuerfuss um bis zu 5 oder 10 Prozentpunkte gesenkt wird, jedes Jahr. Und das kommt dann nicht nur den natürlichen Personen zugute, sondern auch den juristischen Personen. Und wenn wir natürlich dann das wieder einrechnet, dann sind wir steuerlich wahrscheinlich wieder attraktiver, um ein Mühe attraktiver als der Kanton Luzern.
2: Zentralschweiz bleibt eine der Regionen mit den tiefsten Firmensteuern in der Schweiz. Alle Zentralschweizer Kantone sind unter den ersten 10 in der Rangliste. Auf dem letzten Platz da liegen die Kantone Zürich und Bern. In unserer Region hat es im Moment zu viel Sau. Die Bauern die kommen für ihre Tiere immer weniger über jetzt, wenn sich die Züchter selber regulieren. Der Verband für Schweizer Schweinehaltung Swiss Porks schlägt ein sogenanntes Stilllegungskonzept vor. Wer als Züchter dort aufhören, soll dafür entschädigt werden. Der Swiss Porks Geschäftsführer Stefan Müller erklärt.
4: Der Vorschlag zur Reduktion von der Produktionsmenge, die wir jetzt hier auf dem Tisch haben, besteht ja insofern in dem, dass man probiert, Muttersauen gegen eine Entschädigung zum Markt auszunehmen, damit man die Produktion wieder im Bedarf anpassen kann. Durch das wird ja Geld einzogen bei den Produzenten selber, sozusagen ein Selbsthilfefonds. Und aufgrund von der reduzierten Menge kommt man wieder auf einen Inlandanteil von 90-92% in der Schweiz. Und dann hat man erfahrungsgemäß kostendeckende Preise.
2: Ob eine Mehrheit der Silbüren für die oder der Stilllegungskonzept ist, ist noch nicht klar. Der Verband Swiss Porks entscheidet an einer außerordentlichen delegierten Versammlung Ende Mai darüber. Familien der Stadt Zug zahlen ab August weniger für Kita. Eltern, die nicht viel verdienen, sparen in Zukunft rund 70%, sagt der Zuger Stadtrat Etienne Schumpf.
5: Der Fokus von dieser Anpassung, dass insbesondere Familien mit einem kleineren und mittleren Einkommen besonders stark sollen entlastet werden. Und das heisst bei uns auch, dass Familien mit einem maßgebenden Einkommen bis zu 40'000 Franken eigentlich nur noch den Selbstbehalt, und zwar 10 Franken pro Kita-Tag, müssen zahlen.
2: Wer mehr verdient, profitiert zwar euch, aber deutlich weniger. Der Luzerner Stadtrat ist gegen eine Verschiebung vom St. Leodegar-Feiertag. Die SP-Jusen-Fraktion fordert, dass der städtische Feiertag St. Leodegar vom 2. Oktober auf den 1. Mai verschoben soll werden. Der historische Bezug sei fraglich und auf der anderen Seite sei der 1. Mai wichtig für die Anliegen von Arbeiterinnen und Arbeitern, so die Begründung. Die Anliegen seien zwar berechtigt, sagt der Umwelt- und Mobilitätsdirektor Marco Baumann.
6: Aber jetzt in der Stadt Luzern sehen wir nicht, dass man jetzt für das den Leodegarstag aufheben muss. Wir haben jetzt auch über Abklärungen bei der katholischen Kirche und der City-Vereinigung auch ihre Bedürfnisse abgeholt. Und beide haben sich gegen so eine Verschiebung ausgesprochen. Und wir sind im Stadtrat auch zur Auffassung gekommen, dass der Leodegarstag natürlich eine Tradition hat in der Stadt Luzern, einen historischen Bezug im Gegensatz zum 1. Mai. Und darum sehen wir keinen Bedarf, jetzt den zu verschieben.
2: Darum lehnt der Luzerner Stadtrat die Forderung der SP-JUSO-Fraktion ab. Der übernächste höchste Luzerner heisst vermutlich Georg Dubach. Die Fraktion von der FDP Luzern hat den Georg Dubach aus Triengen für das Kantonsratsvizepräsidium 2026-27 nominiert. Der 62-Jährige ist seit 11 Jahren im Kantonsrat und von 2020 bis zum letzten Jahr auch Fraktionschef von der FDP gewesen. Im Moment ist noch Gisela Widmer-Reichlin von der SP Luzerner Kantonsratspräsidentin. Ab Juli übernimmt dann D'Angela Lüthold von der SVP. Die Zuger Polizei hat bei einer Garkontrolle in Steinhäusen mehrere Verstöße festgestellt. Der Chauffeur durfte gestern nicht weiterfahren, weil er seine Ruhezeit deutlich nicht eingehalten hat. Seine Reisegruppe musste auf ein Ersatzfahrzeug umsteigen. Auch ein zweiter Chauffeur hat die Vorschriften nicht eingehalten. Beide werden angezeigt. Dazu hat ein weiterer Reisegar mehrere technische Mängel gehabt.

0: Neues hat sich ein Schüler bei einem Verkehrsunfall verletzt. Der 7-jährige Bub ist gestern Nachmittag auf der Kantonstrasse über den Fußgängerstreifen Käppli-Matz gelaufen. Dann ist ein Auto in ihn rein, schreibt die Luzerner Polizei. Der Schüler hat mit dem Krankenwagen ins Spital müssen. Gemeinde Schöpfheim sucht Hausärzte. Im neuen Wohnquartier Mühlipark plant die Gemeinde ein Medizinzentrum. So will die Gemeinde die medizinische Grundversorgung von der Region sichern. Unterstützt wird Schöpfheim dabei von der Praxamed Zentra AG, die schweizweit schon solche Zentren aufgebaut hat. Das neue Hausarztzentrum Schöpfheim, das soll in rund 2 Jahren aufgehen. In der Zentralschweiz sind aktuell über 8'800 Leute keinen Job. Das sind über 280 weniger als vor einem Monat, wie der Bund mitteilt. In allen 6 Zentralschweizer Kantonen gibt es im Vergleich zum Vormonat weniger Arbeitslose. Die Arbeitslosenquote in den Zentralschweizer Kantonen ist unter dem Schweizer Durchschnitt von 3%. Die höchste Quote hat der Kanton Zug mit 2,8%. Die tiefste in der Zentralschweiz hat der Kanton Uri, wo 1% der Leute keinen Job haben. Das Paar gibt es gleich über 20 neue Alterswohnungen mit Service. Die Wohnungen sind in einem Hochhaus an der Landhausstrasse. Das Angebot ist für ältere Leute, die noch selbstständig wohnen können und keine stationäre Pflege brauchen. In diesen Wohnungen gibt es unter anderem einen Putz- und einen Wäscheservice. Das heisst, in einer gemeinsamen Mitteilung von der Gemeinde und der Stiftung Pflegezentrum Bar. Ab sofort bis Mitte Juni können sich Senioren für die Alterswohnungen das Paar bewerben. Und die Fackel der National Summer Games ist zu Zug angekommen. An dem Anlass machen etwa 1600 Athletinnen und Athleten mit, die eine kognitive Beeinträchtigung haben. Athleten und Polizisten haben die Fackel über den Brünig, durch Nidwald und Luzern bis zur Eumhall auf den Arenaplatz gedreht, schreiben die Organisatoren Special Olympics. Mit dem Feier wird an der Eröffnungsfeier Ende Mai die sogenannte Flame of Hope entzündet. An den National Summer Games Zug gibt es verschiedene Sportarten, unter anderem Fußball, Tennis, Leichtathletik, Velofahren und Schwimmen.
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2: Klaus Marquardt, das kleine Tief mit Regen, ich würde sagen, das ist jetzt vorbei.
3: Ja gut, jetzt ist halt eher so ein bisschen Tagesgangwetter, Sonne, Quellwolke und lokal einmal ein Platzregen, das hat es heute Abend auch, aber wenn wir jetzt über die ganze Region schauen, ist es viel mehr trocken, als wenn es irgendwo regnet hat. Das geht jetzt noch so ein bisschen weiter, in der Nacht fallen die Quellwolke in sich zusammen, es wird gering bewölkt und wenn es halt noch irgendwo ein Schauerleck hat, dann trocknet noch das weg.
2: Gerade am Wochenende gehen viele Bodies auf, okay, der See, der ist immer noch recht frisch, also ich will mich jetzt nicht unbedingt gerade reintrauen, einmal nicht mehr als der Zeche. Aber trotzdem, gerade Freitag, Samstag könnten wir baden gehen, rein vom Wetter her.
3: Ja, ich denke nur von der Wassertemperatur, weil es gibt ja nicht nur freie Gewässer, sondern nur ein paar Schwimmbecken und das eine oder andere wird dann sogar geheizt, habe ich gehört. Nein, also es ist sicher so, dass wir Badewetter wäre. Am Morgen Freitag ist es grundsätzlich recht sonnig. Am Morgen vielleicht da und der hat noch so ein paar Hochnebelfetzen umeinander, dann hat ein paar durchziehende Schleierwolken, Quellwolken. In den Berg, dann im Laufe des Nachmittags und am Abend einzelne Platzregen, aber das ist ja eher die Ausnahme, als wie die Regel. Meistens ist es trocken und die Temperaturen steigen im Vergleich zu der letzten Zeit wieder an. Wir haben den Morgen Höchstwert um die 21 Grad, nur ein Hauch Bise dazu. Samstag praktisch Copy and Paste, der gleiche Wettercharakter, nur haben wir ein bisschen wärmer, 23 Grad, also ziemlich angenehm das Ganze. Und ja, im Laufe des Sonntags zuerst schon mal ein bisschen föhnig, aber Bewölkung nimmt dann auch doch mehr und mehr zu und im Laufe des Nachmittags spätestens am Abend breiten sich Regengüsse und Gewitter aus. Also wenn man es jetzt so miteinander vergleicht, der Samstag sicher der bessere Tag.
2: Also das heisst zum Sonntag, Muttertag, den Brunch kann man vielleicht noch draußen geniessen, aber nachher dann eher etwas drinnen machen.
3: Knapp, genau, ja. Also so der Muttertag, Spaziergang am Nachmittag oder wenn es ein Ausflug sein sollte. Ja, muss man dann schauen, vielleicht ändert sich noch etwas am Timing. Jetzt aus heutiger Sicht geht es eher in eine stetig schlechtere Richtung.
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4: Ein kleiner Reminder für euch, am Sonntag ist ein Muttertag. Habt ihr daran gedacht? Der Druck, ja, der steigt langsam, gebe ich zu.
5: Weil dort hat jeder noch 2 Mütter, oder, wo er muss. Für die etwas, für die Schwiegermutter etwas. Manchmal für die Frau noch, weil sie ja auch Mutter ist. Und die braucht die grösseren Sachen.
4: Ja, aber Spass beiseite, sind wir ehrlich. Es ist ja kein Müssen, sondern ein Dürfen. Mal einem Mami sagen, was man denkt. Sich bedanken, was sie alles schon gemacht hat. Und dass sie einem trotz allem überraschenderweise immer noch gern hat. Und wiederum ist es vielleicht auch für euch als Mami schön, wenn ihr mal einfach etwas hört, ein paar einfache Worte oder ein paar Gesten. Wie ist das in einer Grossfamilie, wenn nicht nur eins oder zwei Kinder am Morgentisch hocken, sondern gerade sechs? So geht es bei der Familie Imhof zum Morschach jeden Tag zu und her. Wir haben heute Morgen schon gehört, dass Mami Irene am Morgentisch. Sie hat sechs Kinder, auch noch der Mann dann die Heime. Also eine achtköpfige Familie. Und mit ihnen reden wir über den Muttertag, über das Mami-Sein und was denn das Mami für eine Bedeutung hat im Alltag. Der Thomas Berger hockt bei Ihnen in der Küche.
6: Ja, da sitzen wir am grossen Tisch in den Stubeninnen von der Bauernfamilie Imhof. Und ich muss ehrlich sagen, als ich etwa vor einer Stunde hergekommen bin, habe ich das Gefühl gehabt, in diesem Haus ist Rambazamba. Das lebt, oder? Mit sechs Kindern und Eltern. Aber es ist so ruhig, weil der Grund ist klar, es sind Ferien. Drei Kinder sind sogar weg in den Ferien und drei sitzen mit mir hier am Tisch und natürlich die Eltern. Links von mir ist der, sag mal selber, wer du bist.
7: Severin.
6: Wie alt bist du?
7: 12.
6: Und vis-à-vis von dir der Dario, er ist vierjährig. Und vis-à-vis von mir gerade der Thomas, der Papi. Schönen guten Morgen.
8: Ja, guten Morgen.
6: So ruhig wie jetzt geht es nicht immer zu und her, oder?
8: Nein, nicht immer.
6: Und Melanie, wie alt bist du?
9: Dani.
6: Und neben dir ist natürlich die Mami, die Irene. Auch dir einen schönen guten Morgen.
10: Guten Morgen.
6: Also, schöne Familie, darf ich sagen, in dieser kurzen Zeit, wo ich hier bin. Eine Familie, die harmoniert. Wir leben hier mitten in der Natur mit wie vielen Kühen, Thomas?
8: 13 Kühe.
6: Und was haben Sie sonst noch so ein auf dem Hof?
8: Es sind Milchkühe. Ja. Und wenn da ein bisschen ein stolziges Heim. Also nein.
6: Ja, ja, ja, eben. Es ist, das ist natürlich ein wichtiges Stichwort, oder? Vis-à-vis einen ist Selisberg. Wir sehen, wenn es mir recht ist, den Niederbauen. Stimmt das, Irene?
10: Ja, das stimmt. Ja.
6: Also, wenn es um Geografie geht, soll es gescheiter der andere Auskunft geben. Und dann sieht man irgendwo den Oberbauen und es ist so Wolken verhangen. Aber eine wunderschöne Aussicht. Gefällt dir auch, gell, Severin?
9: Ja, sicher.
6: Genau. Also, ja, jetzt sind wir hier an diesem Tisch. Und normalerweise, wenn keine Ferien sind und sechs Kinder da sind, wie geht das am Morgen zu und her, Irene?
10: Am Morgen stehe ich auf, dann habe ich eine Viertelstunde für mich ganz allein. Der Thomas geht in den Garten. Dann ist es noch ganz ruhig im Haus und dann kann ich wecken. Dann kommt eins nach dem anderen Kind kommt zu mir in die Küche. Ich mache es zum Morgen parat machen. Ich muss extrem motivieren, dass sie jetzt zum Morgen essen sollen, dass sie sich anlegen sollen. Dann fange ich auf ein Brötchen schmieren. Der eine hat Schokibrot, der andere hat Konfibrot. Dieser will lieber noch ein bisschen Fleisch. Und so tue ich jedem den Wunsch erfüllen, dass er einen guten Start in den Tag hat.
6: Melanie, was hast du am liebsten so auf dem Morgentisch?
9: Das Brot und Schoki.
6: Jeden Morgen Schoki.
9: Ja.
6: Ja. Ja. Wieso nicht? Wenn es ein bisschen Boden geben, dass man den Tag mag bewältigen. Thomas, wann stehst denn du auf? Wenn ich in den Stall gehst?
8: Also ich stehe um 17:45 auf und dann um 18:00 fange ich an melken. Dann tue ich Hirten und Misten und Ding um 7:30, 8:15 vor kommen aus dem Garten.
6: Also ihr habt ja die Aufgaben so ein bisschen geteilt, oder? Du bist jetzt wirklich der, der draussen arbeitet, der im Stall arbeitet. Die Irene mehr drinnen, schaut eben, dass das Morgen auf den Tisch kommt, dass alle sechs Kinder zufrieden sind. Inwiefern ist dir das bewusst, was deine Frau leistet hier im Haushalt?
8: Ja, es ist eine grosse Leistung, die sie hier bringt. Die Nerven, die man manchmal auch braucht für alles. Das ist eine ja, grosse Leistung, sage ich jetzt.
6: Ich staune auch, also als Kompliment, Irene natürlich, wenn ich hier rumschaue, das ist ja so super, also es liegt ja überhaupt gar nichts rum. Jetzt, wo die Kinder natürlich aufgestanden sind, ein bisschen Spielzeug am Boden, aber weißt du, ich habe mir so vorgestellt, Bergwäsche, oder, wo man nie kann abbauen kann, es gibt immer wieder Frisches zum Waschen, aber es ist ja so super bei euch, wie gut nachher magst du mit solchen Sachen, eben mit dem Waschen zum Beispiel?
10: Also das Waschen, das ist ein endloses Ding. Also man hat wirklich das Gefühl, jetzt habe ich es geschafft, ich habe alles gewaschen, ich habe es versorgt und schon ist wieder ein Berg da. Also die Wäsche hört nie auf, die Wäsche hört nie auf. Es hat wirklich Bergewäsche rum, aber die sind natürlich nicht in unserem Ess- und Wohnraum. Die sind irgendwo auf dem Gang in der Wäschküche. Die sind schon da.
6: Jetzt sieht man immer das Lachen in deinem Gesicht, also das bringt dich jetzt nicht auf die Palme.
10: Nein, das ist mein Leben und das habe ich mir so ausgesucht, ja. Und das nehme ich gelassen, ja. Manchmal sieht man nicht mehr über den Berg und irgendwann ist der Berg wieder abgeschafft. Und
6: eben, du nimmst das sportlich, du hast eine gute Einstellung. Links von mir eben der Severin, du bist der Älteste übrigens. Es sind 5 Söhne, die ihr habt und eine Tochter, der Severin mit 12, der Älteste. Die Brüder Dario spielt da mit einem Holzherz, wo Nägel eingeschlagen sind in Herzform und so verbunden mit einem violetten Faden. Das ist ein Muttertagsgeschenk. Willst du etwas darüber erzählen?
7: Also das habe ich im Kinski gemacht, also nicht im Kinski, wir haben es in der Corona-Zeit heimgenommen und dann habe ich das mit dem Daddy so gemacht, allein und das Mami nicht gesehen hat und am Muttertag habe ich es dir gegeben.
6: Und das habt ihr immer noch, hast du auch Freude daran?
7: Ja.
6: Wie sieht es aus für diesen Sonntag, wenn Muttertag ist und soll für deine Mami ein spezieller Tag sein, kommt sie etwas über? Also musst du jetzt nicht sagen, was? Oder ist das kein Thema bei euch?
7: Ja, vielleicht gibt es etwas.
6: Also, gell, du hast ja noch ein bisschen Zeit. Es muss nicht gerade jetzt schon klar sein, was dass man da macht. Wie sieht das eigentlich beim Mann aus, beim Thomas? Kommt deine Frau etwas über? Oder wie läuft das in eurer Familie, der Muttertag? Inwiefern ist das ein Tag, der wichtig ist? Oder vielleicht eben nicht so wichtig? Die Irene hat ja vor einer Stunde schon gesagt, eigentlich braucht es nicht unbedingt.
8: Also mir ist wichtig, dass ich unter dem Jahr auch immer zu ihr stehen und helfen, was ich kann. In diesem nur einen Tag. Von dem her, ja.
6: Also es gibt ja keinen Blumenstrauß, du sollst auch nicht für Frau kochen.
8: Also kochen tue ich alle am Sonntag meistens.
6: Ja. Was machst du am liebsten so? Was tust du am liebsten so ein bisschen kochen?
8: Ja, sicher immer, was Fleisch auf den Tisch. Ja.
6: Also in dem Fall aus der eigenen Tierhaltung?
8: Ja, schon auch, ja.
6: Und das wäre dann was für ein Fleisch zum Beispiel?
8: Kuhfleisch eigentlich. Ja. In das Kuhsteig.
6: Und Irene macht dann noch den Rest, die Beilage und den Dessert?
10: Nein, also wenn er kocht am Sonntag, dann macht er alles. Dann tue ich mich schön zurückhalten, dann lasse ich ihn machen, dann mache ich etwas anderes, dann spiele ich mit den Kindern oder du antisch, aber ich lasse ihn in der Schule kochen, ja.
6: Okay. Also immerhin das, sonst bist du sehr bescheiden, wenn es um den Muttertag geht.
10: Ich hätte schon gerne ein Blumensträusli oder so, aber manchmal kommt mir ein weisses Sträusli von den Kindern ganz spontan und das ist auch so herzig.
6: Also ihr habt es jetzt gehört, he? Mami hat also Freude, wenn es etwas gäbe, wenn du Zeit hättest, den Sonntag, den Muttertag für dich allein zu verbringen. Also so wie ich dich einschätze, du willst das nicht einmal, stimmt's?
10: Nein, also ich will nicht allein sein am Muttertag, da will ich schon meine Kinder um mich herum haben, ja. Und sonst würde ich zu meiner Mutter gehen.
6: Also es muss immer etwas gehen und ihr habt auch bewiesen, dass ihr eine schöne, harmonische Familie seid. Danke vielmals, dass ich durfte da sein. Und ja, ich wünsche euch natürlich einen schönen Muttertag. Merci vielmals.
8: Danke vielmals.
10: Danke vielmals, ja. Auch einen schönen Muttertag.
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Es ist 3 Uhr.

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1: Herzlich willkommen. Das sind unter anderem Themen in dieser Stunde. Der kleine Regierungsrat hält an der Ausnahmebestimmung für die autofreien Sonntage im Klöntel fest. Im Wintersried Schweiz kann man gleich die Pläne für das Bundesasylzentrum zu Art anschauen. Der Kanton Zürich baut seine Angebote für die psychische Gesundheit aus. Die Gemeinde Cham schneidet bei der Veloattraktivität sehr gut ab. Rapperswil-Jona gar nicht gut. Und Zoberäger ist die Vorfreude auf das Zuger Kantonalschwingfest vom Sonntag gross.
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1: Am Mikrofon ist der Lukas Palmer. Guten Abend miteinander. Der Glarner Regierungsrat will an den Bestimmungen für die autofreien Sonntage im Klöntel nichts ändern. Ab dem Jahr gilt an den letzten Sonntag von den Monaten Juni, Juli und August vom 7. am Morgen bis am 7. am Abend für das Klöntel ein Fahrverbot. Der Glarner Regierungsrat hält an einer Ausnahme fest. Wer schon im Klöntel ist, darf weiterhin mit dem Auto von dort wegfahren. Kritisieren tut das der Matthias Zopfi von den Grünen. Die Ausnahmeregelung verhebt laut dem nicht. Das, weil das nicht erwähnt wurde, wo die Landsgemeinde darüber entschieden hat. Der Glarner Regierungsrat empfiehlt einen FDP-Vorstoss zum Kinderabzug zur Annahme. Konkret geht es um Eltern, die ihr Kind zusammen betreuen oder getrennt besteuert werden. Die FDP will, dass in diesem Fall der Kinderabzug in der Steuererklärung je zur Hälfte auf beide Elternteile verteilt werden kann. Der Glarner Regierungsrat unterstützt diese Vorstoss.

0: von den Polizeikindern immer weniger gut Velo fahren können. Sie lernen an verschiedenen Posten die Verkehrsregeln sicher zu fahren und auch aus eigenem Velo fahrtüchtig zu machen. Das Projekt kann auch von anderen Schulen übernommen werden, schreibt der Kanton Glarus. Auch in unserer Region hat es im Moment zu viel Säue. Die Bauern kommen für ihre Tiere immer weniger rüber. Jetzt wollen sich die Züchter selber regulieren. Der Verband für Schweizer Schweinehaltung, Swissbo, schlägt ein sogenanntes Stilllegungskonzept vor. Wer als Züchter aufhört, soll dafür entschädigt werden. Der Swissbo-Geschäftsführer Stefan Müller erklärt.
1: Der Vorschlag zur Reduktion von der Produktionsmenge, die wir jetzt hier auf dem Tisch haben, besteht ja insofern in dem, dass man probiert, Muttersäue gegen eine Entschädigung zum Markt auszunehmen, damit man die Produktion wieder im Bedarf anpassen kann. Durch das wird ja Geld eingezogen bei den Produzenten selber, sozusagen ein Selbsthilfefonds. Und aufgrund von der reduzierten Menge kommt man wieder auf einen Inlandanteil von 90-92% in der Schweiz. Und dann hat man erfahrungsgemäß kostendeckende Preise.
0: Ob eine Mehrheit der Säubauern für das Stilllegungskonzept ist, ist noch nicht klar. Der Verband Swissbor entscheidet an einer außerordentlichen Delegiertenversammlung Ende Mai. Beim Areal Wintersried in der Schweiz kann man Ende Monat den Plan für das Bundesasylzentrum Busigen von Art anschauen. Zu sehen sind die 5 Projektvorschläge aus dem Studienauftrag. Der Bund empfiehlt das Projekt Weiler von einem Zürcher Architektenbüro zur Weiterbearbeitung. Das Bundesasylzentrum geht frühestens in 4 Jahren in Betrieb. Dort sollen 170 Asylsuchende kommen. Anschauen kann man die Vorschläge am Freitag, 22. Mai und am Samstag, 23. Mai. Zum Hechtigen könnte ein Wolf unterwegs sein. Laut dem SMS-Warndienst zeigt am rechten Zürichseeufer ein Wolf gesehen worden. In den letzten Monaten hat es in Zürich mehrere Wolfsichtungen gegeben, so zum Beispiel zu Wedischwil und zu Uitiken. Der Kanton Zürich baut seine Angebote für die psychische Gesundheit von Kindern und Jugendlichen aus. Der Kantonsrat hat dafür vor 3 Monaten den Beitrag vom Regierungsrat fast verdoppelt auf rund 11 Millionen Franken. Jetzt teilt die Regierung mit, was sie mit dem Geld machen will. Es sollen vor allem ambulante Angebote ausgebaut werden. Die Angebote sind zum Beispiel Trainings für Lebenskompetenzen oder Programm für ein gesundes Körperbild. Neu sind auch mehr Abklärungen für ADHS und Essstörungen möglich. Der Kanton Zürich will seine Innovationsförderung ausbauen. Er beantragt im Kantonsrat dafür 23 Millionen Franken. Mit einer neuen Strategie sollen neue Technologien schneller angewendet werden und Unternehmen wettbewerbsfähig bleiben. Schwerpunkte sind unter anderem Gesundheit, Umwelttechnologien und die Finanzierung von Start-ups. Ziel ist es, Arbeitsplätze langfristig zu sichern. Nach einem Selbstunfall mit einem gestohlenen Auto zu Oberrieden hat die Zürcher Kantonspolizei 2 Jugendliche ermittelt. Beide sind 16 und kommen aus der Schweiz und aus Syrien. Sie haben Ende Februar das Auto von einem Vater der beiden genommen und haben einen Unfall gebaut. Anschliessend sind sie geflüchtet. Nach langen Ermittlungen sind sie laut der Polizei in Wedischwil jetzt verhaftet worden. Beide haben das Verfahren bei der Jugendanwaltschaft am Haus. In den Kantonen um den Zürichsee gibt es im Vergleich zum Vormonat weniger Arbeitslose. Die Arbeitslosenquote in Zürich, die Schweiz und St. Gallen ist leicht zurückgegangen. Im Kanton Glarus bleibt sie unverändert bei 2% und im Kanton Zug bei 2,8%. Das Spital Uster schreibt für das letzte Jahr ein Plus von über 4 Millionen Franken. Es sei das 5. positive Betriebsergebnis hintereinander, schreibt das Spital Uster in einer Mitteilung. Im Vergleich zum Vorjahr hat das Spital im stationären Bereich leicht mehr Patienten behandelt. Im ambulanten Bereich sind es etwa gleich viel gewesen. Der Kanton Luzern überholt Zug im Steuerwettbewerb. Die Luzerner Unternehmenssteuern sind neu die tiefsten von der ganzen Schweiz. Zug ist auf dem 2. Platz. Das zeigt der aktuelle Steuervergleich vom Beratungsunternehmen PwC. Für den Zuger Finanzdirektor Heinz Tendler ist das kein Problem. Schon im nächsten Jahr könnte es wieder anders aussehen.
2: Wir haben im Moment, haben wir ja jetzt den Steuerrabatt im Kantonsrat, der diskutiert wird. Und bei den Überschüssen, die wir haben, wird der Steuerrabatt eine sehr relevante Rolle spielen. Das kann dazu führen, dass der Steuerfuss um bis zu 5 oder 10 Prozentpunkte gesenkt wird, jedes Jahr. Und das kommt dann nicht nur den natürlichen Personen zugute, sondern auch den juristischen Personen. Und wenn man natürlich dann das wieder einrechnet, dann sind wir steuerlich wahrscheinlich wieder attraktiver, um ein Mühe attraktiver als der Kanton Luzern.
0: Zentralschweiz bleibt eine der Regionen mit den tiefsten Firmensteuern in der Schweiz. Alle Zentralschweizer

0: Kantone sind unter den ersten 10 in der Rangliste. Auf den letzten Platz liegen die Kantone Zürich und Bern. Die Zuckerpolizei hat bei einer Garkontrolle zu Steinhausen mehrere Verstöße festgestellt. Der Chauffeur durfte gestern nicht weiterfahren, weil er seine Ruhezeit deutlich nicht eingehalten hat. Seine Reisegruppe musste auf ein Ersatzfahrzeug umsteigen. Auch ein zweiter Chauffeur hat die Vorschriften nicht eingehalten. Beide werden angezeigt. Dazu hat ein weiterer Reisegar mehrere technische Mängel gehabt. Das Paar gibt es gleich über 20 neue Alterswohnungen mit Service. Die Wohnungen sind in einem Hochhaus an der Landhausstrasse. Das Angebot ist für ältere Leute, die noch selbstständig wohnen können und keine stationäre Pflege brauchen. In diesen Wohnungen gibt es unter anderem Putz- und Waschservice. Das heisst, in einer gemeinsamen Mitteilung von der Gemeinde und der Stiftung Pflegezentrum Bar. Ab sofort bis Mitte Juni können sich Senioren für diese Alterswohnungen das Paar bewerben. Und wir kommen noch zum Fokusthema Velo. Der Verein Pro Velo hat zum 6. Mal den Prix Velo vergeben. In der Kategorie Kleinstädte hat die Zuger Gemeinde Cham einen Spitzenplatz erreicht. Nordberner Gemeinde Burgdorf hat noch besser abgeschnitten. Unter dem Strich haben aber nur wenige Städte in der Schweiz die Velofahrer überzeugt. Vor allem bei der Sicherheit sind noch Verbesserungen nötig. Der Beitrag von Lukas Wedekind.
1: Zu der Velo-sicherste Kleinstädte in der Schweiz gehört die Zuger Gemeinde Cham. Der Gemeinderat Rin allein ist nicht überrascht über den zweiten Platz beim Privelo 2026.
2: Man ist da gerne etwas langsamer unterwegs, auch mit dem Velo, genießt vielleicht die Aussicht, genießt die Vielfältigkeit, die man zu bieten hat. Und entsprechend wird das Velo auch genutzt. Aber es ist auch sehr praktisch für die kurzen Wege, das Velo nutzen. Man kann einen Stau umgehen, muss keinen Parkplatz suchen und kann die Fahrt auch ein bisschen geniessen. Und zu all dem ist sie auch noch gesund für den Körper und Geist, sage ich mal.
1: Gerade hinter Cham hat es mit Horb noch eine weitere Zentralschweizer Gemeinde auf einen vierten Platz geschafft. Der Luzerner SP-Nationalrat Hassan Chandan ist Vizepräsident von Pro Velo Schweiz. Er sagt zu den Ergebnissen von Pri Velo.
3: Man sieht die Städte, die investieren in die Veloinfrastruktur, dass die Städte an der Spitze sind. Und die Städte, wo eigentlich noch Nachholbedarf ist, vor allem auch Sicherheit, Trennung der Verkehrsräume zwischen den verschiedenen Verkehrsträgern, sei das Velo, Fußgängerin oder Auto, dass man dort, dass die eher nicht in den vorderen Rängen sind.
1: Fast 40'000 Velofahrer haben eine Bewertung abgegeben. So sind Daten von 56 Schweizer Städten zusammengekommen. Unter dem Strich ist die Note ungenügend. So haben zum Beispiel Gemeinden Wetzig oder auch Rapperswil-Jona Note 4 nicht geschafft. Aber auch Städte wie Zug und Luzern, die in einer anderen Kategorie gelistet sind, nämlich deren von den mittelgrossen Städten, sind ungenügend. Seit 3 Jahren schreibt das Velogesetz vor, was mehr Sicherheit für die Velofahrer würde bedeuten. Bei der Umsetzung hapert es aber, sagt der Hassan Chandan.
3: Was ich auch.
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5: Klaus Marquardt, das kleine Tief mit Regen, ich würde sagen, das ist jetzt vorbei.
6: Ja gut, jetzt ist halt eher so ein bisschen Tagesgangwetter, Sonne, Quellwolke und lokal einmal ein Platzregen, das hat es heute Abend auch, aber wenn man jetzt über die ganze Region schaut, ist es viel mehr trocken, als wie das es irgendwo regnet hat. Das geht jetzt noch so ein bisschen weiter, in der Nacht fallen die Quellwolke in sich zusammen, es wird gering bewölkt und wenn es halt noch irgendwo ein Schauerleck hat, dann trocknet noch das weg.
5: Gerade am Wochenende gehen viele Bodies auf, okay, der See, der ist immer noch recht frisch, also ich will mich jetzt nicht unbedingt gerade reintrauen, einmal nicht mehr als der Zeche. Aber trotzdem, gerade Freitag, Samstag könnten wir baden gehen, rein vom Wetter her.
6: Ja, ich denke nur von der Wassertemperatur, weil es gibt ja nicht nur Freigewässer, sondern nur ein paar Schwimmbecken und das eine oder andere wird dann sogar geheizt, habe ich gehört. Nein, also es ist sicher so, dass wir Badewetter wäre. Am Morgen Freitag ist es grundsätzlich recht sonnig. Am Morgen vielleicht da und der hat noch so ein paar Hochnebelfetzen umeinander, dann hat ein paar durchziehende Schleierwolken, Quellwolken. In den Berg, dann im Laufe des Nachmittags und am Abend einzelne Platzregen, aber das ist ja eher die Ausnahme als die Regel. Meistens ist es trocken und die Temperaturen steigen im Vergleich zu der letzten Zeit wieder an. Wir haben den Morgen Höchstwert um die 21 Grad, nur ein Hauch Bise dazu. Samstag praktisch Copy and Paste, der gleiche Wettercharakter, nur haben wir ein bisschen wärmer, 23 Grad, also ziemlich angenehm das Ganze. Und ja, im Laufe des Sonntags zuerst mal ein bisschen föhniger, aber Bewölkung nimmt dann noch doch mehr und mehr zu und im Laufe des Nachmittags spätestens am Abend breiten sich Regengüsse und Gewitter aus. Also wenn man es jetzt so miteinander vergleicht, der Samstag sicher der bessere Tag.
5: Also das heisst, am Sonntag, Muttertag, den Brunch kann man vielleicht noch draussen geniessen, aber nachher dann eher etwas drinnen machen.
6: knapp, genau. Ja. Also so der Muttertag, Spaziergang am Nachmittag oder wenn es ein Ausflug sein sollte, ja, muss man dann schauen, vielleicht ändert sich noch etwas am Timing. Jetzt aus heutiger Sicht geht es eher in eine stetig schlechtere Richtung.
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7: Ein kleiner Reminder für euch, am Sonntag ist ein Muttertag. Habt ihr daran gedacht? Der Druck, ja, der steigt langsam, gebe ich zu.
8: Weil dort hat jeder noch zwei Mütter, oder, wo er muss. Für die etwas, für die Schwiegermutter etwas. Manchmal für die Frau noch, weil sie ja auch Mutter ist. Und die braucht die grösseren Sachen.
7: Ja, aber Spass beiseite, sind wir ehrlich. Es ist ja kein Müssen, sondern ein Dürfen. Mal einem Mami sagen, was man denkt. Sich bedanken, was sie alles schon gemacht hat. Und dass sie einem trotz allem überraschenderweise immer noch gern hat. Und wiederum ist es vielleicht auch für euch als Mami schön, wenn ihr mal einfach etwas hört, ein paar einfache Worte oder ein paar Gesten. Wie ist es in einer Grossfamilie, wenn nicht nur eins oder zwei Kinder am Morgentisch hocken, sondern gerade sechs? So geht es bei der Familie Imhof zum Morschach jeden Tag zu und her. Wir haben heute Morgen schon gehört, dass Mami Irene am Morgentisch. Sie hat sechs Kinder, auch noch der Mann dann daheim, also eine achtköpfige Familie. Und mit ihnen reden wir über den Muttertag, über das Mami-Sein und was denn das Mami für eine Bedeutung hat im Alltag. Der Thomas Berger hockt bei Ihnen in der Küche.
9: Ja, da sitzen wir am grossen Tisch in den Stubeninnen von der Bauernfamilie Imhof. Und ich muss ehrlich sagen, als ich etwa vor einer Stunde hergekommen bin, habe ich das Gefühl gehabt, in diesem Haus ist Rambazamba. Das lebt, oder, mit sechs Kindern und Eltern. Aber es ist so ruhig, weil der Grund ist klar, es sind Ferien. Drei Kinder sind sogar weg in den Ferien und drei sitzen mit mir hier am Tisch und natürlich die Eltern. Links von mir ist der, sag mal selber, wer du bist.
10: Severin.
9: Wie alt bist du?
10: 12.
9: Und vis-à-vis von dir der Dario, er ist vierjährig. Und vis-à-vis von mir gerade der Thomas, der Papi. Schönen guten Morgen.
11: Ja, guten Morgen.
9: So ruhig wie jetzt geht es nicht immer zu und her, oder?
11: Nein, nicht immer.
9: Und Melanie, wie alt bist du?
12: Dani.
9: Und neben dir ist natürlich die Mami, die Irene. Auch dir einen schönen guten Morgen.
13: Guten Morgen.
9: Also, schöne Familie, darf ich sagen, in dieser kurzen Zeit, wo ich hier bin. Eine Familie, die harmoniert. Wir leben hier mitten in der Natur mit wie vielen Kühen, Thomas?
11: 13 Kühe.
9: Und was haben denn sonst noch so ein auf dem Hof?
11: Es sind Milchkühe. Ja. Mhm. Und wenn da ein bisschen ein stolziges Heim. Also nein.
9: Ja, ja, ja, eben. Es ist, das ist natürlich ein wichtiges Stichwort, oder? Vis-à-vis einen ist Selisberg. Wir sehen, wenn es mir recht ist, den Niederbauen. Stimmt das, Irene?
13: Ja, das stimmt. Ja.
9: Also, wenn es um Geografie geht, soll es gescheiter eine andere Auskunft geben. Und dann sieht man irgendwo den Oberbauen und es ist so Wolken verhangen. Aber eine wunderschöne Aussicht. Gefällt dir auch, gell, Severin?
12: Ja, sicher.
9: Genau. Also, ja, jetzt sind wir hier an diesem Tisch. Und normalerweise, wenn keine Ferien sind und sechs Kinder da sind, wie geht das am Morgen zu und her, Irene?
13: Am Morgen stehe ich auf, da habe ich eine Viertelstunde für mich ganz allein. Der Thomas geht in die Garten. Dann ist es noch ganz ruhig im Haus und dann kann ich wecken. Dann kommt eins nach dem anderen Kind kommt zu mir in die Küche. Ich mache es zum Morgen parat machen. Ich muss extrem motivieren, dass sie jetzt zum Morgen essen, dass sie sich anlegen sollen. Dann fahre ich auf ein Brötchen schmieren. Der eine hat Schokibrot, der andere hat Konfibrot. Dieser will lieber noch ein Fleisch. Und so tue ich jedem den Wunsch erfüllen, dass er einen guten Start in den Tag hat.
9: Melanie, was hast du am liebsten so auf dem Morgentisch?
12: Das Brot und Schoki.
9: Jeden Morgen Schoki.
12: Ja.
9: Ja. Ja. Wieso nicht? Man muss ein bisschen Boden geben, dass man den Tag mag bewältigen. Thomas, wann stehst denn du auf? Wenn du in den Stall gehst?
11: Also ich stehe um 17:45 auf und dann um 18:00 Uhr fange ich an melken. Dann tue ich Hirten und Misten und in einem halben, achten Viertel kommen aus dem Garten.
9: Also ihr habt ja die Aufgaben so ein bisschen geteilt, oder? Du bist jetzt wirklich der, der draussen arbeitet, der im Stall arbeitet. Die Irene mehr drinnen, schaut eben, dass das Morgen auf den Tisch kommt, dass alle sechs Kinder zufrieden sind. Inwiefern ist dir das bewusst, was deine Frau leistet hier im Haushalt?
11: Ja, es ist eine grosse Leistung, die sie da bringt. Die Nerven, die man manchmal auch braucht für alles. Es ist eine, ja, grosse Leistung, sage ich jetzt.
9: Ich staune auch, also als Kompliment, Irene natürlich, wenn ich hier rumschaue, das ist ja so super, also es liegt ja überhaupt gar nichts rum. Jetzt, wo die Kinder natürlich aufgestanden sind, ein bisschen Spielzeug am Boden, aber weißt du, ich habe mir so vorgestellt, Bergwäsche, oder, wo man nie kann abbauen kann, es gibt immer wieder Frisches zum Waschen, aber es ist ja so super bei euch, wie gut nachher machst du mit solchen Sachen, eben mit dem Waschen zum Beispiel?
13: Also das Waschen, das ist ein endloses Ding. Also man hat wirklich das Gefühl, jetzt habe ich es geschafft, ich habe alles gewaschen, ich habe es versorgt und schon ist wieder ein Berg da. Also die Wäsche hört nie auf, die Wäsche hört nie auf. Es hat wirklich Bergewäsche rum, aber die sind natürlich nicht in unserem Ess- und Wohnraum. Die sind irgendwo auf dem Gang in der Wäschküche. Die sind schon da.
9: Jetzt sehe ich immer das Lachen in deinem Gesicht, also das bringt dich jetzt nicht auf die Palme.
13: Nein, das ist mein Leben und das habe ich mir so ausgesucht, ja. Und das nehme ich gelassen, ja. Manchmal sieht man nicht mehr über den Berg und irgendwann ist der Berg wieder abgeschafft.
9: Eben, du nimmst das sportlich, du hast eine gute Einstellung. Links von mir eben der Severin, du bist der Älteste übrigens. Es sind 5 Söhne, die ihr habt und eine Tochter, der Severin mit 12, der Älteste. Die Brüder Dario spielt da mit einem Holzherz, wo Nägel eingeschlagen sind in Herzform und so verbunden mit einem violetten Faden. Das ist ein Muttertagsgeschenk. Willst du etwas darüber erzählen?
10: Also das habe ich im Kinski gemacht, also nicht im Kinski, wir haben es in der Corona-Zeit heimgenommen und dann habe ich das mit dem Daddy so gemacht, allein, und das Mami nicht gesehen hat und am Muttertag habe ich es dir gegeben.
9: Und das habt ihr immer noch, hast du auch Freude daran?
10: Ja.
9: Wie sieht es aus für diesen Sonntag, wenn Muttertag ist und soll für deine Mami ein spezieller Tag sein, kommt sie etwas über? Also musst du jetzt nicht sagen, was? Oder ist das kein Thema bei euch?
10: Ja, vielleicht gibt es etwas.
9: Also, du hast ja noch ein bisschen Zeit. Es muss nicht gerade jetzt schon klar sein, was das man da macht. Wie sieht das eigentlich beim Mann aus, beim Thomas? Kommt deine Frau etwas über? Oder wie läuft das in eurer Familie, der Muttertag? Inwiefern ist das ein Tag, der wichtig ist? Oder vielleicht eben nicht so wichtig? Die Irene hat ja vor einer Stunde schon gesagt, eigentlich braucht es nicht unbedingt.
11: Also mir ist wichtig, dass ich unter dem Jahr auch immer zu ihr stehen und helfen, was ich kann. In diesem nur einen Tag. Von dem her, ja.
9: Also es gibt ja keinen Blumenstrauß, sonst auch nicht für die Frau kochen.
11: Also kochen tue ich alle am Sonntag meistens.
9: Ja. Was machst du am liebsten so? Was tust du am liebsten so ein bisschen kochen?
11: Ja, sicher immer was Fleisch auf den Tisch. Ja.
9: Also in dem Fall aus der eigenen Tierhaltung?
11: Ja, schon auch, ja.
9: Und das wäre dann was für ein Fleisch zum Beispiel?
11: Kuhfleisch eigentlich. Ja. In das Kuhsteig.
9: Und Irene macht dann noch den Rest, die Beilage und den Dessert?
13: Nein, also wenn er kocht am Sonntag, dann macht er alles. Dann tue ich mich schön zurückhalten, dann lasse ich ihn machen, dann mache ich etwas anderes, dann spiele ich mit den Kindern oder du antisch, aber ich lasse ihn in der Schule kochen, ja.
9: Okay. Also immerhin das, sonst bist du sehr bescheiden, wenn es um den Muttertag geht.
13: Ich hätte schon gerne ein Blumensträusli oder so, aber manchmal komme ich ein weisses Sträusli über von den Kindern ganz spontan und das ist auch so herzig.
9: Also ihr habt es jetzt gehört, he? Mami hat also Freude, wenn es etwas gäbe, wenn du Zeit hättest, den Sonntag, den Muttertag, für dich allein zu verbringen. Also so, wenn ich dich einschätze, du willst das nicht einmal, stimmt's?
13: Nein, also ich will nicht allein sein am Muttertag, dann will ich schon meine Kinder um mich herum haben, ja. Und sonst würde ich zu meiner Mutter gehen.
9: Also es muss immer etwas gehen und ihr habt auch bewiesen, dass ihr eine schöne, harmonische Familie seid. Danke vielmals, dass ich hier sein durfte. Und ja, ich wünsche euch natürlich einen schönen Muttertag. Merci vielmals.
11: Danke vielmals.
13: Danke vielmals, ja. Auch einen schönen Muttertag.
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Es ist 4 Uhr.

0: Das ist der Freitagmorgen am 5 Uhr in Luzern, sind es 7 Grad, Zug 8 Grad.
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2: Das Genfer Staatspersonal wehrt sich gegen Sparmassnahmen. Eine Liebesbeziehung am Bundesgericht wird untersucht und auch Trump seine neuesten Zölle sind illegal. Im Nachrichtenstudio der Lukas Wedekind. Gegen 3000 Menschen haben in Genf gegen die Sparmaßnahmen der Regierung protestiert. Die Kundgebung folgte gestern auf eine Arbeitsniederlegung und wurde vom Gewerkschaftsbund des Staatspersonals angeführt. Die Gewerkschaften kritisieren die im Budgetentwurf vorgesehenen Maßnahmen, etwa die Blockierung der Lohnstufen für 2026 und die drei darauffolgenden Jahre, sowie das Einfrieren des Teuerungsausgleichs. Sie beziffern die Lohnverluste auf über 5%. Weil eine Bundesrichterin und ein Bundesrichter eine Liebesbeziehung geführt haben sollen, setzt das Bundesgericht nun ein externes Expertengremium zur unabhängigen, raschen und transparenten Klärung ein. Falls es sich bei der Liebesbeziehung um eine dauernde Lebensgemeinschaft gehandelt haben sollte, hätten die beiden gegen das Bundesgerichtsgesetz verstoßen. Das Gericht trifft sich nächste Woche zu einer außerordentlichen Sitzung. Nach einem Bericht der Weltwoche teilte das Bundesgericht mit, dass zwischen der Richterin und dem Richter bis vor kurzem während einer gewissen Dauer eine Beziehung bestanden habe. Vor der Küste Westafrikas hat die spanische Polizei eine Rekordmenge Kokain sichergestellt. Auf einem Frachter fanden die Ermittler rund 30 Tonnen im Wert von rund 1,5 Milliarden Euro. Eine größere Menge des weißen Pulvers in einer einzelnen Ladung sei bisher weltweit nicht bekannt. Und ein Gericht hat die von US-Präsident Donald Trump verhängten Zölle auf Importe für illegal erklärt. Mit den Zöllen von 10% habe Trump seine Befugnisse überschritten, erklärte das Gericht für internationalen Handel in New York. Geklagt hatte unter anderem der Bundesstaat Washington. Bereits im Februar hatte das oberste Gericht Sonderzölle, die von der Trump-Regierung auf Importe verhängt worden waren, als unrechtmäßig erklärt. Darauf führte das Weiße Haus neue 10% Zölle ein, basierend auf einer anderen rechtlichen Grundlage. Der neue Gerichtsentscheid erklärt nun auch diese Importzölle für illegal.
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3: Da haben wir heute Morgen ein paar Hochnebelfelder, sonst wird es aber recht sonnig sein. Ein bisschen Schleierwolken und ein bisschen Quellwolken. Später dann über den Bergen ein bisschen Regen oder auch Gewitter. Temperatur am Nachmittag 21 Grad. Das Wochenende, der Samstag, dort ist es recht sonnig mit Schleier und Quellwolken. Über den Bergen kann es dann auch am Nachmittag ein bisschen Regen und Gewitter geben. 23 Grad und am Sonntag gibt es immer mehr Wolken. Im Verlauf des Tages dann auch Regen und Gewitter. Höchsttemperatur bei 21 Grad und im Unterland die bloß der Föhn.
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3: Ja, da stocken es nie, da könnt ihr also ganz zufrieden und gemütlich vorwärts fahren.
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3: 3 Minuten ab 5 ist es an dem Freitag, 8. Mai. Ja, gute Laune und ich danke schon mal am Chillen, gleich ein verdientes Wochenende hier. Dann geben wir uns da noch mal einen richtigen Ruck und schwupps ist Freitagabend. Und das geht am ringsten mit dem breitesten Musikmix in dieser Stunde mit dem Michael Patrick Kelly. Mit der Bonnie Tyler. Und auch sie, relax, mache ich richtig stimmig. Ich bin der Thomas Berger. Schön sind ihr bei uns heute Morgen.

Radio Zentral, das Radio mit Herz, haben wir eingeschaltet an dem Freitagmorgen. Viertel am 5 ist es. Bonnie Tyler, It's a Heartache, ihr Hit aus dem Jahr 1977. Und von der Bonnie Tyler gibt es im Moment leider keine gute Nachrichten. Im Moment ist sie nämlich in Portugal und hat sich dort müssen einer Notoperation unterziehen, offenbar wegen dem Darm. Ihr Zustand ist dann nach der OP eher dramatisch schlecht gewesen, hat sich so stark verschlechtert, dass man sie müssen ins Künstliche Komma versetzen, das schreiben portugiesische Zeitungen. Da wünschen wir den Bonnie Tyler natürlich gute Besserung.

0: Freitag, der 8. Mai, ist es heute. Einen schönen guten Morgen wünsche ich allen. Es ist 5:30 Uhr.
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2: Im Studio der Lukas Wedekind. Die unter Spardruck stehende Schweizer Flugsicherung Skyguide hat eine deutliche Verkleinerung ihrer Geschäftsleitung beschlossen. Das Führungsgremium werde per Anfang 2027 von bisher 9 auf noch 5 Mitglieder reduziert, teilt das Unternehmen mit. Es soll dadurch effizienter werden. Über 40 Persönlichkeiten aus Kultur, Sport und Wissenschaft fordern den Nationalrat auf, am AKW-Neubauverbot festzuhalten. Neue Atomkraftwerke seien zu teuer, zu riskant und würden die Schweiz abhängiger vom Ausland machen, heisst es im Appell. Zu den Erstunterzeichnenden gehören unter anderem Kulturschaffende wie Dodo, Pedro Lenz und Franz Hohler. Trotz Waffenruhe haben sich die USA und der Iran gegenseitig in der Straße von Hormuz beschossen. Zudem griffen die USA einzelne Ziele im Iran an. Man habe unprovozierte Angriffe des Irans abgewehrt, teilen die US-Streitkräfte auf X mit. Das iranische Militär bestätigt Angriffe auf US-Kriegsschiffe, macht dafür aber US-Attacken auf einen iranischen Öltanker verantwortlich.
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0: Heute Morgen gibt es ein bisschen Hochnebelfelder, sonst aber dominiert. Die Sonne, ein bisschen Schleierwolken haben wir am Himmel, im Verlauf des Tages auch Quellwolken. Es kann dann später über den Bergen ein bisschen Regen oder das eine oder andere Gewitter geben bei 21 Grad. Morgen Samstag da ist es recht sonnig mit Schleierwolken und im Verlauf des Tages auch Quellwolken. Über den Bergen auf den Nachmittag hin ein bisschen Regen und Gewitter bei 23 Grad und am Sonntag gibt es immer mehr Wolken, das heisst im Verlauf des Tag kommt es regnen und auch ein bisschen gewittern. 21 Grad sind es und im Unterland geht der Föhn.
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0: Da habt ihr freie Fahrt. Kommt sicher vorwärts. Schönen guten Morgen miteinander.

0: 18 Minuten und dann ist es 6 Uhr an diesem Freitagmorgen, Radio Zentral. Euch ein Radio mit Herzen. Heute kann doch eigentlich gar nichts schief laufen. Für die meisten von euch ist es gleich soweit mit dem freien Wochenende. Und unbedingt daran denken, am Sonntag dann ist es Zeit zum Danken sagen. An dem Sonntag, 10. Mai, ist ja der Muttertag. Aber was schenken? Jedes Jahr stellen wir uns irgendwie die gleiche Frage.
1: Ich habe jetzt zwei schöne Blumenstrauße gekauft.
2: Ich mache ihr ein Geschenk und Tische am Morgen.
3: Blumenstrauße mit den Geschwistern zusammen und das ist gut.
4: Ich glaube, ich mache auch Blumenstrauße. Es geht ein Blumenladen in der Nähe bei uns nach, ich glaube. Sehen wir den, oder?
5: Ich nehme sie fest an und zeige ihr, dass ich sie lieb habe.
6: Vielleicht einen schönen Brunch oder ein Mittagessen.
0: Ja, da gibt's tolle Möglichkeiten, aber der Blumenstrauß ist halt irgendwie der Top-Favorit, ist schnell gekauft, ja, und macht doch immer Freude.
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2: Zu Manters haben wir im Moment 6 Grad und zu Murgen sind es frische 4 Grad. Der Freitagmorgen um 6 Uhr.
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4: Das Genfer Staatspersonal wehrt sich gegen Sparmassnahmen. Der Gotthard-Pass geht auf und trotz Waffenruhe schiessen die USA und der Iran aufeinander.
5: Im Nachrichtenstudio der Lukas Wedekind. Der Gotthardpass ist heute um 11 Uhr wieder für den Straßenverkehr geöffnet. Dank geringer Schneemengen seien die Räumungs- und Instandsetzungsarbeiten auf der Passstraße schneller als erwartet vorangeschritten, sagt Ralf Arnold vom Amt für Nationalstraßen im Kanton Uri. Der Gotthardpass kann deshalb so früh wie fast nie für den Verkehr freigegeben werden.
6: Ja, ich habe schnell nachgeschaut. Seit 1961 habe ich Statistik, die da am Laufen ist, also über 60 Jahre. Und der Freitag, der 8. Mai, wo wir jetzt abheilen, das ist der dritte, früheste Öffnungstermin seit dieser Zeitspanne, wo wir jetzt da eigentlich einen Akte geleitet haben.
5: Mit der Öffnung der Passstraße treten auf der Autobahn die Staumanagementmaßnahmen wieder in Kraft, die sich in den Vorjahren bewährt haben. Die Einfahrt Göschenen ist ab 3 Kilometern Stau geschlossen. Ab einer Staulänge von 8 Kilometern gilt ab dem Südportal des Selisberg-Tunnels bis zur Ausfahrt Amsteg Tempo 80. Das Biotech-Unternehmen Corden Pharma baut sein neues Chemiewerk nicht in Basel, sondern in den USA. Der Protektionismus in den USA lasse dem Unternehmen keine andere Wahl, teilt der Firmenchef mit. Wo genau die neue Fabrik gebaut wird, will Corden Pharma bald bekannt geben, schreibt die Neue Zürcher Zeitung. Gegen 3'000 Menschen haben in Genf gegen die Sparmaßnahmen der Regierung protestiert. Die Kundgebung folgte gestern auf eine Arbeitsniederlegung und wurde vom Gewerkschaftsbund des Staatspersonals angeführt. Die Gewerkschaften kritisieren die im Budgetentwurf vorgesehenen Sparmaßnahmen, etwa die Blockierung der Lohnstufen für 2026 und die 3 darauf folgenden Jahre, sowie das Einfrieren des Teuerungsausgleichs. Sie beziffern die Lohnverluste auf über 5%. Trotz Waffenruhe haben sich die USA und der Iran gegenseitig in der Straße von Hormuz beschossen. US-Streitkräfte hätten unprovozierte iranische Angriffe abgewehrt und mit Schlägen zur Selbstverteidigung reagiert. Das teilte das US-Militär auf der Plattform X mit. Tina Eck berichtet.
7: Eigentlich standen die Zeichen trotz wackeliger Waffenruhe auf eine baldige Einigung über ein Abkommen zwischen den USA und dem Iran. Nun wieder Angriffe in der Straße von Hormuz und das US-Militär griff auch Ziele im Iran an. Es sei Selbstverteidigung, hieß es aus dem US-Zentralkommando. Man habe die Bedrohung neutralisiert und iranische Drohnen und Abschussrampen bombardiert. Der Iran bestätigte Angriffe auf US-Kriegsschiffe und beschuldigte die USA, zuerst einen iranischen Öltanker beschossen und damit die Waffenruhe gebrochen zu haben.
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8: Da hat es heute Morgen noch ein paar Hochnebelfelder, sonst wird es aber recht sonnig sein. Es gibt im Verlauf des Tages auch Schleierwolken und Quellwolken. Später über den Bergen ein bisschen Regen oder ein bisschen Gewitter. Temperatur bei 21 Grad und die Aussichten für das Wochenende, den Samstag, der wird recht sonnig sein, ebenfalls mit Schleierwolken und im Verlauf auf dem Tag ein paar Quellwolken. Über den Bergen wird es am Nachmittag dann dort wieder ein bisschen regnen bei 23 Grad. Und am Sonntag dort kommen die Wolken immer mehr ins Zentralland. Im Verlauf des Tages wird es regnen und etwa die auch ein bisschen gewittern. Höchsttemperatur bei 21 Grad. Und der Föhn, der tut dann auch wieder im Urnerland. Der Wendig stand jetzt viel Regen bei 18 Grad.
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8: Ja, schönen guten Morgen miteinander an diesem Freitag, 8. Mai. Schön sind ihr bei uns und ich würde sagen, freuen können wir uns heute gerade doppelt, nur noch wenige Stunden und es ist Wochenende und ihr könnt einen 100-Franken-Gutschein im Schlaumeier gewinnen. Ja, und dann hoffentlich so richtig Freude haben, genau das. Wenn wir... Und das ist der breiteste Musikmix bei uns. In dieser Stunde mit Inner Circle, Alan Jackson oder Supertramp, die hier Stimmung machen. Ich bin Thomas Berger, ich freue mich, sind ihr bei uns heute Morgen.

0: 12 Minuten ab 6 ist es der Freitagmorgen bei Radio Zentral mit einer schönen Morgenstimmung, mit diesen ja, Schleierwolken, die schon wieder orange-rot angelichtet werden. Ja, und wir schauen gerade so ein bisschen aufs Wochenende rein. Der Sonntag ist ja der Muttertag. Ein Tag mit vielen blumigen Geschenken dürfte das werden. Aber es ist auch ein Tag, wo sich die Bösen eben nicht schenken. Die Schwinger haben übermorgen ein Rendezvous zu Oberägeri am Zugerkantonalen, der UKAM-Präsident Pius Meier.
1: Ja, der Schwingsport fasziniert mich. Seit jung auf eigentlich. Ich habe zwar selber dann nie geschwungen, aber die Verfolgung von diesen Wettkämpfen hat mich immer fasziniert. Und auf der anderen Seite fasziniert mich auch die Kultur, die man hat, wenn man da auf eine Tribüne geht, wenn man miteinander umgeht und eigentlich kaum einmal Gehässigkeiten spürt, sondern einfach so angeregte Diskussionen und man fachsimpelt mit Leuten per Du ist, die man vielleicht das Leben lang nicht mehr sieht oder noch gar nie gesehen hat. Und wenn man dann gleich wirklich miteinander umgeht, wie wenn man eigentlich sich schon Jahre kennt.
0: Ja, und die Kultur im Publikum, die wird auch unter den Schwingern natürlich gepflegt. Der Spitzenschwinger, der Marcel Bieri von Elibach, sagt über Schwingen.
2: Mit Niederlagen können umzugehen, aber auch mit fairen Sieg. Sich die Hand geben vor dem Gang, nach dem Gang, sich den Rücken abzuputzen. Während dem Kampf selber ist man Kontrahenten, aber vor und nach dem Kampf ist man wieder Kollegen. Bei den Jungschwingern ist es vielleicht noch ein bisschen weniger der Fall, wenn man sich noch ein bisschen zu wenig gut kennt. Aber vor allem bei den Aktiven, dann ist das wirklich schon etwas mega Schönes, dass du eben wirklich vor und nach dem Kampf kannst du miteinander reden, diskutieren und so weiter. Und während dem bist du einfach rasch gegeneinander. Und im Schwingsport ist es halt schon so, deine Leistung zählt und du kannst nicht irgendeinem anderen die Schuld geben schlussendlich.
0: Ja, und Stichwort Nachwuchs. Ist der Marcel Bieri auch schon als Buben-Champion gewesen? Hat er das Felsenau-Nachwuchs schwingend auch schon gewonnen? Wir schauen mit ihm zurück und natürlich auch voraus auf sein Heimspiel am Zugerkantonalen von diesem Wochenende. Er ist unser Zentralgast gerade nach der Nacht. 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

0: 9 Minuten und dann ist es 6:30 an diesem Freitagmorgen und ich bin mir sicher, die meisten von euch mögen dort viel länger aufstehen als sonst in der Woche. Schliesslich ist gleich ein Wochenende und wie das so aussieht mit der Wochenendplanung, eher drinnen oder eher verrossen, das sagt uns jetzt Roger Perret.
1: Die heutige Freitag bringt recht sonniges Wetter mit Schleier und Quellwolken. Am Nachmittag sind dann in den Bergen einzelne Regengüsse oder Gewitter möglich, sonst bleibt es trocken. Temperaturen sind am Morgen um 7 Grad, am Nachmittag wird es warm mit rund 21 Grad. Morgen Samstag sieht es genau gleich aus, es ist wieder recht sonnig, mit am Nachmittag ganz leicht erhöhter Schauer- und Gewitterneigung in den Bergen. Dazu wird es noch etwas wärmer, wir haben rund 23 Grad. Am Sonntag nimmt die Bewölkung zu und im Verlauf des Nachmittags da kann es dann auch ein paar Regengüsse oder örtlich Gewitter geben. Davor gibt es etwa 21 Grad und im Urnerland da ist es föhnig.
0: 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Ja, der Frühling macht so eine Verschnaufpause auch nächste Woche. Was nicht so recht. Im Wettertalk um 20 ab 7 reden wir nicht über, was da so auf uns zukommt. Habt einen guten Morgen.

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4: Jetzt ist es 6:30.
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4: Im Nachrichtenstudio der Lukas Wedekind. Bei der Abstimmung zur Initiative gegen eine 10 Millionen Schweiz zeichnet sich eine Pattsituation ab. Das zeigt die erste SRG-Umfrage. 47% sind für. Dafür gleich viele dagegen. Die Abstimmung ist am 14. Juni. Die Volksinitiative verlangt eine Begrenzung der Wohnbevölkerung auf maximal 10 Millionen. Die von Russland ausgerufene Waffenruhe im Krieg gegen die Ukraine hat begonnen. Die einseitig ausgerufene Waffenruhe gilt während der Militärparade zum Sieg der Sowjetunion über Deutschland vor 81 Jahren. Ob alle Kampfhandlungen tatsächlich eingestellt wurden, ist unklar. Ein Gericht hat die von US-Präsident Donald Trump verhängten Zölle auf Importe für illegal erklärt. Mit den Zöllen von 10% habe Trump seine Befugnisse überschritten, erklärte das Gericht für internationalen Handel in New York. Geklagt hatte unter anderem der Bundesstaat Washington.
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7: Da haben wir heute Morgen ein bisschen Hochnebelfelder, sonst aber starten wir recht sonnig in den Tag rein. Ja, es gibt dann Schleierwolken und auch immer mehr Quellwolken. Das heisst, vor allem über den Bergen wird es am Nachmittag und auf der Abend ein bisschen Regen geben. Vielleicht auch ein bisschen ein Gewitter zwischen denen mal. 21 Grad Höchsttemperatur. Der Samstag auch recht sonnig mit Schleierwolken und später Quellwolken über den Bergen. Es wird dann dort zum Teil wieder nass sein bei 23 Grad und am Sonntag gibt es immer mehr Wolken im Verlauf des Tages. Dann wird es auch regnen und gewittern bei 21 Grad. Der Urner Föhn, der ist auch wieder am tun am Sonntag und am Montag. Dort haben wir viel Regen und 18 Grad.
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7: Mit der Staumeldung von der A14/10 Richtung Zug. Zwischen der Verzweigung Rotsee und dem Rothausentunnel geht es ein bisschen länger heute Morgen. Dann wünsche ich eine gute Fahrt.
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4: In der Schweiz gibt es zu viele Säue. Auch in unserer Region. Bauern kommen für ihre Tiere immer weniger rüber. Jetzt wollen sich Züchter selber regulieren. Der Verband für Schweizer Säuhaltung, Swissporks, schlägt ein sogenanntes Stilllegungskonzept vor. Wer als Züchter aufhört, soll dafür entschädigt werden. Der Swissporks-Geschäftsführer Stefan Müller erklärt:
8: Der Vorschlag zur Reduktion von der Produktionsmenge, die wir jetzt hier auf dem Tisch haben, besteht ja insofern in dem, dass man probiert, Muttersäue gegen eine Entschädigung zum Markt auszunehmen, damit man die Produktion wieder im Bedarf kann anpassen kann. Durch das wird ja Geld eingezogen bei den Produzenten selber, sozusagen ein Selbsthilfefonds. Und aufgrund von der reduzierten Menge kommt man wieder auf einen Inlandanteil von 90-92% in der Schweiz. Und dann hat man erfahrungsgemäß kostendeckende Preise.
4: Ob eine Mehrheit der Säubauern für das Stilllegungskonzept ist, ist noch nicht klar. Der Verband Swissporks entscheidet an einer außerordentlichen Delegiertenversammlung Ende Mai. Im Kanton Luzern steht ein neues medizinisches Vorsorgemodell. Dafür wollen das Luzerner Kantonsspital, die Pilatuspraxis und die Krankenversicherung CSS enger zusammenarbeiten. Zwei fixe Gesundheitsfachpersonen sollen für die Patienten Behandlungen koordinieren und begleiten. So gäbe es unter anderem weniger Doppeluntersuchungen. Davon profitieren vor allem Leute, die eine chronische oder komplexe Krankheit haben, heisst es in einer gemeinsamen Mitteilung. Die Fackel der National Summer Games ist in Zug angekommen. An diesem Anlass machen etwa 1600 Athletinnen und Athleten mit, die eine kognitive Beeinträchtigung haben. Athleten und Polizisten haben die Fackel über eine Brünung durch Nidwald und Luzern bis zur Eimhall auf den Arenaplatz getragen, schreibt die Organisation Special Olympics. Mit dem Feuer wird an der Eröffnungsfeier Ende Mai die sogenannte Flame of Hope entzündet. An den National Summer Games so gibt es verschiedene Sportarten, unter anderem Fußball, Tennis, Leichtathletik, Velofahren und Schwimmen. Und die Stadt Luzern soll weiterhin ein fester Bestandteil der Tourismusroute Grand Tour of Switzerland sein. Dieser Meinung ist der Stadtrat. Er geht nicht davon aus, dass es durch die Autotour wesentlich mehr Verkehr gäbe. Genau das befürchtet aber SP-Parlamentarier. Sie verlangen, dass alle Grand Tour-Tafeln wegkommen. Auch der Luzerner Stadtrat will zwar nicht noch mehr Verkehr in der Innenstadt, er spricht sich aber trotzdem für die Grand Tour of Switzerland aus. Das Geschäft geht noch ins Parlament.
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0: 8 Minuten über halb 7 ist es. Ich hoffe, ihr seid gut aufgestanden an diesem Freitagmorgen. Ja, und ich möchte euch gerne als Schlaumeier ins Wochenende schicken. Wer darf mit 100 Franken mehr Budget ins Mietenzentrum Schweiz posten? Ich hoffe, da gibt es gleich eine Antwort drauf. Ihr dürft jetzt gerade die Nummer einstellen. 0848 82 46 46. Wer spielt den Schlaumeier mit mir? Es ist relativ einfach. Ihr habt nämlich zwei Themen zur Auswahl. Das, was euch mehr zusagt, dürft ihr wählen und Fragen richtig beantworten. Und schon klappt es mit dem schönen Posti-Ausgang ins Mietenzentrum Schweiz. 0848 82 46 46.
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0: Van Halen im breitesten Musikmix, der uns so den Freitagmorgen begleitet. Jump! Es ist 7:15.
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0: Sie heisst Therese Kessler, im Kanton Glarus. Die heizt Mittellödi und geht vielleicht mit 100 Franken mehr im Sack shoppen ins Mietencenter Schweiz. Das erfahren wir jetzt gerade. Guten Morgen, Therese.
2: Ja, guten Morgen, Thomas.
0: Das Wochenende, ja, noch ein paar Stunden und dann ist es soweit. Du hast ein spezielles Hobby, du hockst gerne mal auf einen Töff rauf.
2: Ja, ich bin
0: gerne
2: mal Beifahrer, ja.
0: Beifahrer im Sozius, ja. In dem Fall ist an diesem Wochenende eine Tour geplant?
2: Nein, das Wochenende haben wir einen Einsatz. Wir haben so einen schönen Anlass, die Schwendidom, eine Oldie Night, wo ja, sehr gut besucht ist. Es ist ein gratis Anlass mit Musik und guten Leuten, Grill. Ja, gutes Zusammenkommen, einfach ein gemütliches Zusammenkommen, ja.
0: Da kann man so richtig schön eintauchen mit der Musik, wie bei uns in den Classics zwischen 10 und 11, die wir natürlich auch heute wieder vorbereitet haben. Ja, in dem Fall muss die Töff-Tour noch ein bisschen warten bei dir, aber wir mögen jetzt nicht mehr warten mit Spielen. Es gibt nämlich zwei Kategorien, die ich dir anbieten kann. Sag Danke oder Rampenlicht. Therese, was hättest du gern?
2: Ich
0: sage Danke. Mhm. Letztes Jahr da sind in der Schweiz 77'900 Kinder auf die Welt gekommen und ja, mindestens so viele Mamis mehr dürfen an diesem Sonntag den Muttertag feiern. Die Frage an dich, in welchem Land ist der Muttertag ursprünglich eingeführt worden? Sind das die USA, ist es Norwegen oder Italien? Ich gebe dir 10 Sekunden. USA, Norwegen oder Italien?
2: Norwegen.
0: Mit Norwegen probierst du es? Nein, das sind die USA. 1914 ist der Muttertag als offizieller Muttertag eben eingeführt worden. Ich wünsche dir ein ganz gutes Wochenende, Therese.
2: Können die meisten so danke vielmals.
0: Danke dir, merci. Ja. Tschüss.
2: Tschüss, Edward.
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0: Ja, der Jackpot wird grösser und grösser am nächsten Montag. Um die gleiche Zeit habt ihr dann die Chance auf einen 150-Franken-Gutschein. Um 11 Minuten vor Sydney schauen wir die Staumeldung an. Da haben wir da zwei. Zwischen Emmenort und der Verzweigung Rotsee gerade jetzt reinkommen. Dort geht es ein bisschen länger um die A14 Luzern Richtung Zug. Es stockt am Rotsee bis zum Rothausentunnel. Ich wünsche euch eine gute Fahrt.

0: Katy Perry am 8 Minuten vor Sydney. 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Und wir reden nach der 7 über das Zugerkantonale Schwingfest, das ja auf einer Tartanbahn stattfindet. Ja, und wir fragen uns so grundsätzlich einmal, wäre eine grüne Wiese nicht besser? Die Antwort, wie gesagt, nach der 7. Und jetzt wünsche ich allen schon mal ein schönes Wochenende, wo bereits heim sind von einer Nachtschicht. Und jetzt dürfen zwei Tage lang geniessen, runterfahren und erholen, vor allem motivieren.
1: 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Was wollen wir noch mehr? 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
3: Freitag, der 8. Mai. Sydney ist es jetzt geworden. Schönen guten Morgen miteinander. Zu Balwil sind 7 Grad, zu Bar 8 Grad.
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4: Gegner und Befürworter von der 10 Millionen Schweiz sind gleich auf. Der Gotthardpass geht in diesem Jahr besonders früh auf und das Genfer Staatspersonal wird sich gegen Sparmassnahmen. Im Nachrichtenstudio der Lukas Wedekind. Der Gotthardpass ist ab heute um 11 Uhr wieder für den Straßenverkehr geöffnet. Dank geringer Schneemengen seien die Räumungs- und Instandsetzungsarbeiten auf der Passstraße schneller als erwartet vorangeschritten, sagt Ralf Arnold vom Amt für Nationalstrassen im Kanton Uri. Der Gotthardpass kann deshalb so früh fast noch nie für den Verkehr freigegeben werden.
5: Ja, ich habe schnell nachgeschaut. Seit 1961 habe ich Statistik, die da am Laufen ist, also über 60 Jahre. Und der Freitag, der 8. Mai, wo wir jetzt abheilen, das ist der dritte, früheste Öffnungstermin seit dieser Zeitspanne, wo wir jetzt da eigentlich einen Akt angelegt haben.
4: Mit der Öffnung der Passstraße treten auf der Autobahn die Staumanagementmaßnahmen wieder in Kraft, die sich in den Vorjahren bewährt haben. Die Einfahrt Göschenen ist ab 3 Kilometern Stau geschlossen. Ab einer Staulänge von 8 Kilometern gilt ab dem Südportal des Selisberg-Tunnels bis zur Ausfahrt am Steg Tempo 80. Bei der Abstimmung zur Initiative gegen eine 10-Millionen-Schweiz zeichnet sich eine Patt-Situation ab. Das zeigt die erste SRG-Umfrage. Gemäss dieser haben bereits 80% der Befragten eine feste Meinung. Dabei liegen Gegner wie Befürworter gleich auf. Die Volksinitiative verlangt eine Begrenzung der Wohnbevölkerung auf maximal 10 Millionen. Eine knappe Mehrheit von 52% will die Änderung des Zivildienstgesetzes annehmen. Diese will Zivildienst als Ausnahme zum Dienst in der Armee festhalten. Dagegen wurde das Referendum ergriffen. Die Abstimmung ist am 14. Juni. Gegen 3'000 Menschen haben in Genf gegen die Sparmaßnahmen der Regierung protestiert. Die Kundgebung folgte gestern auf eine Arbeitsniederlegung und wurde vom Gewerkschaftsbund des Staatspersonals angeführt. Die Gewerkschaften kritisieren die im Budgetentwurf vorgesehenen Sparmaßnahmen, etwa die Blockierung der Lohnstufen für 2026 und die 3 darauf folgenden Jahre, sowie das Einfrieren des Teuerungsausgleichs. Sie beziffern die Lohnverluste auf über 5%. Fußball. Der SC Freiburg und Aston Villa sind im Finale der Europa League. Freiburg mit dem Schweizer Nationalspieler Johan Massambi schaltet Braga aus. Und Aston Villa schlägt Nottingham Forest mit dem Nazispieler Dan Ndoye. Das Finale zwischen Freiburg und Aston Villa ist am 27. Mai in Leipzig.
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7: Die heutige Freitag bringt recht sonniges Wetter mit Schleier und Quellwolken. Am Nachmittag sind dann in den Bergen einzelne Regengüsse oder Gewitter möglich, sonst bleibt es trocken. Temperaturen sind am Morgen um 7 Grad, am Nachmittag wird es warm mit rund 21 Grad. Morgen Samstag sieht es genau gleich aus. Es ist wieder recht sonnig, mit am Nachmittag ganz leicht erhöhter Schauer- und Gewitterneigung in den Bergen. Dazu wird es noch etwas wärmer, wir haben rund 23 Grad. Am Sonntag nimmt die Bewölkung zu und im Verlauf des Nachmittags da kann es dann auch ein paar Regengüsse oder örtlich Gewitter geben. Davor gibt es etwa 21 Grad und im Urnerland da ist es föhnig.
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3: Ein bisschen länger dauert es auf der A2 zwischen dem Nord und der Verzweigung Rotsee. Auf der A14, dort zwischen Rotsee und dem Rothausen-Tunnel, Stop and Go. Und Wollhauserstrasse zwischen Roswil und Wollhausen bleibt ab jetzt gesperrt. Wegen einer Sportveranstaltung bis am 5 Uhr heute am Nachmittag. Die Umleitung die ist signalisiert.
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3: 5 Minuten ab 7 ist es geworden. Ja, in Nordpollen fliegen momentan auch Sagmel stübt zünftig. Kranzfestsaison ist ja losgegangen im Schwingsport. Wenige Tage nach dem Ob- und Nidwaldner Kantonalen heisst es jetzt im Kanton Zug.
8: Ja, wir laden dich ein, sind alle herzlich willkommen, kommen auf Oberägli-Sieg am Samstag beim Jungschwingertag vom Felsenau-Schwingert oder am Zuger Kantonalen am 106. am 10. Mai am Sonntag.
3: Sagt Pius Meier, der OKAN-Präsident vom Zuger Kantonalen, der übrigens auf einer Tartanbahn stattfindet, wäre da jetzt eine grüne Wiese nicht besser gewesen. Die Ägerer nehmen die Stellung in ein paar Minuten. Ich bin Thomas Berger, schön gehen wir miteinander durch den Freitagmorgen.

0: 13 Minuten ab 7 Uhr auf oder von der Gölle in ein Land ohne Regen und Nebel. Sind ihr da? Gut. Entschuldigung, kann auch mal vorkommen. Ein gutes Stichwort natürlich, darüber zu reden. Wie ist jetzt das mit dem Regen an dem Wochenende? Das machen wir in ein paar Minuten im Wettertag. Ja, übermorgen dürfte der Frühling noch blumiger werden, als er sonst schon ist. Der zweite Sonntag im Mai ist in vielen Ländern auch bekannt als Muttertag. Da lässt sich auch die Schwinger sicher nicht kalt. Christian Stempfli.
1: Ja, das Oberägeri ist am Sonntag das 106. Zuckerkantonale. Im ganzen Dorf sind Gärtnerinnen und Gärtner am Bepflanzen der Beetli und Rabatten. Und speziell auf und in der Mehrzweckanlage Meiermatt wird es kunterbunt.
2: Es ist gerade Muttertag am Sonntag und wir haben sicher für die Tischdekoration haben wir auf dem Tisch schöne rote Röseli extra für den Muttertag. Und rundherum sind es etwa 100-150 Blumen alles miteinander. Wir haben Holzschwertli-Gewände mit Harassen. Ja, gibt eine schöne Sache.
1: Sagt Thomas Arnold, Deko-Chef vom Schwingfest. Es ist Liebe zum Detail rund um den Sagmälring.
2: Dass das ganze Fest noch ein bisschen geschmückt ist, für die Zuschauer auch schön aussehen natürlich, ja. Und dass wir das Oberägeri eigentlich würdig präsentieren können, ja.
1: Der Nico Klauser vom Schwingclub Ägerital hilft dem Thomas gerade die Fahne montieren. Mit einem Strahlen.
3: Vorfreude auf jeden Fall, ja. Ich meine, eben, das stellt man so lange auf, oder, für so ein Fest. Und dann sieht man, dass da hoffentlich auch ein Haufen Leute kommen und Freude haben. Und da hat man schon Freude, ja.
1: Für ihn ist selbstverständlich, dass er einer von den 500 Freiwilligen ist.
3: Es ist eine sehr schöne Arbeit, ja. Meine, man kennt alle, es sind alles Kollegen, etwa mal ein paar dumme Sprüche und es helfen alle aneinander und es geht auch immer relativ vorwärts und wir sind immer gut parat, ja.
1: Jetzt wollen wir noch wissen, wer am Sonntag gewinnt und der Sieger Moni Max darf heinen.
2: Ja, wir hoffen natürlich auf unseren Lokalmatador Vieri Marcel, ja. Das ist schon unser Geheimfavorit, ja.
3: Ja, würde ich jetzt so unterschreiben, ja.
0: Aber es geht am Wochenende nicht nur um den Sieger Muni Max und Kränz für Spitzenschwinger, sondern auch Zwiegli gibt es zu Oberägeri.
1: Ja genau, verschiedene grosse Schwingfeste tun ihre Arena schon einen Tag früher auf für einen Nachwuchs. So hat man auch im Ägerital das traditionelle Felsenau-Nachwuchsschwingen abgenommen, sagt der OK-Präsident.
4: Ja, das ist etwas, was ich jetzt gehört habe, dass die jungen Schwinger total fasziniert, dass sie mal können, anstatt einfach auf dem Alösler Schuhplatz das Felsenau schwingen, durchziehen, dass sie mal können in einer richtigen Arena schwingen. Und das tut die extrem faszinieren und das mag ich denen natürlich von Herzen gönnen. Und wenn man ja schon alles aufbaut und die Infrastruktur vorhanden hat, macht es doch durchaus auch Sinn, dass man die zweimal nutzt.
1: Der Pius Meier war früher Gemeindepräsident und freut sich, dass zum ersten Mal seit 1982 sein Dorf wieder dürfen Boden sein für ein Zuckerkantonals. Mitten im Dorf auf der Meiermatt.
4: Wir haben einen dörflichen Charakter rund um die Arena herum, mit Bäumen und Häusern. Und ich denke, das ist sicher noch etwas Einladendes für die Gäste, die hierher kommen und für die Schwinger hoffentlich auch.
1: Allerdings, die Sagmälringe sind nicht auf einer Wiese, wie üblich, sondern auf einem roten Tartanplatz.
4: Mit solchen Untergründen haben eigentlich schon andere Schwingfeste stattgefunden. Wir haben dann einfach so eine grüne Matte gelegt auf die Tartanbahn, dass wir die Sagmälringe so platzieren können und auch besser wieder putzen können.
1: Wissen hat man schon lieber gehabt, aber dafür ist die Infrastruktur ideal in der Mehrzweckanlage.
4: Mit dieser Nebenscheine kann man leben und kann gleich qualitativ guten Schwingsport abliefern.
1: Was meint der ins Sagmäl steigt?
5: Ich muss sagen, ich habe noch nie geschwungen auf einem Tartanplatz, habe ich das Gefühl. Aber die Voraussetzungen sind durch das nicht anders. Ich glaube, was man vielleicht ein bisschen würde spüren, wenn ein bisschen auf den Rand rauskommst und dann ist die Frage, soll ich jetzt noch durchziehen oder nicht, oder soll ich jetzt noch hinten rausgehen auf die Brücke gehen. Das ist vielleicht etwas, wo man sich das zweimal überlegt.
1: Sagt der Eidgenoss Marcel Bieri von Edlibach, schon zweifacher Gewinner von einem Zuckerkantonalen.
5: Vor allem ist es sicher ein Vorteil, wenn es regnet, dass nachher nicht deine Schuhe durchs Gras schon flutschnass sind, hast du da sicher einen kleinen Vorteil.
0: Ja, von Marcel Bieri erfahren wir dann nach der 8. noch mehr. Wir wollen wissen, hat er einen besonderen Druck vor seinem Heimspiel und dürfen wir ihn als Leader der Innerschweizer anschauen in dieser Saison? Und wir schauen auf die Wollhausenstrasse zwischen Roswil und Wollhausen. Die bleibt nämlich gesperrt in beiden Richtungen, weil da eine Sportveranstaltung stattfindet. Eine Umleitung ist dort signalisiert. Die Sperrung von dieser Wollhausenstrasse dauert bis um 5 Uhr heute am Nachmittag. Ja, und die anderen Staus, die haben sich schon wieder aufgelöst. Ich wünsche euch eine gute Fahrt.

0: gehört mit aufgestellter Musik in den Freitagmorgen rein.
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0: 9 Minuten, dann ist es 7:30 und jetzt gehen wir zum Roger Perret ins Wetterstudio. Schönen guten Morgen, Roger, hoi.
2: Guten Morgen, Thomas, hoi.
0: Ja, ich würde sagen, es gibt relativ sonnige Tage heute.
2: Ja, also richtig schöner Frühlingstag kann man sagen. Es ist recht sonnig insgesamt. Am Vormittag schon auf Wolkenfelder ein paar, die durchziehen. Auch Schleierwolken, ein bisschen grössere Quellwolken am Nachmittag über den Bergen. Ganz lokal dort vielleicht einmal ein Regensprutz oder ein kurzes Gewitterli ist möglich, aber so keine lokale Geschichte nur. Und im Flachland dort ist sowieso trocken Richtung Mittelland. Temperaturen, die sind in einem sehr angenehmen Bereich heute Nachmittag, aber da kann man richtig geniessen von uns. 21 Grad gibt es bei einer nur schwachen Beise.
0: Dann schauen wir doch am besten aufs Wochenende, Roger, den Samstag und den Sonntag, wobei ich auch schon den Eindruck habe, der Samstag sei da der bessere Tag.
2: Ja, das ist richtig. Hast du unseren Wetterbericht gelesen?
0: Natürlich.
2: Irgendwo Wetterbericht. Ja, hoffe, dass du es bei uns siehst. Nein, es wird recht sonnig sein, auch morgen, mit Schleier und Quellwolken. Ein bisschen grösser wird die Quellwolken am Nachmittag. Wieder ganz lokal in den Bergen, ein Regenspritzli. Platzregen ist möglich, aber ja, auch das die Ausnahme. Temperaturen noch ein bisschen höher als heute. 23 Grad, also da zieht es wirklich voraus. Da freue ich mich auf den morgigen Tag, wo ich frei habe. Und einen speziellen Tag, sogar Geburtstag, habe ich es verraten. Gut. Okay. Am Sonntag, da wird die Bewölkung zunehmen und ja, die Schauerneigung steigt ein bisschen an. Es ist aber noch warm mit rund 21 Grad und im Unterland Richtung Alpen, da ist es ein bisschen föhnig.
0: Jetzt wissen wir, die Natur braucht nass unbedingt. Das ist viel zu trocken. Auch der April war ein sehr trockener Monat. Wir schauen gleich noch auf nächste Woche. Ich glaube, es sieht nicht allzu schlecht aus, wenn einmal die Feuchtigkeit kommt.
2: Ja, für die Feuchtigkeit sieht es nicht allzu schlecht aus. Für schönes Wetter sieht es eher bescheiden aus. Es wird eine sehr unbeständige Woche geben. Immer wieder auch Fronten würden durchziehen. Es wird immer wieder auch nass sein. Auch nicht allzu hohe Temperaturen. Eher kühl. Und ja, ich habe gerade vorgeschaut, die Woche drauf sieht auch nicht anders aus. Sehr unbeständig, immer wieder nass. Und in Sommer kommt da doch einiges an Regen auf uns zu. Die Trockenheit wird wohl irgendwann in der nächsten Woche, spätestens übernächste Woche, wirklich kein Thema mehr sein.
0: Also die Natur freut sich und für alle, die richtig Frühling haben wollen, Sonne geniessen und warme Temperaturen, brauchen einfach ein bisschen Geduld. Ja, so kann man es zusammenfassen, genau. Roger, und ich wünsche dir jetzt schon einen schönen Geburtstag morgen.
2: Ja, danke. Ja.
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9: Jetzt ist es 7:30.
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12: Am Mikrofon der Lukas Wedekind. Bei der Abstimmung zur Initiative gegen eine 10-Millionen-Schweiz zeichnet sich eine Pattsituation ab. Das zeigt die erste SRG-Umfrage. Gemäss dieser haben bereits 80% der Befragten eine feste Meinung. Dabei liegen Gegner wie Befürworter gleich auf. Die Volksinitiative verlangt eine Begrenzung der Wohnbevölkerung auf maximal 10 Millionen. Die Abstimmung ist am 14. Juni. Das Biotech-Unternehmen Gordon Pharma baut sein neues Chemiewerk nicht in Basel, sondern in den USA. Der Protektionismus in den USA lasse dem Unternehmen keine andere Wahl, teilt der Firmenchef mit. Wo genau die neue Fabrik gebaut wird, will Gordon Pharma bald bekannt geben, schreibt die Neue Zürcher Zeitung. Rekordtemperaturen im Pazifik und Extremwetter. So lautet die Bilanz für den Klimawandeldienst Copernicus für den Monat April. Auf der Nordhalbkugel habe es grosse Temperaturunterschiede gegeben. In Spanien war es so heiß wie nie. In Osteuropa war es dagegen besonders kalt. Im Schnitt war es der drittwärmste April seit Beginn der Aufzeichnungen weltweit.
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13: Der Tag heute mit viel Sonne. Am Morgen gibt es ein bisschen Hochnebel, der sich aber schnell auflösen und zwischen den Schleierwolken und im Verlauf des Nachmittags über den Bergen auch Quellwolken. Das heisst, es könnte mal scheuch ein bisschen Regen geben in den Bergen. Temperatur 21 Grad. Da sind wir beim Wochenende mit dem Samstag, wo es recht schön wird sein, mit ein bisschen Schleierwolken und am Nachmittag auch wieder Quellwolken über den Bergen. Das heisst, es könnte dann wieder ein bisschen Regen geben in den Bergen und höchst Temperatur die liegt bei 23 Grad. Der Sonntag, dort gibt es immer mehr Wolken und im Verlauf des Tages wird es nass bei 21 Grad. Im Urnenland geht der Föhn.
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13: Es ist ein ruhiger Morgen im Zentralland, wir haben aber eine Strassensperrung. Und zwar die Wollhausenstrasse zwischen Roswil und Wollhausen. In beiden Richtungen kann man dort nicht durchfahren wegen einer Sportveranstaltung. Bis um 5 Uhr heute Nachmittag die Umleitung ist signalisiert.
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12: Der Dieter Haller und der Timo Lichtsteiner haben sich gestern vor dem Bezirksgericht Luzern müssen verantworten. Ein ehemaliger Präsident von der SVP von der Stadt Luzern und einem Vizepräsident wird üble Nachrede vorgeworfen. André Schelbert.
14: Vor 3 Jahren hat Dieter Haller 25'000 Franken vom Parteikonto auf sein privates Konto überwiesen. Dafür ist Dieter Haller mittlerweile wegen Veruntreuung rechtskräftig verurteilt worden. Uns kommt das Ganze, weil es Yves Hollenweger von der SVP öffentlich gemacht hat. Vor dem Bezirksgericht Luzern geht es um eine Medienmitteilung, die die SVP kurz danach veröffentlicht hat. Darin bezeichnet die SVP die Überweisung als Fehlinformation. Die Ausführungen von Yves Hollenweger seien unfair und ist meistens rufschädigend. Mit dieser Medienmitteilung haben Dieter Haller und Timo Lichtsteiner den Ruf von Yves Hollenweger beschädigt, so die Luzerner Staatsanwaltschaft. Der Yves Hollenweger geht sogar noch einen Schritt weiter. Er will, dass die beiden wegen übler Nachrede und eventuell sogar wegen Verleumdung verurteilt werden. Die Frage ist jetzt also, wer hat die Medienmitteilung geschrieben und hat der Verfasser gewusst, dass der Yves Hollenweger recht hat? Klar ist, mehrere Parteimitglieder haben wegen der Medienmitteilung Bedenken gehabt. Vom Gericht hat Dieter Haller gesagt, er habe nur einen ersten Entwurf der Medienmitteilung gemacht, dann habe es noch Änderungen gegeben und er sei in Ausstand getreten. Der Timo Lichtsteiner hat zwar die Medienmitteilung als SVP-Vizepräsident unterzeichnet, er hat aber nicht können sagen, wer den Text geschrieben hat, er wisse ja nicht von einer abgeänderten Version. Sowohl der Timo Lichtsteiner als auch Dieter Haller haben darum vor Gericht einen Freispruch gefordert.
12: Das Urteil vom Bezirksgericht Luzern ist noch nicht draussen und soll in den nächsten Tagen bekannt gegeben werden. Das Kultur- und Kongresszentrum KKL Luzern hat letztes Jahr mehr Umsatz gemacht. Über 25 Millionen Franken sind zusammengekommen. Das sind 6% mehr als im Vorjahr. Das KKL schaut in einer Mitteilung auch sonst auf ein gutes Jahr zurück. Zum Beispiel produziert die neue Photovoltaikanlage auf dem Dach rund 10% vom Eigenstrombedarf. In der Kategorie Kleinstädte hat die Zugergemeinde Cham beim Privelo einen Spitzenplatz erreicht und gehört damit zu den velofreundlichsten Gemeinden der Schweiz. Nordberner Gemeinde Burgdorf hat noch besser abgeschnitten. Unter dem Strich haben aber nur wenige Städte in der Schweiz die Velofahrer überzeugt. So haben zum Beispiel Wetzikon oder auch Rapperswil-Jona die Note 4 nicht geschafft. Aber auch Städte wie Zug und Luzern sind ungenügend. Vor allem bei der Sicherheit braucht es noch Verbesserungen, sagt der Luzerner Hassan Can dann Vizepräsident von ProVelo Schweiz.
15: Man sieht, dass immer mehr Leute Velo fahren und das Velo immer wichtiger wird, nicht nur im urbanen Gebiet. Aber auch gleichzeitig merkt man auch, dass gewisse Velofahrer sich unsicher fühlen. Und da müssen wir wirklich schauen, dass wir auch den Raum geben dem Velo und auch die Verkehrswegen tut vielleicht auch trennen, dass das Velo eigene Spuren bekommt, dass wir wirklich auch die Verkehrswende schaffen.
12: Der nächste Velo gibt es in 4 Jahren. Zu Baar gibt es gleich über 20 neue Alterswohnungen mit Service. Die Wohnungen sind in einem Hochhaus an der Landhausstrasse. Das Angebot ist für ältere Leute, die noch selbstständig wohnen können und keine stationäre Pflege brauchen. In diesen Wohnungen gibt es unter anderem einen Putz- und einen Wäschservice. Das heisst, in einer gemeinsamen Mitteilung von der Gemeinde und der Stiftung Pflegezentrum Baar. Ab sofort bis Mitte Juni können sich Senioren für die Alterswohnungen zu Baar bewerben.
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0: Das ist richtig Wochenendstimmung mit Steppenwolf, eurem dem breitesten Musikmix hier. Dürfen wir uns schon langsam ein bisschen einstimmen für die meisten von euch? Zumindest schon dürfen das freies Wochenende geniessen. Toto Africa, der Hit vor 44 Jahren, die Hitparade gestürmt. Hören wir jetzt gerade in voller Länge. Stauen tut es auf der Wallhausenstrasse zwischen Roswil und Wallhausen. Dort findet im Moment eine Sportveranstaltung statt. Das heisst, die Wallhausenstrasse ist gesperrt bis um 5 Uhr am Nachmittag. Eine Umleitung ist da signalisiert.
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0: Die Meldungen heute Morgen mit Andrea Weiss.
2: Und da starten wir mit Fußball. Der SC Freiburg und Aston Villa sind im Finale der Europa League. Freiburg mit dem Schweizer Nazispieler Joan Manzambi schaltet Braga aus. Und Aston Villa schlägt Nottingham Forest mit dem Nazispieler Dan Ndoye. Das Finale zwischen Freiburg und Aston Villa ist dann am 27. Mai in Leipzig. Zum Tennis, Belinda Bencic hat sich zum ersten Mal für die dritte Runde vom WTA-Turnier zu Rom qualifiziert. Nach einem Freilos zum Auftakt hat sich die 29-jährige Ostschweizerin in der zweiten Runde gegen die Kanadierin Bianca Andreescu durchgesetzt. In der dritten Runde trifft Belinda Bencic auf Anna Kalinskaya. Zum Eishockey, die Schweizer Nazi startet mit einem Sieg in die letzte Vorbereitungswoche für die Heim-WM. Das Team vom Trainer Jan Gadieu gewinnt im Rahmen der Euro-Hockey-Tour gegen Finnland mit 5:4 nach Penaltyschüssen. Die letzten beiden Gegner vor der WM sind am Wochenende Schweden und Tschechien. Und der HC Ambri Piotto verlängert den Vertrag mit 3 jungen Spielern. Der Verteidiger Aris Häfliger bleibt bis zum Jahr 2030. Der Stürmer Matej Pekar ein Jahr länger. Und beim Goalie Shafri Ayani hat Ambri die Option für eine weitere Saison gezogen. Alle 3 stammen aus dem Nachwuchs oder sind junge Perspektivspieler.
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0: Noch 10 Minuten und dann ist es 8 Uhr. Ich hoffe, ihr habt einen guten Freitag am Morgen gehabt. 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Ja, wie warum nicht das Schwingfest schauen? An dem Wochenende ins Zuckerkantonale, ins Oberägeri.
1: Jetzt der Schalwicki in Puerin! Jetzt ist es passiert!
0: Ja, wo es wieder sehr emotional wird, zu und her gehen, auch ohne Schalwicki. Aber mit dem Marcel Bieri wird er da zu Recht als grösster Innerschweizer Trumpf gehandelt, nach dem Rücktritt von Schalwicki und anderen Grössen. Mit dem Marcel Bieri reden wir. Er ist der Zentralgast heute nach der Nacht. We'll be right back.

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8: 8 ist es jetzt geworden. Zu Emmen, da sind es 8 Grad und Erlenbach 9 Grad.
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10: In diesem Jahr könnten die Gletscher besonders schnell schmelzen. Gegner und Befürworter der 10 Millionen Schweiz sind gleich auf und der Gotthardpass geht in diesem Jahr besonders früh auf. Im Nachrichtenstudio der Lukas Wedekind. Landesweit liegt ein Viertel weniger Schnee auf den Gletschern als üblicherweise in dieser Jahreszeit. Auf einigen Gletschern ist die Schneedecke sogar so dünn wie noch nie. Damit ist die Ausgangslage für den Sommer laut Gletscherexperten ungünstig. Eine dünne Schneeschicht im Frühling sei für die Gletscher problematisch, da damit der Schnee als wichtige Schutzschicht wegfalle. Durch die direkte Sonneneinstrahlung sei das Gletschereis der Schmelze früher und länger ausgesetzt. Bei der Abstimmung zur Initiative gegen eine 10 Millionen Schweiz zeichnet sich eine Pattsituation ab. Das zeigt die erste SRG-Umfrage. Gemäss dieser haben bereits 80% der Befragten eine feste Meinung. Dabei liegen Gegner wie Befürworter gleich auf. Die Volksinitiative verlangt eine Begrenzung der Wohnbevölkerung auf maximal 10 Millionen. Eine knappe Mehrheit von 52% will die Änderung des Zivildienstgesetzes annehmen. 40% lehnen die Vorlage ab. Mit der Änderung soll der Zugang zum Zivildienst erschwert werden. Dagegen wurde das Referendum ergriffen. Die Abstimmung über beide Vorlagen ist am 14. Juni. Der Gotthardpass ist ab heute um 11 Uhr wieder für den Straßenverkehr geöffnet. Dank geringer Schneemengen seien die Räumungs- und Instandsetzungsarbeiten auf der Passstrasse schneller als erwartet vorangeschritten, sagt Ralf Arnold vom Amt für Nationalstrassen im Kanton Uri. Der Gotthardpass kann deshalb so früh wie fast noch nie für den Verkehr freigegeben werden.
11: Ja, ich habe schnell nachgeschaut. Seit 1961 habe ich Statistik, die am Laufen ist, also über 60 Jahre. Und der Freitag, der 8. Mai, wo wir jetzt abheilen. Das ist der dritte, früheste Öffnungstermin seit dieser Zeitspanne, wo wir jetzt da eigentlich einen Akta gelegt haben.
10: Mit der Öffnung der Passstrasse treten auf der Autobahn die Staumanagementmaßnahmen wieder in Kraft, die sich in den Vorjahren bewährt haben. Die Einfahrt Göschenen ist ab 3 Kilometern Stau geschlossen. Ab einer Staulänge von 8 Kilometern gilt ab dem Südportal des Selisberg-Tunnels bis zur Ausfahrt Amsteg Tempo 80. In Europa war der April von starken Temperaturunterschieden geprägt. Doch global gesehen ergab sich erneut ein eindeutiger Trend in Richtung Erwärmung. Weltweit war es der drittwärmste April seit Beginn der Aufzeichnungen, wie der Klimawandeldienst Copernicus mitteilt. Katrin Müller berichtet.
12: Der vergangene Monat war auch in Europa von Extremen geprägt. Spanien verzeichnete den wärmsten April seit Beginn der Aufzeichnungen. In Osteuropa war es dagegen besonders kalt. Weltweit gab es außerdem extreme Wetterereignisse wie tropische Wirbelstürme im Pazifik, Überschwemmungen im Nahen Osten und Dürren im südlichen Afrika. Laut der Forscher eindeutige Signale, dass sich die Erde weiter aufheizt. Sorgen bereitet ihnen besonders die zunehmende Erwärmung der Meere. Im April wurde die zweithöchste Meeresoberflächentemperatur seit Beginn der Aufzeichnungen gemessen.
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8: Das ist der Roger Perry mit der Prognose.
14: Die heutige Freitag bringt recht sonniges Wetter mit Schleier und Quellwolken. Am Nachmittag sind dann in den Bergen einzelne Regengüsse oder Gewitter möglich, sonst bleibt es trocken. Temperaturen sind am Morgen um 7 Grad, am Nachmittag wird es warm mit rund 21 Grad. Morgen Samstag sieht es genau gleich aus. Es ist wieder recht sonnig, mit am Nachmittag ganz leicht erhöhter Schauer- und Gewitterneigung in den Bergen. Dazu wird es noch etwas wärmer, wir haben rund 23 Grad. Am Sonntag nimmt die Bewölkung zu und im Verlauf des Nachmittags da kann es dann auch ein paar Regengüsse oder örtlich Gewitter geben. Davor gibt es etwa 21 Grad und im Urnerland da ist es föhnig.
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8: 4 Minuten ab 8 ist es. Es ist ein ruhiger Morgen auf der Strasse im Zentralland. Ich wünsche euch eine gute Fahrt. Wegen einer Sportveranstaltung ist die Wollhausenstrasse zwischen Roswil und Wollhausen gesperrt in beiden Richtungen. Bis um 5 Uhr heute Nachmittag. Die Umleitung ist dort signalisiert.
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8: Am Sonntag ist sogar kantonal in Oberägeri und da hoffen die Einheimischen Fans auf einen Sieg von einem Mann aus der Region.
15: Ja, wir hoffen natürlich auf unseren Lokalmatador Vieri Marcel. Ja. Das ist schon unser Geheimfavorit. Ja.
16: Ja, würde ich jetzt so unterschreiben, ja.
8: Ja, und was sagt er denn selber zu dem Heimspiel? Beflügelt ihn der Support vom Publikum oder setzt ihn das viel mehr unter Druck? Und wie wird er zu Recht als grösster Innerschweizer Trumpf gehandelt nach dem Rücktritt von Joël Wicki und anderen Schwinggrössen? Der Marcel Bieri, er sagt es uns in ein paar Minuten, wenn er unser Zentralgast ist. Am Mikrofon wünscht weiterhin einen zufriedenen Freitagmorgen, der Thomas Berger.

0: Radio mit Herz begleitet euch in der Freitag. Vormittag, es ist 11 Minuten ab 8 Uhr.
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0: Das 106. Zuger Kantonali am Sonntag zu Oberägeri mit uns, mit Radio Zentral live an dem Schwingfest. Unsere Reporter werden vom Anschwingen bis zum Schlussgang von der Maienmatt berichten. Ja, und dann wird einmal im Fokus stehen, wo schon zwei Zuger Kantonali, eins innerschweizerisches und 47 Kränze gewonnen hat. Der 31-jährige Marcel Bieri von Edlibach, gross wurde im Schwingclub Ägerital und Berufsschule Lehrer von Goldau. Der Christian Stempfli hat Marcel Bieri zu Oberägeri getroffen.
2: Wir stehen gerade bei den Sagmälerinnen zu, die parat sind. 2, 4, 5, jawohl, zu ringsherum Tribüne, blaue Sitze, die alle besetzt werden am Sonntag, respektive schon am Samstag, hoffentlich, für den Nachwuchs. Und der Lokalmatador ist am helfen aufstellen, hier Marcel Bieri von Edlibach. Gerade Schulferien, das Goldau brauchen sie nicht, dann kannst du hier helfen.
3: Hey, ja, das ist so. Also, es ist gerade gelegen gekommen, sage ich mal, dass die Schweizer etwas später Ferien haben, wie die im Kanton Zug. Und dann ist für mich eigentlich eine Sache, also das macht man so, wenn man im eigenen Schwingclub das organisiert, dann tut man sich auch sicher die Zeit nehmen, um da überall, wo es nötig ist, zu helfen, ein bisschen aufstellen, sei es Zeltstellen, sei es Sagmalring, sei es Tribüne, was auch immer, dass man einfach mithilft, wo man kann.
2: Welche Arbeit machst du am liebsten? Also klar, du kannst alles lupfen, oder?
3: Ja, also ich habe jetzt heute noch nicht so müssen viel körperlich arbeiten die letzten paar Tage, aber eben vor allem, wenn es ein bisschen körperlich etwas wäre, das mache ich schon noch sehr gerne. Ich komme ja ursprünglich auch ein bisschen aus einem handwerklichen Beruf raus als Zimmermann. Zurzeit ist jetzt aber eher ein bisschen einfach Bänke aufstellen und vielleicht noch ein bisschen Sagmal am richtigen Ort hin. Das sind so die Arbeiten, die ich jetzt zurzeit dürfen absolvieren.
2: Wie ist das eigentlich in deinem Beruf? Vermisse ich es nicht, das Handwerkliche? Du bist Lehrer geworden dann in der Zweitausbildung.
3: Ja, vermisse, ist schwierig. Ich würde nicht sagen, dass ich es nicht vermisse. Es ist einfach nur, es passt ein bisschen besser zum Schwingsport wegen der Regenerationszeiten, wenn man so einen Sport ausübt, der auch sehr körperlich ist. Dann ist es auch für mich sinnvoll, dass man dann unter der Woche nicht auch noch viel körperlich krampfen muss. Das hole ich mir dann im Athletiktraining und im Schwingtraining. Und das ist ein bisschen ein guter Ausgleich. Sag mal, in der Schule ist es vielleicht eher streng für den Kopf, Alex, und dafür kannst du ja am Abend auch körperlich streng werden, dann kann man den Kopf ein bisschen abstellen.
2: Jetzt ein Heimspiel. Du bist hier in dieser Region aufgewachsen, wohnst auch noch dort, wo du geboren bist. Wie ist das, wenn du jetzt hier in Oberägeri im Sagmälerring stehst? Ist das anders, als wenn es jetzt, sagen wir, zu Cham wäre oder sonst noch jemand in der Schweiz?
3: Ja, ich sage jetzt, in den letzten Jahren konnte ich schon mehrere Erfahrungen können sammeln mit Heimfest, sei es am Innerschweizer zu Menzingen 2014, wirklich bei mir in der Heimatgemeinde stattgefunden hat. Und jetzt da eben, also der Schwingkeller, wo wir trainieren, ist Luftlinie 200 Meter, wo wir eigentlich immer das Training absolvieren und auch das Kantonaltraining das Jahr. Von dem her ist es sicher ein kleines Heimspiel für mich. Und wenn ich jetzt so die vergangenen Feste anschaue, die im näheren Umkreis Zug oder noch näher waren, habe ich bis jetzt sicher sehr gute Erfahrungen können zeigen und so ein bisschen den Heimvorteil hemmt mich nicht, sondern um mich eher alle ein bisschen beflügeln, habe ich das Gefühl.
2: Also nicht spezieller Druck, weil du einen Haufen von den Zuschauern persönlich kennst?
3: Nein, das nimmt man als Schwinger auch erstaunlich wenig wahr. Also wirklich während dem Gang sowieso nicht, vielleicht vor oder nach dem Gang vor allem, wenn der Druck ein bisschen tiefer ist und wieder ein bisschen Zeit hat zum Durchschnaufen, dann schaust du vielleicht mal um, wer da so ein bisschen hockt. Nein, von dem lasse ich mich eigentlich gar nicht beirren. Und eben, wenn schon, dann ist es eigentlich eher so, dass wenn dann eine gute Aktion oder einen Sieg zeigst, dass dann das Publikum mitfeiert und das ist das, was sicher schön ist.
2: Es ist eine neue Saison, die gestartet ist und es hat einige Veränderungen gegeben im Vergleich zu der letzten Saison. Zum Beispiel dein Sparringpartner, Noé van Messel, ist die ganze Saison verletzt. Der Pirmin Reichmuth, der Christian Schuler, auch der Joel Wicki ist zurückgetreten. Merkst du, dass es eine andere Saison ist?
3: Ja, wir hatten das erste Kranzfest hinter uns, so aber nicht an der Kantonalschwingfest. Und, es ist ein bisschen so, wie wir das auch gedacht haben. An der Spitze vorne ist es viel offener geworden, sage ich mal. Also, es ist nicht nur eine Chance für uns als arrivierte Schwinger, sicher auch für die Jungen ist es sicher auch eine Chance. Aber wir haben das jetzt schon ein bisschen gemerkt, dass vorne an der Spitze ist es jetzt wieder ein bisschen offener geworden. Wegen dem sind die Kämpfe viel offener geworden. Und es war nicht klar gewesen, dass wenn Wicki oder Reichmuth am Start ist, dass einer von diesen zwei gewinnt. Das macht es sicher spannender für uns als Schwinger, vielleicht auch für die Zuschauer. Ja, und ich sage mal, mit dem neuen Fahnenmessel ist sicher, ich finde es eine coole Entscheidung, dass er sich die Zeit nimmt. Und er unterstützt uns auch trotzdem an der Schwingfest, kommen wir viel mit an der Schwingfest und so und unterstützt uns da auf eine andere Art und Weise. Ja, und von dem her, ich freue mich auf die Saison. Ich sehe da auch Chancen für mich, aber sicher auch für die Jungen ist sicher eine gute Saison, um ein bisschen wachsen und Erfahrungen sammeln.
2: Und sie drücken nachher, der Michael Gwerder von Brunnen.
3: Ja, also ihm habe ich es mega gegönnt, weil wir kennen uns auch viel aus gemeinsamen Trainings. Und ich sage mal, Zucker und Schweizer haben auch ein bisschen Geschichte von früher nachher, weil früher sind immer die Schweizer zu den Zucker geschwingen und umgekehrt, auch den Kantonalen auch. Mit ihm auch viel trainiert in Macklingen und auch in den Trainings gemeinsam. Ihm habe ich es mega gegönnt. Ich würde jetzt zwar ihn nicht als einen der jungen Wilden bezeichnen, aber eben, es hat so ein bisschen gezeigt, dass es sehr offen ist. Und ja, ich denke, das wird sicher auch spannend sein für die Zuschauer jetzt das Wochenende, die kommende Schwingfest, schon in der Schweiz stattfindet.
2: Wenn ich so ein bisschen rumhöre, dann legen viele jetzt gerne auf deine Schultern Nummer 1 legen für diese Saison, für den ganzen ISV als Leader der Innerschweizer. Was sagst du dazu?
3: Hey, ich muss ehrlich sagen, ich persönlich sehe mich jetzt nicht so als Hauptleader vom Innerschweizer Schwingerverband beispielsweise. Ich sehe es eher so, dass jetzt die Last, die vorher vielleicht 2 bis 3 Athleten getragen haben, jetzt mehr verteilt wird auf weitere Schultern. Wir sind jetzt ein Team vorne innen, wo im Festsieg mitschwingt, wo breiter ist wie vorher durch das. Und durch das sehe ich jetzt den Druck nicht bei mir selber, sondern mehr einfach auch bei allen so ein bisschen Eidgenossen in der Innerschweiz, die jetzt um jeden Festsieg mitschwingen können. Und durch das sehe ich das nicht so mega als etwas, das mich belastet. Und ich würde mich jetzt nicht als absolute Nummer 1 in der Innerschweiz betiteln. Da kommt jetzt noch einige Kantonalfeste kommen. Und dann wird es vor allem spannend, wenn der Vergleich kommt mit den anderen Teilverbänden an der Bergfest, wie wir als Gesamtteam dort können abschneiden können.
2: Und das Saisonhighlight Kilchberg schwingt. Jetzt aber Lokalmatador. Und du hast in dieser Gegend schon ganz schöne Momente erlebt, eben im 24. Der Sieg am Innerschweizerischen zu Menzingen. Das Morgartenschwingen hast du auch schon gewonnen. Ich weiss nicht, am Nachwuchsschwingertag als junger Bursch auch schon?
3: Ich habe wirklich zu den Schwingern gehört, die als Jungschwinger sehr wenig Erfolg hatten. Wenn man irgendwie über alte Zeiten redet mit anderen Schwingern, dann wird ich gefragt, ja, und am Eidgenössischen Nachwuchsschwingertag, wie ist dort abgeschnitten? Und da muss ich immer sagen, ja, ich habe mich gar nicht qualifiziert, ich war schlecht für dort. Oder? Und das ist etwas, was ich häufig so ein bisschen bei den Kursen, wenn ich Jungschwingerkurs gebe oder so, ist es etwas, was ich häufig ein bisschen hervorhebe, um zu sagen, hey, auch wenn du jetzt als Jungschwinger nicht zu den Top-Leuten gehörst und vielleicht nur ein paar Zwiegelisch können holen, ist das kein Faktor dafür, dass in der aktiven Karriere auch so muss sein. Weil ich habe zu denen gehört, die als Jungschwinger nicht mega viel können erreichen. Ich sage jetzt mal so mit 14, 15, hat es ein bisschen angefangen, mich mehr zu packen. Aber vorher musste ich viel unten durch. Müssen. Erst so in den letzten Jahren konnte ich mal den Innerschweizer Nachwuchsschwingertag gewinnen. Aber eben so am Eidgenössischen Nachwuchsschwingertag, der ja auch nächstes Jahr von der Zucker organisiert wird, an dem konnte ich beispielsweise gar nicht teilen und mich gar nicht qualifizieren.
2: Spezielle Geschichte. Marcel Bieri, mit Vorfreude und mit den hinteren gekrempelten Ärmeln noch am Anpacken. Ganz ein schönes Zuckerkantonals, 106. zum ersten Mal seit 44 Jahren wieder hier auf Oberägerer Platz. Alles Gute, viel Freude.
3: Merci vielmals, danke.
0: Am Sonntag werden wir dann mehr von Marcel Bieri hören und von den 200 Konkurrenten. Radio Zentral berichtet direkt vom Sagmälring.
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3: Jetzt ist es 8:30.
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6: Am Mikrofon der Lukas Wedekind. Fußballerinnen verdienen in der Schweiz nach wie vor wenig. Das zeigt eine Tamedia-Umfrage ein Jahr nach der Heim-Europameisterschaft. 89 der befragten Spielerinnen gaben an, nicht vom Fußball leben zu können und 8 verdienten sogar gar nichts. Rekordtemperaturen im Pazifik und Extremwetter. So lautet die Bilanz für den Klimawandeldienst Copernicus für den Monat April. Auf der Nordhalbkugel habe es grosse Temperaturunterschiede gegeben. In Spanien war es so heiß wie nie. In Osteuropa war es dagegen besonders kalt. Im Schnitt war es der drittwärmste April seit Beginn der Aufzeichnungen weltweit. Ein Gericht hat die von US-Präsident Donald Trump verhängten Zölle auf Importe für illegal erklärt. Mit den Zöllen von 10% habe Trump seine Befugnisse überschritten, erklärte das Gericht für internationalen Handel in New York. Geklagt hatte unter anderem der Bundesstaat Washington.
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7: Der Freitag heute mit ein bisschen hohen Nebelfeldern, vor allem am Morgen, sonst wird es aber recht sonnig sein. Es gibt auch ein paar Schleierwolken und vor allem über den Bergen sind Quellwolken am Nachmittag, wo es dann dort ein bisschen nass könnte werden. Es gibt eine Höchsttemperatur von 21 Grad. Und dann gehen wir zum Wochenende. Der Samstag, morgen wird recht sonnig sein mit ein bisschen Schleierwolken und über den Bergen Quellwolken. Auch da könnte es morgen am Nachmittag in den Bergen ein bisschen Regen geben, wenn überhaupt. 23 Grad als Höchsttemperatur und am Sonntag dort gibt es immer mehr Wolken und im Verlauf des Tages wird es nass sein. 21 Grad haben wir dann und im Urnerland bloß der Föhn am Sonntag.
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7: Die Wollhausenstrasse zwischen Roswil und Wollhausen bleibt in beiden Richtungen gesperrt bis um 5 Uhr heute am Nachmittag. Und zwar findet dort eine Sportveranstaltung statt. Aber es gibt eine Umleitung, die signalisiert ist. Und sonst stocken Sie nie. Ich wünsche euch eine unfallfreie Fahrt.
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6: Der Dieter Haller und der Timo Lichtsteiner haben sich gestern vor dem Bezirksgericht Luzern müssen verantworten. Ein ehemaliger Präsident von der SVP von der Stadt Luzern und dem Vizepräsident wird üble Nachrede vorgeworfen. André Schelbert.
8: Vor 3 Jahren hat Dieter Haller 25'000 Franken vom Parteikonto auf sein privates Konto überwiesen. Dafür ist Dieter Haller mittlerweile wegen Veruntreuung rechtskräftig verurteilt worden. Ausgekommen ist das Ganze, weil es der Yves Hollenweger von der SVP öffentlich gemacht hat. Vor dem Bezirksgericht Luzern geht es um eine Medienmitteilung, die die SVP kurz danach veröffentlicht hat. Darin bezeichnet die SVP die Überweisung als Fehlinformation. Die Ausführungen von Yves Hollenweger seien unfair und in schwerstem Mass rufschädigend. Mit dieser Medienmitteilung haben Dieter Haller und Timo Lichtsteiner den Ruf von Yves Hollenweger beschädigt, so die Luzerner Staatsanwaltschaft. Der Yves Hollenweger geht sogar noch einen Schritt weiter. Er will, dass die beiden wegen übler Nachrede und eventuell sogar wegen Verleumdung verurteilt werden. Die Frage ist jetzt also, wer hat die Medienmitteilung geschrieben und hat der Verfasser gewusst, dass der Yves Hollenweger recht hat? Klar ist, mehrere Parteimitglieder haben wegen der Medienmitteilung Bedenken gehabt. Vom Gericht hat Dieter Haller gesagt, er habe nur einen ersten Entwurf von der Medienmitteilung gemacht, dann habe es noch Änderungen gegeben und er sei in Ausstand getreten. Der Timo Lichtsteiner hat zwar die Medienmitteilung als SVP-Vizepräsident unterzeichnet, er hat aber nicht können sagen, wer den Text geschrieben hat, er wisse ja nicht von einer abgeänderten Version. Sowohl der Timo Lichtsteiner als auch der Dieter Haller haben darum vor Gericht einen Freispruch gefordert.
6: Das Urteil vom Bezirksgericht Luzern ist noch nicht draussen und soll in den nächsten Tagen bekannt werden. Das Kultur- und Kongresszentrum Luzern KKL hat letztes Jahr mehr Umsatz gemacht. Über 25 Millionen Franken sind zusammengekommen. Das sind 6% mehr als im Vorjahr. Das KKL schaut in einer Mitteilung auch sonst auf ein gutes Jahr zurück. Zum Beispiel produziert die neue Photovoltaikanlage auf dem Dach rund 10% vom Eigenstrombedarf. Familien in der Stadt Zog zahlen ab im August weniger für die Kita. Eltern, die nicht viel verdienen, sparen in Zukunft rund 70%. Der Zoger Stadtrat Etienne Schumpf erklärt, wieso.
9: Wenn wir in der Stadt Zog Betreuungsgutscheine entsprechend anpassen, weil auch neu der Kanton einen entsprechenden Beitrag finanzieren und so können wir primär kleinere und mittlere Einkommen zusätzlich entlasten und auch die Qualität in der Kinderbetreuung erhöhen.
6: Ab dem Sommer können die Eltern ihre Gesuche für Gutscheine außerdem online einreichen. Und die Stadt Luzern soll weiterhin ein fester Bestandteil der Tourismusroute Grand Tour of Switzerland sein. Diese Meinung hat der Stadtrat. Er geht nicht davon aus, dass durch die Autotour wesentlich mehr Verkehr gibt. Genau das befürchtet aber SP-Parlamentarier. Sie verlangen, dass alle Grand Tour-Tafeln wegkommen. Auch der Luzerner Stadtrat will zwar nicht noch mehr Verkehr in der Innenstadt, er spricht sich aber trotzdem für die Grand Tour of Switzerland aus. Das Geschäft geht noch ins Parlament.
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0: 17 Minuten und dann ist es 9 Uhr an diesem Freitagmorgen. Ja, es ist ein Tag, wo man irgendwie den Kopf nicht mehr so bei der Sache hat. In Gedanken schon im Wochenende. Warum auch nicht? Und apropos Wochenende, sie sind ja rund um die Uhr für uns da, die Mütter. Und an diesem Sonntag können wir Danke sagen am Muttertag. Natürlich mit einem Geschenk, ja, aber was soll es denn sein?
1: Ich habe jetzt 2 schöne Blumenstrauße gekauft.
2: Ich mache ihr ein Geschenk und Tische am Morgen.
3: Blumenstrauße mit den Geschwistern zusammen und das ist gut.
4: Oh, ich glaube, ich mache auch Blumenstrauße. Es ist gerade ein Blumenladen in der Nähe bei uns. Nach, sehen wir den, oder?
5: Ich nehme sie fest in Arm und zeige ihr, dass ich sie lieb habe.
6: Vielleicht einen schönen Brunch oder ein Mittagessen.
0: Ja, wunderbare Vorschläge, die wir hier hören. Ich wünsche allen jetzt schon einen schönen Muttertag bei einem feinen Essen und eben einem schönen farbigen Blumenstrauß auf dem Tisch.

jetzt. 9 Minuten und dann ist es 9 Uhr. 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Und wenn ihr jetzt schon in der 9 Uhr Pause seid, wünsche ich euch recht einen guten. Ja, so einen Morgen wie heute, da macht es so richtig Freude zum Autofahren. Kein Stausämmer, braucht keine Nerven, nichts aufregen. Einfach gemütlich vorwärts fahren. Ja, kommt sicher euch ein Ziel.

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3: Das Rotenturm, da sind 9 Grad im Moment und das Richterswil 11 Grad. Jetzt ist es 9 Uhr.
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5: In diesem Jahr könnten die Gletscher besonders schnell schmelzen. Der Gotthardpass geht besonders früh auf und der Donald Trump setzt die EU mit einer Frist unter Druck.
6: Im Nachrichtenstudio der Lukas Wedekind. Landesweit liegt ein Viertel weniger Schnee auf den Gletschern als üblicherweise in dieser Jahreszeit. Auf einigen Gletschern ist die Schneedecke sogar so dünn wie noch nie. Damit ist die Ausgangslage für den Sommer laut Gletscherexperten ungünstig. Eine dünne Schneeschicht im Frühling sei für die Gletscher problematisch, da damit der Schnee als wichtige Schutzschicht wegfalle. Durch die direkte Sonneneinstrahlung sei das Gletschereis der Schmelze früher und länger ausgesetzt. Der Gotthardpass ist ab heute um 11 Uhr wieder für den Straßenverkehr geöffnet. Dank geringer Schneemengen seien die Räumungs- und Instandsetzungsarbeiten auf der Passstrasse schneller als erwartet vorangeschritten, sagt Ralf Arnold vom Amt für Nationalstrassen im Kanton Uri. Bei der Fahrt über den Gotthardpass sei aber Vorsicht geboten.
7: Die Temperatur agiert oben zum Teil auf einen Gefrierpunkt und das kann halt sein, dass da und dort dass das Blätterchen unterwegs ist und dementsprechend beim Fahren Vorsicht geboten wird, vor allem, wenn man dann halt schon in Süden die Ferien will, in der Regel die Sommerpneu drauf hat. Unten ist man am Highway, die Türen sind am Highway tragen, die Kühe sind verrissen und oben ist man halt über 2000 Meter. Ja, das ist dann schon eine andere Liga.
6: Auch auf den anderen Urnerpässen gehen die Arbeiten vorwärts. So wird am Sustenpass am Mittwoch der Bereich bis Sustenbrückli geöffnet. Weiterhin geschlossen ist die Furka-Passstrasse. Eine Öffnung ist frühestens Ende Mai oder Anfang Juni geplant. Im Zollstreit mit der Europäischen Union setzt US-Präsident Donald Trump eine Frist für die Umsetzung der Handelsvereinbarung. Sollte die EU nicht bis zum Geburtstag der USA, dem 4. Juli, ihren Teil des Abkommens erfüllen, würden die Zölle leider sofort auf ein viel höheres Niveau steigen, teilte Trump auf seiner Plattform Truth Social mit. Tina Eck berichtet.
8: Zu jedem Trump-Deal gehört eine geballte Ladung an Drohungen, daran ist die Welt inzwischen gewöhnt. Daher kommt aus der EU auch eher gelassen das Versprechen, dass es bis Anfang Juli gute Fortschritte in Richtung Zollsenkung geben wird. Kommissionspräsidentin von der Leyen hatte ein gutes Telefonat mit Trump. Innerhalb der EU sind noch Verhandlungen über die vollständige Umsetzung des Zolldeals im Gange. Letzte Woche hatte Trump wegen der Bummelei der Europäer gedroht, schon diese Woche Zölle auf Autos und Lastwagenimporte zu erhöhen. Ob das so weit gilt, ist im Moment unklar.
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9: Mit dem Nikkei, der schließt im Plus 0,53%. Der Euro, da gibt es aktuell für 91,51 und der US-Dollar für 77,93.
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9: Die Sonne, sie kommt noch heute. Es hat aber vor allem jetzt am Morgen hier und dort noch ein bisschen Hochnebel. Und im Verlauf des Tages gibt es auch Schleierwolken und vor allem über den Bergen die Quellwolken. Das gibt dort ein bisschen Regen über den Bergen und Temperatur bei 21 Grad. Ähnlich sieht das morgen aus am Samstag mit viel Sonne, ein bisschen Schleierwolken und Wolken am Nachmittag. In den Bergen dann dort ganz wenig Regen, möglich bei 23 Grad. Und am Sonntag macht es immer mehr zu. Das heisst, im Verlauf des Tages könnte es dann regnen bei 21 Grad. Und der Föhn lässt im Urnerland.
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9: Die Wollhausenstrasse zwischen Roswil und Wollhausen bleibt in beiden Richtungen gesperrt, weil da heute eine Sportveranstaltung stattfindet. Die Umleitung ist aber signalisiert und die Sperrung dauert bis um 5 Uhr heute Nachmittag.
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9: 4 Minuten ab 9 Uhr ist es. Schönen guten Morgen miteinander. Ja, von Morgarten aus raus in die weite Welt. Die Gelegenheit hat Nadine Amgwert gepackt und sich als Schreinerlehrling für ein Auslandpraktikum entschieden.
10: Meine Oberstiftin hat das mir empfohlen, weil sie es auch mal gemacht hat. Und in der Schule machen sie auch immer wieder Werbung für das. Und ich habe gefunden, das ist eine coole Idee und wollte das machen.
9: 3 Wochen lang hat die Ausbildende zur Möbelschreinerin im Norden von Deutschland gearbeitet. Mit welchen Erfahrungen ist sie dann wieder heimgekommen, zurück nach Morgarten? Das erzählt sie bei uns in ein paar Minuten. Und ich mache euch lustig auf den breitesten Musikmix in dieser halben Stunde. Simple Minds. Beach Boys sind mit dabei. Oder auch Take That Twice, so frisch, fröhlich aufs Wochenende einstimmen. Ich bin der Thomas Berger. Ich wünsche euch einen guten Vormittag.

0: Radio Zentral und die Beach Boys. Durch Freitag Vormittag, schön sind wir bei uns. Jetzt ist es Viertel ab 9 Uhr.
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0: Ab auf die Walz, was unter Zimmermännern und Zimmerfrauen seit Jahrhunderten bis in die Neuzeit praktiziert wird, ist in anderen Lernberufen eher eine Seltenheit. Bis jetzt. Im sogenannten Mobilitätsprogramm können sich Lernende, aber auch Berufsbildner für ein Auslandpraktikum bewerben. Koordiniert wird das im Kanton Zug vom Özkan Yabici, der am Gewerblich- und Industriellen Bildungszentrum, kurz GIBZ, arbeitet.
2: Es sind möglich, Lernende, aber auch Lehrpersonen und Berufsbildnerinnen und Berufsbildner für eine gewisse Zeit im Inland, einfach in einer anderen Sprachregion oder im Ausland, ein Berufspraktikum zu absolvieren für in der Regel 3 bis 4 Wochen. Das heisst, Lernende gehen in einen anderen Betrieb, arbeiten dort vor Ort in ihrem Beruf und einfach in einem anderen Umfeld. Sie besuchen dort den Berufsschulunterricht in der Regel, wenn es möglich ist, und die Dauer kann variieren zwischen 3 bis 4 Wochen.
0: Von so einem Auslandsaufenthalt profitiert auch Nadine Amgwert. Sie ist zum Murgarten zuhause und dort im 3. von 4 Lehrjahren zur Möbelschreinerin bei der Schreinerei Blattmann und Odermatt. Im letzten Frühling hat sie sich auf den Weg gemacht in Norden von Deutschland. Dort hat sie 3 Wochen lang ein Auslandspraktikum gemacht.
3: Ja, es war eigentlich mega cool gewesen und die Zeit ist auch mega schnell vergangen. Also es hat sich irgendwie gar nicht angefühlt wie 3 Wochen. In dem Betrieb, wo ich war, war es schon mega anders gewesen, weil wir machen hauptsächlich Küchen aus Lattenmaterialien und sie arbeiten hauptsächlich mit Massivholz. Es war auch ein viel kleinerer Betrieb gewesen, also es war komplett ein anderer Eindruck gewesen.
0: Aus fachlicher Sicht hat die angehende Schreinerin allerlei von den Nachbarn in Deutschland gelernt.
3: Auf eine andere Art und Weise Schreinerhandwerk zu machen. Sie machen eigentlich alles ohne CNC und alles von Hand. Es ist einfach auf einem anderen Weg, wie man etwas machen kann. Einfach allgemein so ein bisschen Erfahrung, wie man mit Massivholz ein bisschen mehr umgeht, habe ich mehr dazugelernt. Und wie man auch etwas macht ohne CNC-Maschine. Dort habe ich eigentlich viel dazugelernt.
0: Aber auch für die persönliche Entwicklung hat Nadine Amgwert viel mitgenommen von diesem 3-wöchigen Austausch.
3: Ja, ich habe schon das Gefühl, dass das einen persönlich weiterentwickelt. Man ist eigentlich auf sich allein gestellt. Man muss schauen, wie man überhaupt dort ankommt. Man muss Kontakt mit der Familie aufnehmen. Und das hilft einem halt wie eigentlich niemand dabei. Also dort ist man eigentlich voll und ganz auf sich draufgestellt.
0: Im Sommer 2027 stehen dann für die junge Murgartnerin die Abschlussprüfungen an. Bis dahin kann sie sich gut vorstellen, nochmal ein Auslandpraktikum zu machen.
3: Ich kann mir jetzt noch einmal planen, in Südtirol zu gehen. Das ist jetzt aber noch ein bisschen unsicher, weil wir noch keine Person gefunden haben, die dahin wegkommt. Aber ich würde sicher sehr gerne noch einmal gehen.
0: Und neben den fachlichen Erfahrungen und der persönlichen Weiterentwicklung sei so ein Auslandpraktikum auch für die Zukunft der Lernenden sinnvoll.
2: So eine Erfahrung macht sie deutlich attraktiver auch auf dem Arbeitsmarkt. Man merkt das sofort, dass sie einfach, nachdem sie zurückkommen vom Praktikum, einfach ganz anders dastehen im Leben.
0: Sagt Özkan Yabici, der das Mobilitätsprogramm am GIBZ in Zug koordiniert. Wenn auch ihr mal als Lernende oder vielleicht als Berufsbildner so ein Auslandpraktikum mitmachen, gibt es alles zum Nachlesen auf der Website vom GIBZ.
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5: Zeit vergeht im Flug, 1:30 Uhr haben wir schon wieder an diesem Freitagmorgen.
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5: Mit der Meldung von der Kantonstrasse zwischen Roswil und Wollhausen, genauer die Wollhauserstrasse, das betrifft, ist nämlich im Moment gesperrt in beiden Richtungen, weil dort eine Sportveranstaltung ist. Die Umleitung aber ist signalisiert und dauert dort das bis um 5 Uhr. Heute am Nachmittag stocken dort sonst niemand im Zentralland. Ich wünsche euch eine gute Fahrt. Und gehen in die halbe Stunde rein mit dem breitesten Musikmix. Mit Plüsch, Musik aus der Schweiz. Europe mit dabei aus Schweden. Oder der Paul McCartney aus Großbritannien. Haben weiterhin einen guten Vormittag.

16 Minuten und dann ist es 10. Wunder passiert. Plus sind das gewesen. Ja, was wäre der breiteste Musikmix? Ohne Musik aus der Schweiz geht gar nicht. Plus aus Interlaken haben vorher übrigens VIP geheissen und sind damals auch im Vorprogramm gewesen vom Bützer M. Göllen und haben nachher diese tolle Karriere dürfen starten. Ja, und euch wünsche ich weiterhin einen guten und zufriedenen Vormittag.

Der Paul McCartney oder auch Kim Wilde, wo wir jetzt gerade hören, das sind sie, die Hitparadenstürmer von früher und heute immer noch gern gehört, zum Beispiel unseren Klassiker zwischen 10 und 11. Und ihr dürft mitmachen bei uns mit einer WhatsApp-Sprachnachricht. Welchen Song von früher wollt ihr gerne wieder rein? Ist hören bei uns. Bedingung, er muss mindestens 10-jährig sein. Stilrichtung Rock und Pop. Und wenn das so ist, dann freue ich mich auf eure WhatsApp-Sprachnachricht auf 078 933 44 20 oder auch mit der Radio Zentral App könnt ihr euch mit WhatsApp ganz einfach verbinden lassen.

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4: Der Morgen am 10 Uhr, jetzt mit 12 Grad zu Wertenstein und 12 Grad zu Wetzwil.
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6: Zu Winterthur gibt es den Sommer gratis Sonnencreme. Wegen dem Iran-Krieg hat es weniger Gäste auf dem Jungfrau-Joch und die Schweizer Eishockey Nazi kommt Verstärkung aus der NHL über. Im Nachrichtenstudio der Lukas Wedekind. In Winterthur kann die Bevölkerung in diesem Sommer an 2 Automaten gratis Sonnencreme beziehen. So im Freibad Geiselweid und am Grabenplatz. Die Bevölkerung soll so auf die Gefahren von Hautkrebs aufmerksam werden, wie die Stadt mitteilt. Damit wird in Winterthur möglich, was das Stadtzürcher Parlament vor 2 Jahren ablehnte. Mit Stichentscheid sagt damals der Ratspräsident Nein zu gratis Sonnencreme. Der Krieg im Nahen Osten wirkt sich auf den Tourismus in der Schweiz aus. So reisten in den ersten Monaten des Jahres über 12% weniger Gäste auf das Jungfraujoch als im Jahr zuvor, wie die Jungfraubahnen mitteilen. Wegen dem Krieg würden Flüge ausfallen, die Kerosinpreise steigen sowie immer mehr Reisende verunsichert. Besonders betroffen seien Gäste aus Indien und Südostasien. So habe sich die Nachfrage aus diesen Märkten deutlich abgeschwächt. In Europa war der April von starken Temperaturunterschieden geprägt. Doch global gesehen ergab sich erneut ein eindeutiger Trend in Richtung Erwärmung. Weltweit war es der drittwärmste April seit Beginn der Aufzeichnungen, wie der Klimawandeldienst Copernicus mitteilt. Katrin Müller berichtet.
7: Der vergangene Monat war auch in Europa von Extremen geprägt. Spanien verzeichnete den wärmsten April seit Beginn der Aufzeichnungen. In Osteuropa war es dagegen besonders kalt. Weltweit gab es außerdem extreme Wetterereignisse wie tropische Wirbelstürme im Pazifik, Überschwemmungen im Nahen Osten und Dürren im südlichen Afrika. Laut der Forscher eindeutige Signale, dass sich die Erde weiter aufheizt. Sorgen bereitet ihnen besonders die zunehmende Erwärmung der Meere. Im April wurde die zweithöchste Meeresoberflächentemperatur seit Beginn der Aufzeichnungen gemessen.
6: Eishockey. Die Schweizer Nazi kommt eine weitere Verstärkung aus der NHL über. Nach dem Out von Tampa Bay stoßt Dejanis Moser zur Nazi. Der 25-Jährige hat vom NHL-Club grünes Licht für die WM bekommen.
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4: Da haben wir vor allem am Morgen noch ein bisschen Hochnebel, der sich aber rasch auflösen, sonst wird der Tag sonnig mit ein paar Schleierwolken und über den Bergen. Quellwolken 21 Grad sind es. In den Bergen kann es im Verlauf des Nachmittags ganz wenig Regen geben. Somit sind wir schon beim Wochenende. Der Samstagmorgen, der wird recht sonnig sein, auch mit Schleierwolken und im Verlauf des Tages der Quellwolken über den Bergen mit wenig Regen und vielleicht hier und da auch ein Gewitter, 23 Grad als Höchsttemperatur. Und am Sonntag, dort gibt es immer mehr Wolken, das heisst, im Verlauf des Tages wird es auch regnen bei 21 Grad.
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4: 3 Minuten nach 10 ist es. Zwischen Roswil und Wollhausen ist die Wollhausenstrasse gesperrt wegen einer Sportveranstaltung. Bis um 5 Uhr am Nachmittag die Umleitung dort ist signalisiert. Ja, jetzt begrüße ich euch herzlich in dieser Stunde zu den Zentral Classics, wo wir wieder ein bisschen eintauchen in die guten alten Zeiten mit eurem Song. Natürlich aus der Sparte Rock-Pop. Welcher Song von früher darf sein? Das könnt ihr mir sagen mit einer WhatsApp-Sprachnachricht. Am besten mit der Radio Zentral App oder direkt zu mir ins Studio mit der Nummer 078 933 44 20. Starten wir in die Stunde mit Musik aus Norwegen. Das sind Aha. Laura Pausini macht gute Stimmung in dieser Stunde. Natürlich auch die Bee Gees. Und ich am Mikrofon, der Thomas Berger, wünsche euch einen guten Vormittag.

Hallo Radio Zentral, da ist Daniela von Sarnen, zurzeit gerade unterwegs. Ich würde gerne wieder einmal einmal von der Suite Ballroom Blitz hören. Danke und

Hallo miteinander, das ist Heidi aus Emmen. Ich bin gerade auf dem Weg auf den Apf und ich wünsche mir den Titel Butterfly. Danke und einen schönen Tag allen. Tschüss zusammen.

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Hallo, Radio Zentral. Hier ist der Mike aus dem Schärling. Ich hätte gerne von Stefan Mackershausen «Endloser Sommer». Und wir hoffen doch, dass der endlich kommt. Und dann wünsche ich euch allen einen schönen Tag. Merci vielmals und tschüss.

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Hallo zusammen, hier ist Angela von Kalpach. Ich würde wieder gerne mal ein französisches Chanson hören. Wie wäre es mit etwas vom Chaudasse? Danke vielmals, schönes Tag, tschüss zusammen.

Polo Hoffe. Status Quo. Beach Boys. Udo Jürgen.

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6: Es ist jetzt gerade 11 Uhr geworden, das Mausee, da sind es 14 Grad und das Männidorf 13 Grad.
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8: Der Konsumentenschutz kritisiert das Alpa Mare und das KKL. Nur noch ein Opfer von Gromontana ist im Ausland im Spital. Und jetzt ist klar, wieso der Patrick Fischer aufgeflogen ist. Im Nachrichtenstudio der Lukas Wedekind. Der Konsumentenschutz kritisiert Online-Ticketshops grosser Schweizer Kulturanbieter wegen möglicher Gesetzesverstöße. Dazu gehören auch national bekannte Institutionen wie das Alpa Mare, der Zirkus Knie, der Zoo Zürich oder auch das KKL in Luzern. Besonders verbreitet seien unter anderem sogenannte Dark Patterns. Dabei seien bereits Häkchen gesetzt für Ticketversicherungen, Spenden oder die Anmeldung zu Newslettern. Zudem würden die Kunden mit knapp bemessenen Countdowns zu einem schnellen Kaufabschluss gedrängt. Der Konsumentenschutz fordert die betroffenen Unternehmen auf, die Missstände zu beheben. Nach der Brandkatastrophe von Gromontana befindet sich noch ein Schweizer in einem Spital im Ausland. Der betroffene Patient soll kommende Woche in die Schweiz zurückkehren können, teilte das Bundesamt für Bevölkerungsschutz mit. Bei der Brandkatastrophe in der Silvesternacht kamen in der Bar Le Constellation 41 Menschen ums Leben und 115 wurden verletzt. Der Fall um das gefälschte Covid-Zertifikat von Patrick Fischer hat seinen Ursprung offenbar im Kanton Graubünden. Das geht aus neuen Recherchen des Kleinreports hervor. Demnach stießen Ermittler im Rahmen einer Razzia gegen eine mutmaßlich kriminelle Gruppierung auf den Namen des ehemaligen Eishockey-Nationalcoaches. Die Gruppe soll während der Pandemie Impfungen organisiert und gleichzeitig gefälschte Covid-Zertifikate vermittelt haben. Weil Fischer im Kanton Luzern wohnt, übernahmen später die dortigen Behörden den Fall. Die Luzerner Staatsanwaltschaft verurteilte den damaligen Nationaltrainer per Strafbefehl wegen Urkundenfälschung. Und die von Russland einseitig ausgerufene Waffenruhe hält nicht. In der Nacht startete die Ukraine schwere Drohnen- und Raketenangriffe auf russisches Gebiet. Nach russischen Angaben gab es in mehreren Städten Zerstörungen durch Drohnentrümmer. André Ballin berichtet aus Moskau.
9: Auch der zweite Versuch einer Waffenruhe, diesmal von russischer Seite aus, steht vor dem Scheitern. Bereits in der ersten Nacht wurden zahlreiche Angriffe gemeldet. Ukrainische Drohnen haben Schäden unter anderem in der südrussischen Millionenstadt Rostov angerichtet. Getroffen hat es zudem einmal mehr eine Raffinerie. Den Angriff auf die Ölanlage im nordrussischen Jaroslawl bestätigte der ukrainische Präsident Selenskyj persönlich. Dabei warf er den Russen vor, sich selbst nicht an die eigene Feuerpause gehalten zu haben.
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10: Mit viel Sonne am heutigen Freitag, ein bisschen Schleierwolken und Quellwolken kommen heute am Nachmittag über den Bergen, wo es ein bisschen Regen kann geben. Temperatur bei 21 Grad. Der Samstag, der wird recht sonnig sein, auch mit Schleierwolken und Quellwolken, die sich hier bilden über den Bergen. Und 23 Grad als Höchsttemperatur und die Aussichten für einen Sonntag, dort gibt es immer mehr Wolken. Und im Verlauf des Tages müssen wir dann auch mit Regen rechnen bei 21 Grad.
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10: Die Wollhausenstrasse zwischen Roswil und Wollhausen bleibt gesperrt in beiden Richtungen wegen einer Sportveranstaltung. Die Umleitung ist signalisiert und das Ganze dauert bis um 5 Uhr. Und die A2 Luzern Richtung Gotthard stocken zwischen Wasser und Göschern. Dort haben wir 2 Kilometer Stau. 4 Minuten ab 11 ist es.
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10: Packen wir die Stunde noch bis zum Mittag geht. Wir begleiten euch mit dem breitesten Musikmix. Für euch bereit gemacht haben wir Pet Shop Boys. Fools Garden, Musik aus Österreich, mit dabei. Oder Starship, ich bin Thomas Berger, habt noch einen schönen Vormittag.

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7: Halb zwölf.
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7: Am Mikrofon der Lukas Wiedekind. Das Schweizer Solarflugzeug Solar

0: Impuls ist im Golf von Mexiko abgestürzt. Der unbemannte Flug startete im Bundesstaat Mississippi, wie die amerikanischen Behörden mitteilen. Das Flugzeug von Luftfahrtpionier Bertrand Piccard wurde dabei vollständig zerstört. Verletzt wurde niemand. Die Solar Impuls hätte eigentlich künftig im Verkehrshaus in Luzern ausgestellt werden sollen. Nach der Brandkatastrophe von Gromontana gehen die Ermittlungen weiter. Mehrere aktuelle und frühere Gemeinderäte müssen in den nächsten Tagen zur Einvernahme bei der Staatsanwaltschaft. Im Fokus stehen Verantwortliche für die Sicherheitskontrollen der betroffenen Bar Le Constellation in den Jahren vor dem Brand. Insgesamt ermittelt die Staatsanwaltschaft gegen 13 Personen, unter anderem wegen fahrlässiger Tötung. In Winterthur kann die Bevölkerung in diesem Sommer an zwei Automaten gratis Sonnencreme beziehen. Die Bevölkerung soll so auf die Gefahren von Hautkrebs aufmerksam werden, wie die Stadt mitteilt. Für die Steuerzahler von Winterthur hat die Aktion keine Folgen. Die Krebsliga stellt die Dispenser zur Verfügung. Finanziert wird die Sonnencreme von der Firma Beiersdorf. Eishockey, der Tanner Fritz bleibt bei den Rapperswil-Jona Lakers. Der kanadische Stürmer unterschreibt den Vertrag für die nächste Saison, teilen die Lakers mit.
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2: Da haben wir viel Sonne, die wir heute dürfen geniessen. Es hat aber auch ein bisschen Schleierwolken am Himmel und vor allem im Verlauf des Nachmittags gibt es Quellwolken und in den Bergen ab und zu ein bisschen Regen ist möglich. Und die Temperatur ist bei 21 Grad. Ein bisschen wärmer ist es morgen am Samstag, dank viel Sonne. 23 Grad wird es. Auch hier haben wir im Verlauf des Nachmittags dann die Quellwolken und über den Bergen ein bisschen Regen. Der Sonntag, ja, dort dürfen wir dann im Verlauf des Tages überall mit Regen rechnen, bei 21 Grad. Und im Murnerland, da geht der Föhn. Und am Montag, der Tag, ja, der wird ja richtig nass und kalt, kann man fast sagen, mit 18 Grad.
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2: Es ist eine Strassensperrung zwischen Rousswil und Wollhausen. Und zwar in beiden Richtungen wegen einer Sportveranstaltung. Das betrifft vor allem die Wollhausenstrasse. Die Umleitung ist signalisiert. Bis um 5 Uhr am Nachmittag dauert das Ganze. Und vor dem Gotthard-Nordportal stocken sie im Moment. 2 Kilometer sind es.
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3: Der Gotthardpass ist seit heute wieder offen. Fast eine Woche früher als geplant. Die Wintersperre ist am Morgen um 11 Uhr aufgehoben worden. Die Räumungsarbeiten sind dank dem guten Wetter schneller vorwärts gegangen als gedacht, sagt Ralf Arnold vom Amt für Nationalstrassen im Kanton Uri. Wer über den Gotthardpass fährt, müsse aber aufpassen.
4: Die Temperatur hat hier oben zum Teil auf einen Gefrierpunkt. Und das kann halt sein, dass da und dort ein Eisblätter unterwegs ist und dementsprechend beim Fahren Vorsicht geboten wird. Vor allem, wenn man dann halt schon in Süden die Ferien will, in der Regel die Sommerpneu drauf hat. Unten ist man am Highway, die Türen sind am Highway tragen, die Kühe sind voraus und da oben ist man halt über 2000 Meter. Ja, das ist dann schon eine andere Liga.
3: Mit der Öffnung vom Gotthardpass gelten auch wieder die Massnahmen beim Staumanagement. Die Einfahrt Göschene ist ab 3 km gesperrt und aber eine Staulänge von 8 km gilt im Seelisberg-Tunnel Tempo 80. Der Kanton Glarus ist einem Feuerwerksverbot einen Schritt näher. Die Regierung gibt einem Antrag aus der Bevölkerung für ein Feuerwerksverbot grünes Licht. Laut dem Antrag soll der Verkauf und das Abbrennen von Feuerwerk verboten werden. Gemeinden könnten aber für besondere Veranstaltungen Ausnahmen bewilligen. Als nächstes entscheidet das Parlament darüber. Das letzte Wort hat die Landsgemeinde. In Emmenbrook hat die Polizei einen mutmasslichen Drogendealer verhaftet. Der 30-jährige Schweizer ist bei einer Kontrolle im März verwischt worden, schreibt die Luzerner Polizei in einer Mitteilung. In seiner Wohnung und in einem weiteren Raum von ihm hat die Polizei Kokain, Ecstasy, LSD und weitere Drogen gefunden. Bei den Ermittlungen sind dann auch noch 10'000 Franken Bargeld, eine Gasdruckpistole und weitere Betäubungsmittel gefunden worden. Die Staatsanwaltschaft Emmen untersucht jetzt den Fall. Im Kanton St. Gallen sind viele Menschen vom Auto auf den öffentlichen Verkehr oder aufs Velo umgestiegen. Das zeigt eine erste Bilanz von der Mobilitätsallianz Ostschweiz. Rund 10 grosse Unternehmen aus der Ostschweiz und dem Fürstentum Liechtenstein machen beim Projekt mit. Nach 1,5 Jahren zeigt sich, rund 1'000 Menschen lassen inzwischen das Auto in der Garage. Der Kanton St. Gallen schreibt in einer Mitteilung, dass die Mobilitätsallianz eine messbare Wirkung hat.
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2: Mit dem zuckerkantonalen Schwingfest von dem Samstag und Sonntag in der Meiermatt zu Oberägeri. Morgen Samstag mit dem Nachwuchsschwingen. Am Abend gibt es eine Ländlermusik mit dem Echo vom Heuboden. Und am Sonntag ist das Anschwingen um 7:30 mit etwa 200 Schwinger. Weitere Informationen gibt es unter zksf.ch. Das zuckerkantonale in der Meiermatt zu Oberägeri von dem Samstag und Sonntag. Dann der internationale Auto Rallycross mit spannenden Rennen, die hier vorausgesagt werden, mit Live-Musik, mit einer Festwirtschaft und vieles mehr. Und zwar gerade bei der Talstation vom Hochibrig an dem Samstag und auch am Sonntag findet das statt, wie gesagt, bei der Talstation vom Hochibrig. Dann der Flohmärz einsiedeln von morgen und zwar ab 10 Uhr am Morgen bis 4 Uhr am Nachmittag. Das sind über 45 Stände, wo man hier bewundern kann mit Raritäten, mit Neuigkeiten, mit Kuriosen und so weiter. Man kann dort richtig stöbern und Schnäppli sich kaufen. Live-Musik und gute Stimmung vom 11 Uhr bis 2 Uhr am Nachmittag mit dem Paddy. Und da gibt es auch eine kleine, feine Festwirtschaft. Wirtschaft an dem Flohmärz Einsiedeln beim Paracelsus Park, gerade in der Nähe vom Kloster Einsiedeln. Morgen Samstag ist das von 10 Uhr bis am 4 Uhr. Dann der Lebensmittelmarkt von Zug auf dem Zuger Landgemeindeplatz. Morgen Samstag um 8 Uhr am Morgen geht es los, bis am Mittag um 12 Uhr dauert der Markt. Zusätzliche Informationen rund ums Thema Pilz gibt es dort. Zum Beispiel, was sind experimentelle und saisonale Sorten? Wie werden sie aufbewahrt und gekocht? Das und vieles mehr erfahrt man. Und da kann man sich auch online informieren unter Zuger-Altstadtmarkt.ch. Der Lebensmittelmarkt Zug auf dem Zuger Landgemeindeplatz von morgen Samstag, 9. Mai. Am Morgen um 8 Uhr geht es dort los.
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Mit der Amy McDonald wird es 11:45. Ab 12 Uhr servieren wir euch Zentral Info am Freitagmittag mit dem Christian Eye. Er ist der Gastgeber heute und da reden wir vom Grillieren und das, was eben draufkommt. Es wird wärmer und Grillsaison steht vor der Türe. Wie immer ist der Sommer ja die Zeit, wo es in der Schweiz am meisten Säufleisch braucht. Die Branche aber hat ein Problem. Die Lager sind schon voll und die Zucht wird immer effizienter. Das bedeutet, die Preise sind im Keller, nicht nur im Säukanton Luzern. Wie sich die Bauern jetzt selber helfen wollen, die Antwort darauf, die geben wir euch ab 12 Uhr. Ich bin der Thomas Berger. Jetzt wünsche ich einen guten und natürlich ein erholsames Wochenende.

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3: Einen guten wünsche ich euch. Wir messen 16 Grad Ziel die Frieden, 15 Grad messen wir zu Haseln. Jetzt ist 12 Uhr.
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5: Das Schweizer Pionierflugzeug Solar Impulse ist ins Meer abgestürzt. Der Konsumentenschutz kritisiert Alpa Mare und das KKL. Und jetzt ist klar, wieso der Patrick Fischer aufgeflogen ist. Im Nachrichtenstudio der Lukas Wiedekind. Das Schweizer Solarflugzeug Solar Impulse ist im Golf von Mexiko abgestürzt. Der umbenannte Flug startete am Montagmorgen im Bundesstaat Mississippi, wie die amerikanischen Behörden mitteilen. Das Flugzeug von Luftfahrtpionier Bertrand Piccard stürzte dann wegen einem Leistungsabfall ins Meer. Es wurde dabei vollständig zerstört, verletzt wurde niemand. Die zuständigen Verkehrsbehörden wollen die Absturzursache nun genau untersuchen. Bertrand Piccard hatte zusammen mit einem weiteren Schweizer Piloten vor 10 Jahren mit der Solar Impulse in 17 Etappen die Welt umrundet. Das Solarflugzeug hätte eigentlich künftig im Verkehrshaus in Luzern ausgestellt werden sollen. Der Konsumentenschutz kritisiert Online-Ticketjobs grosser Schweizer Kulturanbieter wegen möglicher Gesetzesverstöße. Dazu gehören auch national bekannte Institutionen wie das Alpa Mare, der Zirkus Knie, der Zoo Zürich oder auch das KKL in Luzern. Besonders verbreitend seien unter anderem sogenannte Dark Patterns. Dabei seien bereits Häkchen gesetzt für Ticketversicherungen, Spenden oder die Anmeldung zu Newslettern. Zudem würden die Kunden mit knapp bemessenen Countdowns zu einem schnellen Kaufabschluss gedrängt. Der Konsumentenschutz fordert die betroffenen Unternehmen auf, die Missstände zu beheben. Nach der Brandkatastrophe von Gros-Montana befindet sich noch ein Schweizer in einem Spital im Ausland. Der betroffene Patient soll kommende Woche in die Schweiz zurückkehren können, teilte das Bundesamt für Bevölkerungsschutz mit. Bei der Brandkatastrophe in der Silvesternacht kamen in der Bar Le Constellation 41 Menschen ums Leben und 115 wurden verletzt. Der Fall um das gefälschte Covid-Zertifikat von Patrick Fischer hat seinen Ursprung offenbar im Kanton Graubünden. Das geht aus neuen Recherchen des Kleinreports hervor. Demnach stießen Ermittler im Rahmen einer Razzia gegen eine mutmaßlich kriminelle Gruppierung auf den Namen des ehemaligen Eishockey-Nationalcoaches. Die Gruppe soll während der Pandemie Impfungen organisiert und gleichzeitig gefälschte Covid-Zertifikate vermittelt haben. Weil Fischer im Kanton Luzern wohnt, übernahmen später die dortigen Behörden den Fall. Die Luzerner Staatsanwaltschaft verurteilte den damaligen Nationaltrainer per Strafbefehl wegen Urkundenfälschung. Die von Russland einseitig ausgerufene Waffenruhe hält nicht. In der Nacht startete die Ukraine schwere Drohnen- und Raketenangriffe auf russisches Gebiet. Nach russischen Angaben gab es in mehreren Städten Zerstörungen durch Drohnentrümmer. Andrei Balin berichtet aus Moskau.
6: Auch der zweite Versuch einer Waffenruhe, diesmal von russischer Seite aus, steht vor dem Scheitern. Bereits in der ersten Nacht wurden zahlreiche Angriffe gemeldet. Ukrainische Drohnen haben Schäden unter anderem in der südrussischen Millionenstadt Rostow angerichtet. Getroffen hat es zudem einmal mehr eine Raffinerie. Den Angriff auf die Ölanlage im nordrussischen Jaroslawl bestätigte der ukrainische Präsident Selenskyj persönlich. Dabei warf er den Russen vor, sich selbst nicht an die eigene Feuerpause gehalten zu haben.
5: Ist okay, der Tanner Fritz bleibt bei der Rapperswil Jona Lakers. Der kanadische Stürmer unterschreibt den Vertrag für die nächste Saison, teilen die Lakers mit. Der 34-jährige Tanner Fritz hat die letzte Saison die beste Plus-Minus-Bilanz vom ganzen Team gehabt. In 48 Spielen hat er 27 Scorer-Punkte gesammelt.
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3: Die Wetteraussichten mit dem Klaus Marquardt.
7: Am Nachmittag ist es recht sonnig mit Schleier und Quellwolken. Letztere werden speziell über den Bergen ein bisschen grösser. Daraus sind dann lokal Platzregen oder ganz einzelne Gewitter möglich. Zum grössten Teil bleibt es trocken. Die Temperaturen erreichen Höchstwert um 21 Grad. In der Nacht hat es zuerst lokal letzte Schauerrest, dann wird es zunehmend gering bewölkt bis klar. Morgen Samstag ändert sich an dem Wettercharakter wenig, die Sonne dominiert, sie teilt sich der Platz am Himmel wieder mit ein paar Schleier und Quellwolken. In den Bergen besteht ein leicht erhöhtes Risiko für einzelne Platzregen, im Flachland bleibt es trocken. Die Temperaturen steigen weiter an und erreichen den Höchstwert um 23 Grad, die 0-Grad-Grenze liegt in Höhen um 3000 Meter.
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3: Es stockt, und zwar vor dem Gotthardtunnel 3 km Richtung Süden zwischen Wasser und Göschne. Braucht er etwa 30 Minuten länger. Die Fahrt Göschne, die ist gesperrt.
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3: Weil es zu viele Säue gibt, wollen sich die Bauern in der Region jetzt selber bremsen. Der Gotthardpass geht so früh auf wie fast noch nie. Die Spitex Nidwalden ist finanziell wieder gut unterwegs und die Schweizer Eishockey-Nazi kommt weitere Verstärkung aus der NHL über.
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3: Einen guten Wunsch der Christian Eie. Das Zentral Info, das kommt von Florian Pfister.
8: Bei den Bauern sind im Moment nicht nur die Milchkannen voll, sondern auch die Säuschüren. Jede Woche sind es schweizweit 4'000 Säue zu viel, die in die Metz kommen. Für die Säubauern bedeutet das tiefe Preise und eine neue Idee, wie man die Menge in den Griff bekommen könnte. Mehr dazu im Beitrag von Peter Helfenstein.
9: Es ist etwas gegangen in der Zucht in den letzten Jahren. Die Säue sind robuster, haben mehr Färli und nehmen schneller zu. Schätzungen gehen davon aus, dass die Produktion in der Schweiz so jedes Jahr um 1,5% aufgeht, ohne dass mehr Tiere gehalten werden. Der Stefan Müller ist Geschäftsführer vom Verband für Schweizer Schweineproduzenten Swisspor. Der Kanton Luzern als Säukanton trifft die aktuelle Krise in der Branche hart. Darum, sagt der Stefan Müller,
10: sind viele Produzenten, die Säue haben, betroffen, wenn die Preise schlecht sind. Das hat massive Einflüsse aufs Betriebseinkommen und auf die Investitionsfähigkeit für die Zukunft.
9: Und weiter?
10: Weil die Schweinehaltung auch bei kleineren Strukturen sehr einen wichtigen Anteil hat vom Betriebseinkommen, hat das einen grossen Einfluss auf, sage jetzt, Gesundheit und die Einkommenslage von diesen Betrieben.
9: Das Problem? Der einzelne Züchter hat immer einen Anreiz, mehr zu produzieren. Er hat in einen Stall investiert und will den auch füllen. Das System ist auf Menge ausgelegt. Genau gegen das will der Verband Swisspor jetzt etwas machen. Weil die Kilopreise für alle im März sinken in den letzten Monaten problematisch. An der Delegiertenversammlung von Swisspor hat der Verband diese Woche ein sogenanntes Stilllegungskonzept vorgeschlagen. Ein Novum. Wer als Züchter aufhört, soll für das entschädigt werden, erklärt Stefan Müller. Mit dem Vorschlag sollen
10: Muttersäue gegen eine Entschädigung zum Markt ausnehmen, damit man die Produktion wieder im Bedarf anpassen kann. Durch das wird ja Geld eingezogen bei den Produzenten selber, sozusagen im Selbsthilfefonds. Und aufgrund von der reduzierten Menge kommt man wieder auf einen Inlandanteil von 90-92% in der Schweiz. Und dann hat man erfahrungsgemäß kostendeckende Preise.
9: Ob das Stilllegungskonzept mit den Prämien für Züchter, die aussteigen, wirklich kommt, ist noch nicht klar. An der Versammlung diese Woche war die Ostschweizer Sektion dagegen. Entscheiden will der Verband Swisspor an einer außerordentlichen Delegiertenversammlung am 27. Mai in Olten. Der Verbandsgeschäftsführer Stefan Müller wagt keine Prognose.
10: Aufgrund der Diskussionen hat sich herausgestellt, dass es eine grosse Meinungsvielfalt gibt unter den Produzenten. Es ist im Moment sehr schwierig zu sagen, ob die 2/3 Mehrheit erreicht werden kann. Schlussendlich müssen das Produzenten an sich entscheiden. Und ja, mit der grossen Hürde von 2/3 ist es nachher auch klar, dass das basisdemokratisch legitimiert wäre, wenn man so eine Mengensteuerung einführen würde.
9: Sagt der Stefan Müller, Geschäftsführer vom Verband Schweizer Säuproduzenten Swisspor. Wir von Radio Zentral haben mit 4 verschiedenen Säubauern über den Vorschlag vom Stilllegungskonzept geredet. Die eigene Stimme im Radio hat aber niemand hören.
8: Der Beitrag von Peter Helfenstein. Wir reisen zum Gotthardpass. Der ist seit heute nämlich wieder offen. Fast eine Woche früher als geplant. Die Wintersperre ist am Morgen um 11 Uhr aufgehoben worden. Die Räumungsarbeiten sind dank dem guten Wetter schneller vorwärts gegangen als gedacht, sagt der Ralf Arnold vom Amt für Nationalstrassen im Kanton Uri. Wer über den Gotthardpass fährt, müsse aber aufpassen.
11: Die Temperatur hat hier oben zum Teil auf einen Gefrierpunkt. Und das kann halt sein, dass da und dort ein Blätterchen unterwegs ist und dementsprechend beim Fahren auch Vorsicht geboten wird. Vor allem, wenn man dann halt schon in Süden die Ferien will, in der Regel die Sommerpneu drauf hat. Unten ist man am Heimwärtsbüro, auf einem Heimwärtsträger, gehört sind verrissen und da oben ist man halt über 2000 Meter. Ja, das ist dann schon eine andere Liga.
8: Mit der Öffnung des Gotthardpass gelten jetzt auch weiter die Massnahmen beim Staumanagement. Die Fahrt Göschene ist ab 3 km gesperrt und aber eine Staulänge von 8 km gilt im Seelisbergtunnel Tempo 80. Die Spitex Nidwalden schaut auf ein positives Geschäftsjahr zurück. Die Nachfrage sei in allen drei Kernbereichen deutlich gestiegen. In der Pflege, in der Hauswirtschaft und in der Mutter- und Vaterberatung. Unterm Strich gibt es einen Gewinn von 334'000 Franken und fast 1 Million Franken sind in Topf für die Schwankungsreserve gekommen. Für das positive Ergebnis gäbe es verschiedene Gründe, sagt Philipp Müller, Präsident der Spitex Nidwalden.
12: Die Sanierungsmassnahmen, die wir eingeleitet haben, die Effizienzsteigerung, die greifen jetzt voll. Dann haben wir jetzt auch im 25. Tariferhöhungen, wo wir dafür profitieren, die ihren Teil beigetragen haben. Dritter Faktor und nicht unwesentlich ist, die Leistungen, die wir erbracht haben, sind gestiegen. Also die Nachfrage nach unseren Leistungen ist jetzt wieder deutlich angestiegen. Wir haben mehr gemacht, als wir eigentlich auch budgetiert haben.
8: Außerdem haben nicht alle Stellen bei der Spitex Nidwalden besetzt werden. Darum sind die Personalkosten tiefer als budgetiert. Wegen dem Personalmangel mussten verschiedene Projekte aufgeschoben werden. Zusammenbruck hat die Polizei einen mutmaßlichen Drogendealer verhaftet. Der 30-jährige Schweizer ist bei einer Kontrolle im März verwischt worden, schreibt die Luzerner Polizei in einer Mitteilung. In seiner Wohnung und in einem weiteren Raum von ihm hat die Polizei Kokain, Ecstasy, LSD und weitere Drogen gefunden. Bei den Ermittlungen sind dann auch noch 10'000 Franken Bargeld, eine Gasdruckpistole und weitere Betäubungsmittel gefunden worden. Die Staatsanwaltschaft Emmen untersucht jetzt den Fall. Das Luzerner Kantonsspital macht für ihr Bauprojekt den nächsten Schritt. Die Verantwortlichen haben ein weiteres Baugesuch eingereicht, schreibt das Spital in einer Mitteilung. Es betrifft den Rückbau vom jetzigen Kinderspital und vom Parkhaus. Dort kommt dann in Zukunft das ambulante Zentrum her. Das jetzige Kinderspital und den Parkplatz braucht es nicht mehr, weil im Herbst nebendran das neue Kinderspital und die Frauenklinik inklusive Tiefgarage aufgeht. Die Fußgängerbrücke über die Renk-Loch-Schlucht zu Kriens wird ersetzt. Wir haben die Brücke untersucht und gesehen, dass sie nicht mehr sicher ist, schreibt die Stadt Kriens. Darum ist sie jetzt gesperrt. Bis im nächsten Frühling soll es eine neue Brücke geben. Aus historischen Gründen gehört die Brücke heute noch der Stadt Luzern. Nach der Sanierung übernimmt sie die Stadt Kriens. Beide zahlen etwas an die neue Brücke an, zusammen mit weiteren Partnern. Die Brücke über die Renk-Loch-Schlucht ist Teil des nationalen Wanderwegnetzes. Unter anderem läuft man darüber, wenn man den Jakobsweg macht. Nächste Woche wird die Strasse zwischen Lauerz und Seewe doch nicht gesperrt. Eigentlich wäre auf dem Abschnitt zwischen Lauerz und Otte der Belag neu gemacht und die Strasse dafür 2 Tage gesperrt worden. Wegen dem schlechten Wetter am Montag und am Dienstag wird die Sperrung jetzt aber auf später verschoben, schreibt der Kanton Schweiz. Auf wen genau? Das ist noch nicht klar. Zwischen Lauerz und Seewe wird seit mehreren Wochen der Hochwasserschutz verbessert und die Strasse auf 1 Kilometer neu teert. Die katholische Kirchengemeinde der Stadt Zug schreibt für das letzte Jahr ein Plus von rund 4 Millionen Franken. Das Geld soll vor allem gebraucht werden für die Sanierung und Erweiterung der Kirche St. Michael, steht in einer Mitteilung. Weiter soll ein Teil gespendet werden und auch für die Sanierung der Klosterkirche Maria Opferig soll es einen Beitrag geben. Die Kirchengemeindeversammlung muss noch darüber abstimmen. Die Schweiz kommt die Statue Wehrmann zurück im Park vom Bundesbrief vom Museum. Sie ist in den letzten Wochen geputzt und restauriert worden, schreibt der Kanton Schweiz in einer Mitteilung. Nächsten Dienstag wird sie wieder auf einen Sockel montiert. Die Statue zeigt einen Bürger, der parat für einen Kampf ist. Es ist ein Zeichen der geistigen Landesverteidigung während dem Zweiten Weltkrieg. Die Statue ist fast 85 Jahre lang bei Regen und Wind für Russen gestanden. Zwischen der Einmündung Bründle und Fischbach ist die Kantonsstrasse ab morgen um 5 Uhr zu. Die Vollsperrung geht bis am Sonntagmorgen um 8 Uhr. Grund sind die Strassenbelagsarbeiten, schreibt der Kanton Luzern. Darum gibt es auch in 2 Wochen vom Samstag auf den Sonntag eine Vollsperrung von einem Teil der Kantonsstrasse. Betroffen ist dann der Abschnitt von der Grasdröchnungsanlage zu Zell bis Fischbach. Der Verkehr wird bei beiden Vollsperrungen umgeleitet. Und die Friedensglocke im Kapuzinerturm zu Zug läutet heute Abend zum 81. Mal. Mit dem Geläut erinnert der Stadtrat an das Ende des Zweiten Weltkriegs. Am 7. ist in der Klosterkirche St. Anna ein Friedensgebet. Nach dem Geläut gibt es am 4. ab 8. ein Apero mit dem Stadtrat von Zug.
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9: Ja, es könnte knapp werden. Bei der Abstimmung über die Initiative «Keine 10 Millionen Schweiz». Das zeigt die erste Umfrage vom Forschungsinstitut GFS Bern im Auftrag von der SRG. Wie knapp es könnte werden, gehört ihr bei uns in ein paar Minuten.

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1: Ich wünsche euch weiterhin einen guten. Geniessen es mit 16 Minuten nach der 12. 47% sind dafür, gleich viel sind dagegen. Das zeigt die erste Umfrage vom Forschungsinstitut GFS Bern zu der Initiative «Keine 10 Millionen Schweiz». Wieso die Situation im Moment so knapp ist, das hören wir im Bericht von Nicola Gattomas.
2: Aktuell würden 47% die SVP-Initiative annehmen, die eine Begrenzung der Wohnbevölkerung auf maximal 10 Millionen Menschen verlangt. Aber genau gleich viel würden sie auch ablehnen. Zustimmung für die Initiative ist bei SVP-Wählenden sehr hoch, von den linken Parteien wird sie deutlich abgelehnt. Auch gäbe es einen Unterschied zwischen den Geschlechtern, so tendieren die Männer eher zu einem Ja als Frauen. Während ProSita laut dem Umfrageinstitut YouGov argumentiert, dass die Schweizer Infrastruktur nicht für mehr als 10 Millionen Menschen ausgerichtet sei, mache sich die Kontraseite am meisten Sorgen vor einem Bruch mit der EU und um die Auswirkungen von einer Annahme von der Initiative auf die Schweizer Wirtschaft. Das, weil die Schweiz auf ausländische Arbeitskräfte angewiesen sei.
1: Ja, und auch zu der anderen Initiative, die am 14. Juni anturnen kommt, gibt es eine erste Umfrage. Nicola Gattomas.
2: Hätten wir heute über die Änderung vom Zivildienstgesetz abgestimmt, hätten 52% der Stimmberechtigten Ja gesagt. 40% hätten sie abgelehnt. Aber laut der Umfrage sind sich 8% noch nicht sicher, was sie abstimmen wollen. Die Änderung würde vorgesehen, dass es nicht mehr so einfach wäre, um von der Armee in den Zivildienst zu wechseln. Zustimmung fände die Änderung vor allem bei SVP, FDP und Mitte-Wählerinnen und Wähler. Die linken Parteien sagen dagegen. Abgestimmt wird am 14. Juni.
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1: Eine gute Wünsche, es ist 12:30.
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1: Im Studio der Lukas Wedekind. Wer an die Eishockey-WM reist, kommt auch spät noch nach Hause. Die SBB setzen ab Mitte Mai nach Spielen extra Züge ein. Auch bei Verlängerung warten sie. Betroffen sind vor allem Verbindungen ab Zürich-Altstetten und Richtung Westschweiz. Zudem fahren einzelne Züge später oder halten zusätzlich. In der Schweiz gehört zwar die Mehrheit zur Mittelschicht, finanziell sicher ist sie aber nicht für alle. Laut Bundesamt für Statistik kann rund ein Viertel der unteren Mittelschicht keine unerwarteten Ausgaben von 2.500 Franken bezahlen. Besonders belastend sind die Wohnkosten. Jeder Zehnte in dieser Gruppe gibt mehr als 40% des Einkommens dafür aus. Nach der Brandkatastrophe von Gromontana gehen die Ermittlungen weiter. Mehrere aktuelle und frühere Gemeinderäte müssen in den nächsten Tagen zur Einvernahme. Im Fokus stehen Verantwortliche für die Sicherheitskontrollen der betroffenen Bar-le-Constellation in den Jahren vor dem Brand. Insgesamt ermittelt die Staatsanwaltschaft gegen 13 Personen, unter anderem wegen fahrlässiger Tötung. Und der Krieg im Nahen Osten wirkt sich auf den Tourismus in der Schweiz aus. So reisten in den ersten Monaten des Jahres über 12% weniger Gäste auf das Jungfraujoch als im Jahr zuvor, wie die Jungfraubahnen mitteilen. Wegen dem Krieg würden Flüge ausfallen, die Kerosinpreise steigen sowie immer mehr Reisende verunsichert. Besonders betroffen seien Gäste aus Indien und Südostasien.
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3: Der SMI im Minus mit 0,49%, der DAX im Minus mit 0,94%. Den Euro gibt es für 91,58 und den US-Dollar für 77,80.
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3: Blauer Himmel, fast blauer Himmel, hat aber auch Wolken da, Temperaturen so um die 18 bis 20 Grad. Morgen wird es dann noch ein bisschen schöner, sonniges Wetter den ganzen Tag bei 23 Grad. Erst am Sonntag dreht sich dann, gibt viele Wolken, vor allem am Nachmittag auch Regen bei um die 20 Grad.
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3: Vor dem Gotthardtunnel stocken sie Süden 4 km, braucht ihr etwa 40 Minuten länger und die Fahrt Göschne ist gesperrt.
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0: Kerstin Ott mit Timer Lacht. Einen guten Mittag wünsche ich.
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0: Am Sonntag sind wir dabei für euch am Zuger Kantonalen Schwingfest zu Oberägeri. Und um das geht es jetzt auch. Andrea Weiss.
2: Genau, da sind nämlich die Spitzenpaarungen draussen. Unter anderem trifft zum Start der Marcel Bieri auf den Sven Schurtenberger, der Titelverteidiger Marco Reichmuth auf den Marc Lustenberger und der Lukas Heinzer schwingt zum Auftakt gegen den Reto Töni. Topfavorit ist für unseren Schwingexperten, den Gregi Rohrer, der einheimische Marcel Bieri, der das Zuger Kantonali schon zweimal hat gewinnen können. Der Gregi Rohrer hat aber auch noch einen Keimfavorit.
3: Der Keimfavorit ist der Lukas Heinzer, der 22-jährige Goldeier, er wo im dritten Rang B am Oberniederalter Kantonalen hat kennen, überzeugen. Er hat sehr ein grosses Zukunftspotenzial. Für ihn wird man sicher noch viel kehren und es würde mich nicht überraschen, wenn er am Sonntag kennt, am Zuger Kantonalen für Furore sorgen.
2: Nicht dabei ist unter anderem der Schweizer Michi Gwerter, der das erste Schwingfest in der Innerschweiz, das Ob- und Nidwaldnerfest, vor zwei Wochen gewonnen hat.
3: Die Kranzschwinger in der Innerschweiz können bekanntlich von diesen fünf kantonalen Schwingfesten drei machen. Und Michi Gwerder hat jetzt mit dem Oberniederalter Kantonalen bereits ein Kranzfest absolviert. Der wird jetzt den Schweizer Kantonalen machen und je nachdem den noch Zürner oder Luzerner Kantonalen.
2: Insgesamt sind am Zuger Kantonalen zu Oberägeri über 200 Schwinger dabei. Radio Zentral berichtet übermorgen den ganzen Tag live vom Fest. Zum Eishockey, die Schweizer Nazi kommt eine weitere Verstärkung aus der NHL über. Nach dem Out von Tampa Bay stößt Janis Moser zur Nazi. Der 25-jährige Verteidiger hat vom NHL-Club grünes Licht für die WM bekommen. Neben dem Janis Moser sind auch der Roman Josi, der Pius Sutter, der Nino Niederreiter, der Nico Hischier und der Timo Meier an der WM in der Schweiz dabei. Die WM startet in einer Woche. Der Tanner Fritz bleibt bei den Rapperswil-Jona Lakers. Der kanadische Stürmer unterschreibt einen Vertrag für die nächste Saison, teilen die Lakers mit. Der 34-jährige Tanner Fritz sei auch in der Defensive sehr gut. Er habe die beste Plus-Minus-Bilanz vom ganzen Team. Er hat letzte Saison 27 Chor-Punkte gemacht. Das Trainerteam der EVZ Frauen bleibt zusammen. Also das Trainerteam vom Meister und Göpsieger aus Zug. Sandra Thalmann verlängert als Assistenztrainerin, Marco Burch als Athletikcoach und Franziska Ebener als Goalie-Trainerin. Sie unterstützen damit weiterhin die EVZ-Trainerin Daniela Dias. Vom Eis gehen wir aufs Fußballfeld. Die Schweizer Nazispielerin Svenja Völmli verlässt den SC Freiburg. Die 23-jährige Stürmerin von Sursee wechselt zu TSG Hoffenheim und bleibt damit in Süddeutschland engagiert. Svenja Völmli ist vor 5 Jahren vom FC Luzern auf Freiburg gekommen. In dieser Zeit hat sie 2 Kreuzbandrisse und 23 Goal geschossen, schreibt der SC Freiburg. Jetzt macht sie Gebrauch von der Ausstiegsklausel in ihrem Vertrag, der noch bis nächstes Jahr gelaufen wäre. Der Meistertrainer Mauro Lustrinelli wird für 3 Spiele gesperrt. Grund sind Beleidigungen gegenüber dem Schiedsrichter beim letzten Spiel gegen den FC Basel, wo Thun mit 1-3 verloren hat, schreibt die Swiss Football League. Weil er auch noch eine Gelbsperre muss absitzen, ist er bei den letzten 3 Meisterschaftsspielen nicht mehr an der Seitenlinie beim FC Thun und auch noch für das erste Spiel in der neuen Saison ist er noch gesperrt. Bei der Übergabe vom Meisterpokal beim letzten Spiel am Sonntag in einer Woche darf er aber dabei sein. Und Handball in der obersten Liga gibt es ab der nächsten Saison einen neuen Spielmodus. Neu fängt die Meisterschaft mit einer Hauptrunde an, die aus 18 Runden besteht. Die 6 besten Teams qualifizieren sich dann für die Finalrunde, während die restlichen Teams die Abstiegsrunde bestreiten. Neben dem Moduswechsel will der Verband in Zukunft auch die Liga von 10 auf 12 Teams aufstocken, das aber noch nicht auf die nächste Saison.
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6: Bei 17 Grad messen wir das Flühen, das Beisesberg sind es 16 Grad, jetzt ist eins.
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8: Falsche Zahlen zu Parteispenden müssen offengelegt werden. Die Mittelschicht in der Schweiz hat finanzielle Sorgen und die Spitzenpaarungen für das Zuger Kantonale sind draussen. Im Nachrichtenstudio der Florian Pfister. Das Öffentlichkeitsprinzip soll grundsätzlich auch auf die neuen Transparenzvorschriften zur Parteienfinanzierung anwendbar sein. Das hat das Bundesverwaltungsgericht entschieden. Somit könnten Prüfberichte der eidgenössischen Finanzkontrolle zu Stichproben künftig doch veröffentlicht werden. Streit gab es, weil die Finanzkontrolle falsche Zahlen zur Politikfinanzierung zwar publizieren muss, aber nicht darauf hinweisen darf. In der Schweiz gehört zwar die Mehrheit zur Mittelschicht, finanziell sicher ist sie aber nicht für alle. Laut Bundesamt für Statistik kann rund ein Viertel der unteren Mittelschicht keine unerwarteten Ausgaben von 2.500 Franken bezahlen. Besonders belastend sind die Wohnkosten. Jeder Zehnte in dieser Gruppe gibt mehr als 40% des Einkommens dafür aus. Viele kommen nur knapp über die Runden oder verzichten ganz auf Ferien. Der Konsumentenschutz kritisiert Online-Ticketshops grosser Schweizer Kulturanbieter wegen möglicher Gesetzesverstöße. Dazu gehören auch national bekannte Institutionen wie das Alpamare, der Zirkus Knie, der Zoo Zürich oder auch das KKL in Luzern. Besonders verbreitet seien unter anderem sogenannte Dark Patterns. Dabei seien bereits Häkchen gesetzt für Ticketsversicherungen, Spenden oder die Anmeldung zu Newslettern. Zudem würden die Kunden mit knapp bemessenen Countdowns zu einem schnellen Kaufabschluss gedrängt. Der Konsumentenschutz forderte die betroffenen Unternehmen auf, die Missstände zu beheben. Das Schweizer Solarflugzeug Solar Impulse ist im Golf von Mexiko abgestürzt. Der unbemannte Flug startete am Montagmorgen im Bundesstaat Mississippi, wie die amerikanischen Behörden mitteilen. Das Flugzeug von Luftfahrtpionier Bertrand Piccard stürzte dann wegen einem Leistungsabfall ins Meer. Es wurde dabei vollständig zerstört. Verletzt wurde niemand. Die zuständigen Verkehrsbehörden wollen die Absturzursache nun genau untersuchen. Bertrand Piccard hatte zusammen mit einem weiteren Schweizer Piloten vor 10 Jahren mit der Solar Impulse in 17 Etappen die Welt umrundet. Das Solarflugzeug hätte eigentlich künftig im Verkehrshaus in Luzern ausgestellt werden sollen. Nach der Brandkatastrophe von Comontana befindet sich noch ein Schweizer in einem Spital im Ausland. Der betroffene Patient soll kommende Woche in die Schweiz zurückkehren können, teilt das Bundesamt für Bevölkerungsschutz mit. Bei der Brandkatastrophe in der Silvesternacht kamen in der Bar Le Constellation 41 Menschen ums Leben und 115 wurden verletzt. Kommen wir zum Schwingen. Das Oberägeri ist am Sonntag das zweite Kranzfest in der Innerschweiz von dieser Saison, das Zuger Kantonale. Die Spitzenpaarungen sind unter anderem Marcel Bieri gegen Sven Schortenberger, der Titelverteidiger Marco Richmuth greift mit dem Marc Lustenberger zusammen und der Lukas Heinzer schwingt mit dem Reto Töni. Insgesamt sind am Zuger Kantonale das Oberägeri über 200 Schwinger dabei. Radio Zentral berichtet übermorgen den ganzen Tag live vom Fest.
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9: mit dem Klaus Marquardt. Am Nachmittag ist es recht sonnig mit Schleier und Quellwolken. Letztere werden speziell über den Berg ein bisschen grösser. Dort draus sind dann lokal Platzregen oder ganz einzelne Gewitter möglich. Zum grössten Teil bleibt es trocken. Die Temperaturen erreichen Höchstwert um 21 Grad. In der Nacht hat es zuerst lokal letzte Schauerreste, dann wird es zunehmend gering bewölkt bis klar. Morgen Samstag ändert sich an dem Wettercharakter wenig, die Sonne dominiert, sie teilt sich der Platz am Himmel wieder mit ein paar Schleier und Quellwolken. In den Berg besteht ein leicht erhöhtes Risiko für einzelne Platzregen, im Flachland bleibt es trocken. Die Temperaturen steigen weiter an und erreichen den Höchstwert um 23 Grad, die 0-Grad-Grenze liegt in Höhen um 3000 Meter.
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10: Da schauen wir vor, das Gotthardtunnel stockt Richtung Süden. 4 Kilometer braucht er etwa 40 Minuten länger und die Fahrt Göschne ist gesperrt.
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8: Der Gotthardpass ist seit heute wieder offen. Fast eine Woche früher als geplant. Die Wintersperre ist am Morgen um 11 Uhr aufgehoben worden. Die Räumungsarbeiten sind dank dem guten Wetter schneller vorwärts gegangen als gedacht, sagt der Ralf Arnold vom Amt für Nationalstrassen im Kanton Uri. Wer über den Gotthardpass fährt, muss aber aufpassen.
11: Die Temperatur hat hier oben zum Teil auf einen Gefrierpunkt. Und das kann halt sein, dass da und dort dass das Blätterli unterwegs ist und dementsprechend beim Fahren Vorsicht geboten wird, vor allem, wenn man dann halt schon in Süden die Ferien will, in der Regel Sommerpneu drauf hat. Unten ist man am Highway-Büro, sind am Highway-Tragen, gehört im Verrussen und da oben ist man halt über 2000 Meter. Ja, das ist dann schon eine andere Liga.
8: Mit der Öffnung des Gotthardpass gelten auch wieder die Massnahmen beim Staumanagement. Die Fahrt Göschene ist ab 3 km gesperrt und aber eine Staulänge von 8 km gilt im Seelisberg-Tunnel Tempo 80. Die Spitex Nidwalden schaut auf ein positives Geschäftsjahr zurück. Die Nachfrage sei in allen drei Kernbereichen deutlich gestiegen. In der Pflege, in der Hauswirtschaft und in der Mutter- und Vaterberatung. Unterm Strich gibt es einen Gewinn von 334'000 Franken und fast 1 Million Franken sind in den Topf für die Schwankungsreserve gekommen. Für das positive Ergebnis gäbe es verschiedene Gründe, sagt Philipp Müller, Präsident der Spitex Nidwalden.
12: Die Sanierungsmassnahmen, die wir eingeleitet haben, die Effizienzsteigerung, die greifen jetzt voll. Dann haben wir jetzt auch im 25. Tariferhöhungen, wo wir dafür profitieren, die ihren Teil beigetragen haben. Dritter Faktor und nicht unwesentlich ist, die Leistungen, die wir gebraucht haben, sind gestiegen. Also die Nachfrage nach unseren Leistungen ist jetzt deutlich angestiegen. Wir haben mehr gemacht, als wir eigentlich auch budgetiert haben.
8: Außerdem haben nicht alle Stellen bei der Spitex Nidwalden besetzt werden. Darum seien die Personalkosten tiefer als budgetiert. Wegen dem Personalmangel mussten verschiedene Projekte aufgeschoben werden. Zusammenbruck hat die Polizei einen mutmaßlichen Drogendealer verhaftet. Der 30-jährige Schweizer ist bei einer Kontrolle im März verwünscht worden, schreibt die Luzerner Polizei in einer Mitteilung. In seiner Wohnung und in einem weiteren Raum von ihm hat die Polizei Kokain, Ecstasy, LSD und weitere Drogen gefunden. Bei den Ermittlungen sind dann auch noch 10'000 Franken Bargeld, ein Gasdruckpistole und weitere Betäubungsmittel gefunden worden. Die Staatsanwaltschaft Emmen untersucht jetzt den Fall. Die Fußgängerbrücke über die Renk-Loch-Schlucht zu Kriens wird ersetzt. Man hat die Brücke untersucht und gesehen, dass sie nicht mehr sicher ist, schreibt die Stadt Kriens. Darum ist sie jetzt gesperrt. Bis im nächsten Frühling soll es eine neue Brücke geben. Aus historischen Gründen gehört die Brücke heute noch der Stadt Luzern. Nach der Sanierung übernimmt sie die Stadt Kriens. Beide zahlen etwas an die neue Brücke zusammen mit weiteren Partnern. Die Brücke über die Renk-Loch-Schlucht ist Teil des nationalen Wanderwegnetz. Unter anderem läuft man darüber, wenn man den Jakobsweg macht. Und das Luzerner Kantonsspital macht für ihr Bauprojekt den nächsten Schritt. Die Verantwortlichen haben ein weiteres Baugesuch eingereicht, schreibt das Spital in einer Mitteilung. Es betrifft den Rückbau vom jetzigen Kinderspital und vom Parkhaus. Dort kommt dann in Zukunft das ambulante Zentrum her. Das jetzige Kinderspital und der Parkplatz braucht es nicht mehr, weil im Herbst nebendran das neue Kinderspital und die Frauenklinik inklusive Tiefgarage aufgeht.
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1: Das Wetter passt. Und die Musik auch. Der Phil Collins für euch parat in dieser Stunde. Und auch die Musik aus Schweden. Der Exportschlager, ABBA und noch viele, viele mehr. Schönen Freitag wünsche ich mit mir, mit Christian Heidi.

Sunrise Avenue auf Radio Zentral. Da kommen immer gerade so richtige Frühlingsgefühle auf. Und nicht nur wegen der Musik. Auch wenn man rausschaut, wir messen 20 Grad. Und das nicht nur ein Ort, nein, fast im ganzen Zentralland. Haben wir die Marke geknackt und ja, morgen wird es noch wärmer. 24 Grad. Schön sind wir mit unterwegs. Und mit

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0: Einen schönen Freitag mit euch im Radio mit Herz und euch im Schwingradio. Ja, das Sonntag sind wir für euch dabei beim Zuger Kantonalschwingfest zu Oberägeri. Und einer von den Favoriten für das Fest ist der Marcel Bieri von Edlibach. Der Christian Stempfli hat ihn beim Aufstellen vom Fest getroffen und hat noch ein bisschen mehr erfahren, wie ein Schwingtag denn für die Schwinger aussieht.
1: Wir berichten nämlich über das, was ihr im Sagmälring zeigt, live im Radio mit unseren Reporter. Aber was macht ihr davor? Wie früh stehst du auf? Was machst du?
2: Ja, also ich sage mal, wir sind ungefähr vielleicht eine Stunde, eine Viertelstunde vor dem ersten Gang sind wir sicher vor Ort. Garderobe oder dann in der Turnhalle sich einrichten, mal das Tenue fertig anlegen und dann geht es etwa eine halbe Stunde vorher einlaufen, bis nachher der erste Gang startet. Und nachher zwischen den Gängen ist es eigentlich immer das Auf- und Abfahren, wo extrem schwierig kann auch sein oder wichtig ist, dass man wirklich nach dem Gang runterfahren kann, weil es geht gleich etwa eine Stunde, bis du wieder dran bist, sage ich mal. Und dann bist du in der Turnhalle, in der Garderobe, schnurrst mit den Kollegen, irgendwelches dummes Zeug schnurren, meistens ein bisschen ablenken vom Ganzen. Vielleicht kannst du irgendwie einen Livestream oder so noch ein bisschen mitschauen, das Schwingfest, spannende Gänge. Dann, wenn du wieder runtergerufen wirst, oder dann gehst du wieder dich ein bisschen parat machen. Und eigentlich, das ist so der Ablauf den ganzen Tag durch. Und dann eben, nachdem der letzte Gang geschwungen war, vor allem jetzt da an einem Heimfest, wird sicher als Schwingklub zusammen ein Bier getrunken und nachher wird dann schon gleich die Abbauarbeiten beginnen, denke ich mal. Aber ich sage mal so, wirklich zwischen den Gängen ist eine sehr lockere Stimmung. Man redet über Schwingen, aber probiert sich ein bisschen abzulenken, vielleicht extra von dem Ganzen. Und so sieht eigentlich ein normaler Tag aus als Schwinger an einem Schwingfest. Viel Pause dazwischen, aber dann auf den Moment wieder parat sein.
1: Wenn stehst du auf, wie viel ist es zum Morgen und was?
2: Ja, ich bin eben nicht so ein mega guter Zmorgenesser. Musste ein bisschen umplanen oder mich ein bisschen zwingen, ein bisschen mehr zu essen. Aber normalerweise gibt es für mich einen Zmorgenshake, etwas zum Zmorgen, vielleicht noch ein bisschen Müsli, einen Riegel. Das ist eigentlich so ein bisschen das Zmorgen, das ich zu mir nehme. Und alle gesagt, zwischen den Gängen vielleicht einfach einen Riegel, etwas einfach verdaulich, sage ich mal. Und zum Mittag, je nachdem, geht mir wie auch alle anderen Schwinger als Buffet, das, was es zum Mittag gibt für die Schwinger. Häufig nehme ich auch noch selber etwas Kleines mit, das vielleicht ein einfacher verträglich wäre. Du musst einfach immer sicher schauen, dass dein Kohlenhydratspiegel immer oben ist, damit du Energie kannst mitnehmen kannst. Und je nachdem vorgewissen Gang, tust du vielleicht noch ein bisschen mehr pushen und noch einen Booster oder etwas zu nehmen, damit du wirklich bereit bist für den Ernstkampf.
0: Sagt Marcel Bieri, einer der Favoriten an seinem Heimfest am Sonntag beim Zuger Kantonalen, wo man vom Anschwingen bis zum Schlussgang berichtet.

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2: 18 Grad messen wir Zelm, 17 Grad Sengelberg. Jetzt ist 2.
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4: Falsche Zahlen zu Parteispenden müssen offengelegt werden. Nach der Notlandung zu Kasachstan ist Swiss Flugi wieder zurück und die Spitzenpaarungen für das Zuger Kantonale sind draussen. Am Mikrofon ist der Florian Pfister. Falsche Zahlen zur Politikfinanzierung unterstehen dem Öffentlichkeitsprinzip. Zu diesem Schluss kommt das Bundesverwaltungsgericht in zwei aktuellen Urteilen. Die eidgenössische Finanzkontrolle will diese nun prüfen. Streit gab es, weil die Finanzkontrolle falsche Zahlen zur Politikfinanzierung zwar publizieren muss, aber nicht darauf hinweisen darf. Die Finanzkontrolle begründete dies in der Vergangenheit damit, dass das geltende Recht keine ausreichende Grundlage biete, um Ergebnisse materieller Kontrollen zu veröffentlichen, zum Beispiel auf Anfrage von Medienschaffenden. Die Entscheide können beim Bundesgericht angefochten werden, sie sind also noch nicht rechtskräftig. Das Flugzeug der Swiss, das am Mittwoch in Kasachstan notlanden musste, ist zurück in Zürich. Die Maschine vom Typ A350 landete heute Morgen, wie die Fluggesellschaft mitteilt. Beim Rückflug befanden sich rund 220 Passagiere an Bord. Der ursprüngliche Flug war am Mittwoch auf dem Weg von der südkoreanischen Hauptstadt Seoul nach Zürich. Der erkrankte Co-Pilot, der den Zwischenfall auslöste, befindet sich weiterhin in Kasachstan. Er sei wohlauf, schreibt die Swiss. Wer an die Eishockey-WM reist, kommt auch spät noch nach Hause. Die SBB setzen ab Mitte Mai nach Spielen extra Züge ein. Auch bei Verlängerung warten sie. Betroffen sind vor allem Verbindungen ab Zürich-Altstetten Richtung Westschweiz. Zudem fahren einzelne Züge später oder halten zusätzlich. Mit Matchticket ist der ÖV in Zürich und in Freiburg gratis. Die SBB empfehlen, die Rückreise vorab in der SBB-App zu prüfen. In der Schweiz gehört zwar die Mehrheit zur Mittelschicht, finanziell sicher ist sie aber nicht für alle. Laut Bundesamt für Statistik kann rund ein Viertel der unteren Mittelschicht keine unerwarteten Ausgaben von 2.500 Franken bezahlen. Besonders belastend sind die Wohnkosten. Jeder Zehnte in dieser Gruppe gibt mehr als 40% des Einkommens dafür aus. Viele kommen nur knapp über die Runden oder verzichten ganz auf Ferien. Zum Schwingen. Die Zobereggeri ist am Sonntag das zweite Kranzfest in der Innerschweiz von dieser Saison, das Zuger Kantonale. Die Spitzenpaarungen sind unter anderem Marcel Bieri gegen Sven Schurtenberger. Der Titelverteidiger Marco Reichmuth greift mit dem Marc Lustenberger zusammen und der Lukas Heinzer schwingt mit dem Reto Töni. Insgesamt sind am Zuger Kantonale Zobereggeri über 200 Schwinger dabei. Radio Zentral berichtet übermorgen den ganzen Tag live vom Fest.
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5: Blauer Himmel, aber auch Wolken bei Temperaturen so um die 20 Grad heute am Nachmittag. Morgen wird es dann noch ein bisschen wärmer, etwa 24 Grad. Und auch die Sonne dominiert den ganzen Tag. Am Sonntag, am Muttertag, ein bisschen anderes Bild. Hat viele Wolken, zum Teil auch Regen, vor allem am Nachmittag, bei bis zu 20 Grad.
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5: 3 Kilometer stocken jetzt noch vor dem Gotthardtunnel Richtung Süden. Braucht ihr etwa 30 Minuten länger und die Einfahrt Göschne, die ist gesperrt.
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5: Frühlingswetter und da passt man uns natürlich auch an. Mit der passenden Musik, den Gypsy Kings. Ja, Hand aufs Herz. Der Peter Maffay, den kann man natürlich auch gerne hören, wenn es regnet, aber auch wenn es schön ist, weil es dich gibt. Und mit Pink Floyd starten wir die Stunde und mit mir, mit dem Christian Eie.

paar ruhige Klänge und gute Melodie und alles drumherum ist vergessen. Das war einfach geht's mit den Beatles und Michelle auf Radio Zentral. Sitzen Sie gerade neben euch im Bürogespendli oder arbeiten gerade zusammen auf der Baustelle und haben eine gute Idee, welchen Song das bei uns laufen soll, dann das Handy für den eine Sprachnachricht machen auf 078 933 44 20. Welchen Feelgood-Song darf ich euch spielen? 078 933 44 20. Das ist die Nummer. Und eine, der garantiert für gute Laune sorgt, spiele ich für euch jetzt. Das ist Gypsy Kings mit Volare. Schönen Freitag. 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
1: Das tun ist Verstand. Ich wünsche einem Guido, der jetzt gerade am Kreislern ist. Er hat eben alle Kopfhörer an, wo er euch ein Radio in den Ohren hat. Und in ihm wünsche ich Terra Titanic von Peter Schilling. Und mach's du gut. Tschüss und danke vielmals.

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0: Das ist Musik von der Whitney Houston, die ich euch schenken an dem Freitagnachmittag. Ja, und apropos schenken. Nicht vergessen, am Sonntag, da ist Muttertag. Ja, was schenken dir da eurem Mami?
1: Ich habe jetzt heute gerade zwei schöne Blumenstrauß gekauft. Ich habe gedacht, ich muss es jetzt einmal erledigen und ich habe das am Morgenabend, nein, am Samstagabend, am 7. Uhr ab.
2: Ich mache ihr ein Geschenk. Ja, und Tische am Morgen.
3: Blumenstrauß-Suppe. Mit den Geschwistern zusammen und das ist gut.
4: Oh, ich glaube, ich mache auch Blumenstrauß. Es geht ein Blumenladen in der Nähe bei uns nach, ich glaube. Sehen wir den, oder?
5: Ich nehme sie fest in Arm und zeige ihr, dass ich sie lieb habe.
6: Vielleicht einen schönen Brunch oder ein Mittagessen.
0: Schon jetzt wünschen wir allen Mamis einen ganz schönen Muttertag.

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8: Grad messen wir zu Risch. Zurück sind jetzt 20 Grad. Jetzt ist 3.
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10: Eine Person aus Genf ist wegen dem Hantavirus in Quarantäne. Die Grünen haben vermutlich eine neue Chefin im Nationalrat. Und nach einem medizinischen Notfall zu Kasachstan ist das Schwissflugi wieder zurück. Im Nachrichtenstudio der Florian Pfister. Nach Kontakt mit einem Hantavirus-Erkrankten ist eine Person aus Genf symptomfrei in Quarantäne. Die Person sei auf einem Flug gewesen, auf dem sich auch eine schwer erkrankte Person befunden habe. Sie sei nicht an Bord des Kreuzfahrtschiffes gewesen, teilt das Bundesamt für Gesundheit der Nachrichtenagentur Keystone SDA mit. Die kantonalen Behörden seien mit der Person in engem Kontakt und verfolgen ihren Gesundheitszustand. Für die Passagiere, die mit dem infizierten Schweizer im Flugzeug waren, bestehe keine Gefahr. Nationalrätin Greta Gysin steht vor der Wahl zur neuen Fraktionschefin der Grünen. Nach Ablauf der Bewerbungsfrist ist sie die einzige Kandidatin. Ihre Wahl gilt daher als Formsache. Die Tessinerin will die Nachfolge von Aline Trede antreten, die in den Regierungsrat des Kantons Bern gewählt wurde. Greta Gysin ist derzeit Vizepräsidentin der Grünen-Fraktion des Nationalrats. Die 42-Jährige war vor 7 Jahren die erste Vertreterin der Grünen aus dem Kanton Tessin in der Grossen Kammer. In einer Bankfiliale im Westen Deutschlands ist es zu einer Geiselnahme gekommen. Die Polizei geht nach bisherigen Erkenntnissen nicht davon aus, dass Kunden der Bank unter den Geiseln sind. Bei einer der Geiseln handelt es sich nach Angaben der Polizei um den Fahrer eines Geldtransporters. Spezialkräfte der Polizei seien vor Ort, auch eine Verhandlungsgruppe. Das Flugzeug der Swiss, das am Mittwoch in Kasachstan außerplanmäßig landen musste, ist zurück in Zürich. Die Maschine vom Typ A350 landete heute Morgen, wie die Fluggesellschaft mitteilt. Beim Rückflug befanden sich rund 220 Passagiere an Bord. Der ursprüngliche Flug war am Mittwoch auf dem Weg von der südkoreanischen Hauptstadt Seoul nach Zürich. Der erkrankte Co-Pilot, der den Zwischenfall auslöste, befindet sich weiterhin in Kasachstan. Er sei wohlauf, schreibt die Swiss. Und wer an die Eishockey-WM reist, kommt auch spät noch nach Hause. Die SBB setzen ab Mitte Mai nach Spielen Extrazüge ein. Auch bei Verlängerung warten sie. Betroffen sind vor allem Verbindungen ab Zürich-Altstetten Richtung Westschweiz. Zudem fahren einzelne Züge später oder halten zusätzlich. Mit Matchticket ist der ÖV in Zürich und in Freiburg gratis. Die SBB empfehlen, die Rückreise vorab in der SBB-App zu prüfen.
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11: Sonniges Wetter, aber es ist nicht ausgeschlossen, dass es hier und da dann noch ein Gewitter gibt. Heute Morgen haben wir eigentlich nur eins, nämlich blauer Himmel, Sonne, Temperaturen, die draufgehen auf etwa 23 bis 24 Grad. Und am Sonntag, am Muttertag, viele Wolken und vor allem am Nachmittag Regen bei um die 20 Grad.
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11: Da kommen wir schnell durch. Ich habe nämlich keine Meldung. Ich wünsche euch eine gute Fahrt.

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1: Hallo zusammen, hier ist der Markus. Ich wünsche mir für Doris, meinen Schatz, Purple Rain. Danke vielmals und einen schönen Nachmittag. Tschüss zusammen.

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Das ist ein Radio mit Herz. Radio Zentral, Henry eingeschaltet an dem Freitagnachmittag, Viertel vor vier haben wir. Und wir dürfen Sonja Fluder unter anderem gratulieren. Sie ist morgen dabei beim Spiel FCL gegen Servette.

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3: Freitagnachmittag, es ist 4 Uhr zu Morgen, messen wir 19 Grad, in Zergiswil sind es 18.
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5: Die Verhandlungen von der Schweiz mit den USA über ein Zollabkommen gehen weiter. Die Geiselnahme im Westen von Deutschland ist fertig und dank der Nintendo Switch 2 kassiert der Videospielkonzern ordentlich ab. Im Nachrichtenstudio der Florian Pfister. Der Bundesrat sieht nach dem jüngsten US-Gerichtsentscheid gegen die Zollpolitik von US-Präsident Donald Trump keine direkten Auswirkungen auf die laufenden Handelsgespräche mit den USA. Die Verhandlungen über ein Abkommen werden demnach unverändert weitergeführt, wie ein Sprecher des Wirtschaftsdepartements der Nachrichtenagentur Keystone STA mitteilt. Ziel der Gespräche mit Washington bleibe ein möglichst diskriminierungsfreier Zugang zum US-Markt sowie langfristige Rechts- und Planungssicherheit für Schweizer Unternehmen. Ein US-Gericht hatte zuvor temporäre Zölle von 10% auf Einfuhren aus der ganzen Welt seit Februar für rechtswidrig erklärt. Die Geiselnahme in einer Bankfiliale im deutschen Bundesland Rheinland-Pfalz ist beendet. Eine Spezialeinheit habe die Bank laut Polizei nach stundenlanger Geiselnahme gestürmt. Es waren mehrere hundert Einsatzkräfte vor Ort. Der oder die Täter hätten den Tatort auf noch unbekanntem Weg verlassen. Die Fahndung nach ihnen laufe. Zwei Personen, bei denen es sich wohl um Opfer handle, seien in einem Raum eingeschlossen gefunden worden. Die beiden mutmaßlichen Opfer sind unverletzt. Einer von ihnen war der Fahrer eines Geldtransporters. Nationalrätin Greta Gysin steht vor der Wahl zur neuen Fraktionschefin der Grünen. Nach Ablauf der Bewerbungsfrist ist sie die einzige Kandidatin. Ihre Wahl gilt als Formsache. Die Tessinerin will die Nachfolge von Aline Trede antreten, die in den Regierungsrat des Kantons Bern gewählt wurde. Greta Gysin ist derzeit Vizepräsidentin der Grünen-Fraktion des Nationalrats. Die 42-Jährige war vor 7 Jahren die erste Vertreterin der Grünen aus dem Kanton Tessin in der Grossen Kammer. Nach Kontakt mit einem Hantavirus-Erkrankten ist eine Person aus Genf symptomfrei in Quarantäne. Die Person sei auf einem Flug gewesen, auf dem sich auch eine schwer erkrankte Person befunden habe. Sie sei nicht an Bord des Kreuzfahrtschiffes gewesen, teilt das Bundesamt für Gesundheit der Nachrichtenagentur Keystone STA mit. Die kantonalen Behörden seien mit der Person in engem Kontakt und verfolgen ihren Gesundheitszustand. Für die Passagiere, die mit dem infizierten Schweizer im Flugzeug waren, bestehe keine Gefahr. Und der japanische Videospielkonzern Nintendo hat im abgelaufenen Geschäftsjahr dank der neuen Konsole Switch 2 massiv mehr umgesetzt und auch verdient. Der Umsatz verdoppelte sich fast auf den Rekordwert von umgerechnet 11,5 Milliarden Franken. Der Reingewinn stieg um über die Hälfte auf rund 2,1 Milliarden Franken. Gleichzeitig kündigte Nintendo wegen steigender Kosten für elektronische Bauteile und US-Zölle eine Preiserhöhung für die Switch 2 an.
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6: Der SMI, der ist im Minus mit 0,22%, der DAX minus mit 0,09%, im Plus, also grün, der Dow Jones Index mit 0,21%. Ein Euro, da gibt es für 91,57 und der US-Dollar für 77,74.
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6: Also wenn ich rausschaue, blau, Wolken, aber... Jetzt kommt das grosse Aber. Es kommt noch Gewitter in der Nacht auf morgen, immer mal wieder. Wie dann auch morgen am Morgen kann es noch Restwolken geben. Sonst der Tag durch den Sonnungswetter bei um die 24 Grad. Am Sonntag viele Wolken, Zum Teil Regen, vor allem am Nachmittag bei um die 20 Grad.
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6: Ein Unfall hat es gegeben, nämlich beim Klausenpass. Dort geht momentan gar nichts in beide Richtungen. Dann haben wir Stop & Go auf der A14 zwischen dem Rastplatz St. Katharina und dem Rathausentunnel stockert, wie auf der A4 zwischen Sissigen und dem Flühlertunnel.
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8: Mit dem Lucien Rahm. Lenken statt verbieten, das ist das neue Motto rund um den Sempachersee. Die Region ist beliebt zum Spazieren, Wandern, Velofahren oder Inlineskaten. Die Leute sind zuletzt aber immer weniger gut aneinander vorbeikommen. Darum gibt es jetzt eine sogenannte Freizeitverkehrslenkung. Die ist heute eröffnet worden. Der Nottwiler Gemeindepräsident Walter Steffen erklärt, wieso es diese Lenkung braucht.
9: Der Sempachersee erfreut sich natürlich in einer grossen Beliebtheit. Immer mehr Leute kommen an den Sempachersee. Für uns ein gutes Zeichen, wenn man den See so gerne hat. Aber wir haben gesehen, es gibt so Zeiten, da kommt alles miteinander. Da kommen Velofahrer, da kommen Bikers, da kommen Wanderer, Fußgänger, alles drum und dran. Und das Ziel ist, dass man das ein bisschen lenken kann. Wir wollen nicht verbieten, sondern wir wollen lenken, wir wollen das auch ein bisschen koordinieren, dass man das einigermassen ein bisschen in geordnete Bahnen bringen tut.
8: Fußgänger, Velofahrer und Inlineskater kommen jetzt rund um den Sempachersee verschiedene Farben und Routen über, wo sie sollen drauf unterwegs sein. Der Gotthardpass ist seit heute wieder offen. Fast eine Woche früher als geplant. Die Wintersperre ist am Morgen um 11 Uhr aufgehoben worden. Die Räumungsarbeiten sind dank dem guten Wetter schneller vorwärts gekommen als gedacht, sagt der Ralf Arnold vom Amt für Betrieb Nationalstrasse. Wer über den Gotthardpass fährt, muss aber aufpassen.
10: Die Temperatur hat hier oben zum Teil auf einen Gefrierpunkt. Und das kann halt sein, dass da und dort dass das Blätterli unterwegs ist und dementsprechend beim Fahren Vorsicht geboten wird. Vor allem, wenn man dann halt schon in Süden die Ferien will, in der Regel die Sommerpneu drauf hat. Unten ist man am Highway-Türen, sind am Highway-Tragen, gehört im Verrussen und da oben ist man halt über 2000 Meter. Ja, das ist dann schon eine andere Liga.
8: Mit der Öffnung des Gotthardpass gelten auch wieder die Massnahmen beim Staumanagement. Die Einfahrt Göschene ist ab 3 km gesperrt und aber eine Staulänge von 8 km gilt im Seelisbergtunnel Tempo 80. Zu Aeschlimatt hat die Polizei zwei Männer verhaftet, die sich an einem parkierten Auto zu schaffen gemacht haben. Heute am Morgen um 2:30 habe das jemand gemeldet, schreibt die Luzerner Polizei. Die beiden Männer sind dann abgehauen. Zusammen mit einem Polizeihund haben die Beamten die beiden dann aber gefunden. Der eine sei ein 26-jähriger Algerier, der andere ein 27-jähriger Marokkaner. Die Staatsanwaltschaft Sursi untersucht den Fall jetzt. Die beiden sollen schon mehrmals Sachen aus Autos gestohlen haben. Der Kanton Glarus ist einem Feuerwerksverbot einen Schritt näher. Die Regierung gibt einem Antrag aus der Bevölkerung für ein Feuerwerksverbot grünes Licht. Laut dem Antrag soll der Verkauf und das Abbrennen von Feuerwerk verboten werden. Gemeinden könnten aber für besondere Veranstaltungen Ausnahmen bewilligen. Als nächstes entscheidet das Parlament darüber. Das letzte Wort hat dann die Landsgemeinde. Und zu Rapperswil-Jona ist eine unbekannte Flüssigkeit im Martinsbrünnelibach bzw. im Meilacherbach entdeckt worden. Die Kantonspolizei St. Gallen schreibt heute, sie habe vorgestern eine Meldung von jemandem bekommen. Vor Ort haben wir dann nicht auf Anhieb herausgefunden, was für eine Substanz im Bach ist. Die Feuerwehr hat den Bach dann mit frischem Wasser gespült. Ob es Schäden gegeben hat, sei noch nicht klar. Fische sind jedenfalls keine gestorben. Die Situation wird jetzt weiter beobachtet.
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0: Mit den Füßen ein bisschen am Stampfen, die Schultern am Bewegen, ein Lied, was richtig gut tut. Vor allem, wenn man ein paar Stunden einfach im Bürostuhl hineinhackt. Jimmy Cliff auf Radio Zentral, wenn 20 ab 4 Uhr.
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0: Ja, Klaus Marquardt, bewegen, auch ein gutes Stichwort für heute Abend. Ich habe eigentlich noch vor, ein bisschen rauszugehen, später einen Abend. Jetzt war ich aber auf dem Radar und habe gesehen, uiuiui, da kommt ja doch noch etwas auf uns zu.
2: Ja, aber nicht auf alle. Das ist jetzt halt so ein lokales Zeug, was da so vom Berner Oberland Emmental herkommt und in Sintlibuch in Süd. Ja, aber heute Abend, da und dort in den Berg, der oder andere Platzregen wird es noch haben. Vielleicht kann so mal lokal blitzen und donnern, aber jetzt Unwetter sind das nicht. Und im Flachland passiert auch nichts. Da dominiert ganz klar die Sonne. Vielleicht denn, dass die Schauer, wo es da jetzt am Abend hat, sich noch so ein bisschen die Nacht hinzuziehen, aber dann beruhigt das Wetter und es wird überall gering bewölkt bis klar. Temperaturen jetzt sehr angenehm verbreitet, 20, 21 Grad.
0: Die Sonne dominiert vor allem den Morgen, den ganzen Tag und auch ja, die Temperaturen gehen drauf.
2: Ist so, also vom Wettercharakter das gleiche eigentlich wie heute. Es ist grundsätzlich sonnig, es hat ein paar Schleierwolken und es hat Quellwolken, die sind vor allem über den Berg relevant, da werden sie am Nachmittag ein bisschen zahlreicher, ein bisschen grösser und die oder andere produziert dann vielleicht einmal einen Platzregen. Ist aber auch eher die Ausnahme als die Regel, an den meisten Orten wird es trocken bleiben, im Flachland sowieso und Temperaturen bis zu 23 Grad, also noch einmal ein Eckchen höher, als wie heute frühsommerlich.
0: Gesundheit, Muttertag, wenn man jetzt Mami einladen möchte, irgendwie noch einen Spaziergang machen, ein Dessert essen. Ja, wie sieht es aus? Kann man das draussen nehmen oder soll man dann doch eher in einem geschützten Bereich rein?
2: Kommt darauf an, wie lange man die Veranstaltung haben will. Also je früher, umso besser. Der Vormittag, würde ich sagen, ist halt noch so eine Mixtur aus ausdehnten hohen, mittelhohen Wolken, ein bisschen durchschimmernde Sonne, noch trocken in den Alpen Phönik. Also so für einen Brunch oder verspätetes Frühstück ist das okay. Vielleicht auch noch das Mittagessen, aber danach wird halt der Föhn wieder schwächer und von Südwesten kommt immer feuchtere Luft in den Alpenraum und das breiten sich dann halt im Laufe vom Nachmittag und auf den Abend hin mehr und mehr Regengüsse aus. Es kann auch mal blitzen und donnern. Also der Tag entwickelt sich in eine schlechtere Richtung. Davor Temperaturen noch einmal knapp 20 Grad und zum Start in die neue Woche auch viele Wolken, immer wieder nass und ja, ein auffrischender Westwind dazu, Temperaturen ganz zurück.
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8: Es ist 16:30 Uhr.
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9: Am Mikrofon ist der Florian Pfister. Der Zoo Zürich hat zwei neue Stahlbaufirmen für die Pantanal-Voliere gefunden. Die Firmen aus der Slowakei und Italien sollen nach dem Streit mit einer lokalen Baufirma übernehmen. Sie werden parallel arbeiten und sind für unterschiedliche Bereiche zuständig, teilt der Zoo Zürich mit. Der genaue Zeitplan steht noch nicht fest. Mikrochef Mario Irminger bekräftigt die Existenzberechtigung der Tochter Denner, dies trotz der Tiefpreisstrategie der Migros. Es habe Raum für einen Nahversorger, welcher nahe bei den Kunden positioniert ist, sagte er heute am Swiss Media Forum in Luzern. Gleichzeitig treibt Irminger den Umbau der Migros voran. Das Ziel sei es, schlanker, effizienter und wettbewerbsfähiger zu werden. Und in der radioaktiv belasteten Sperrzone um das ehemalige Atomkraftwerk Tschernobyl in der Ukraine ist ein Waldbrand ausgebrochen. Laut der Zonenverwaltung haben russische Drohnen das Feuer ausgelöst. Trockenes Wetter, starker Wind und Minengefahr erschweren demnach die Löscharbeiten. Die Strahlenbelastung hatte am Vormittag gemäß dem ukrainischen Innenministerium im Normbereich gelegen.
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10: Ein Mix aus Sonne und Wolken heute Abend. Lokal aber nicht ausgeschlossen, dass es noch regnen kann. Morgen haben wir dann mehr Sonne, weniger Wolken. Die Temperaturen gehen nämlich drauf, etwa 24 Grad. Am Sonntag dann ein anderes Bild. Hat viele Wolken, vor allem am Nachmittag, einmal wieder Regen. Bei Temperaturen so um die 20 Grad.
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10: Es hat einen Unfall gegeben, und zwar in der Stadt Luzern, und zwar beim Pilatusplatz. Es stockt eigentlich jetzt überall in der Stadt Luzern. Dann haben wir Stop and Go auf der A14 zwischen Gysikroth und

0: Verzweigung Rotsee und Geduld braucht es auch auf der A8 zwischen Alp nach Nord und dem Loppertunnel.
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0: Ja, und wenn ihr jetzt eben gerade im Auto drin sind, im Stau, euch aufregt, dass es nicht vorwärts geht, ein bisschen runterfahren, das Radio aufdrehen und ein bisschen mitsingen mit dem Udo Jürgens. Ich war noch niemals in New York.
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0: Viertel vor 5 Uhr, es braucht viel Geduld in der Stadt Luzern. Es hat nämlich einen Unfall gegeben. Rund um den Pilatusplatz gibt es gar nichts mehr durchzukommen. Und auch sonst stockt es immer mal wieder. Dann nehmen wir Stop & Go auf die A2 zwischen Luzernhorb und dem Sonnenbergtunnel. Geduld braucht es auch auf der A14 zwischen der Verzweigung Rütihof und Rotsee. Stop & Go haben wir auch auf der A8 zwischen Alpenach Nord und dem Loppertunnel. Tunnel.

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6: Einen schönen Feierabend und einen guten Start ins Wochenende. Zweckis messen wir 21 Grad, Zwang 20.
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8: Die Verhandlungen von der Schweiz mit den USA über ein Zollabkommen gehen weiter. Die Grünen haben vermutlich eine neue Chefin im Nationalrat und die Geiselnahme im Westen von Deutschland ist fertig. Im Nachrichtenstudio der Florian Pfister. Der Bundesrat sieht nach dem jüngsten US-Gerichtsentscheid gegen die Zollpolitik von US-Präsident Donald Trump keine direkten Auswirkungen auf die laufenden Handelsgespräche mit den USA. Die Verhandlungen über ein Abkommen werden demnach unverändert weitergeführt, wie ein Sprecher des Wirtschaftsdepartements der Nachrichtenagentur Keystone STA mitteilt. Ziel der Gespräche mit Washington bleibe ein möglichst diskriminierungsfreier Zugang zum US-Markt sowie langfristige Rechts- und Planungssicherheit für Schweizer Unternehmen. Ein US-Gericht hatte temporäre Zölle von 10% auf Einfuhren aus der ganzen Welt seit Februar für rechtswidrig erklärt. Nationalrätin Greta Gysin steht vor der Wahl zur neuen Fraktionschefin der Grünen. Nach Ablauf der Bewerbungsfrist ist sie die einzige Kandidatin. Ihre Wahl gilt als Formsache. Die Tessinerin will die Nachfolge von Aline Trede antreten, die in den Regierungsrat des Kantons Bern gewählt wurde. Greta Gysin ist derzeit Vizepräsidentin der Grünen-Fraktion des Nationalrats. Die 42-Jährige war vor 7 Jahren die erste Vertreterin der Grünen aus dem Kanton Tessin in der Grossen Kammer. Die Geiselnahme in einer Bankfiliale im deutschen Bundesland Rheinland-Pfalz ist laut Polizei beendet. 2 Personen, bei denen es sich wohl um Opfer handelt, seien unverletzt angetroffen worden. Weitere Personen seien nicht gefunden worden. Dirk Köster berichtet.
9: Der Überraschungseffekt war groß, als Spezialkräfte in die Bank eindrangen. In dem Gebäude befanden sich nämlich nur die Geiseln, der Fahrer des Geldtransporters und eine weitere Person, vermutlich ein Bankangestellter. Von den Tätern keine Spur. Sie waren heute Vormittag vermutlich unmittelbar nach der Tat geflüchtet. Da zu den in einem Bankraum eingesperrten Geiseln kein Kontakt bestand, war die Polizei darüber stundenlang im Unklaren. Jetzt läuft die Fahndung nach den Tätern. Ob sie auch Beute gemacht haben, steht nicht fest.
8: Zum Jahrestag seiner Wahl zum Papst hat Leo die Stadt Pompeji besucht. Dort forderte er die Gläubigen eindringlich zum Gebet für Frieden auf. Er werde durch internationale Spannungen und durch eine Wirtschaft aufs Spiel gesetzt. Der Waffenhandel wichtiger ist als Respekt für das Leben. Zahlreiche Gläubige säumten den Weg des Papstes durch die Straßen von Pompeji. Leo segnete Kinder, die ihm gereicht wurden, und begrüßte insbesondere Menschen im Rollstuhl. Und der japanische Videospielkonzern Nintendo hat im abgelaufenen Geschäftsjahr dank der neuen Konsole Switch 2 massiv mehr umgesetzt und auch verdient. Der Umsatz verdoppelte sich fast auf den Rekordwert von umgerechnet 11,5 Milliarden Franken. Der Reingewinn stieg um über die Hälfte auf rund 2,1 Milliarden Franken. Gleichzeitig kündigte Nintendo wegen steigender Kosten für elektronische Bauteile und US-Zölle eine Preiserhöhung für die Switch 2 an.
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6: Die SMI minus mit 0,17%, der DAX minus mit 1,25%. Im Plus der Dow Jones Index mit 0,14%. Ein Euro gibt es für 91,53 und der US-Dollar für 77,72.
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6: Mit dem Klaus Marquardt.
10: Der Abend ist recht sonnig, mit Quellwolken über den Berg. Dort sind einzelne Platzregen oder Gewitter möglich, im Flachland ist es trocken. In der Nacht fallen die Quellwolken in sich zusammen, vorhandene Schauer klingen ab, es wird zunehmend gering bewölkt bis klar. Morgen Samstag geht es dann in der Form weiter. Grundsätzlich dominiert die Sonne von morgen bis am Abend, es hat ein paar Schleier und Quellwolken. Letztere werden dann vor allem über den Berg am Nachmittag zahlreicher und zum Teil ein bisschen grösser. Einzelne Platzregen sind möglich, an den meisten Orten wird es aber einfach trocken bleiben. Die Temperaturen steigen weiter an und erreichen den Höchstwert im Bereich um 23 Grad. Die 0-Grad-Grenze steigt gegen 3000 Meter. Am Sonntag nimmt die Bewölkung aber mehr und mehr zu. In den Alpen wird es vorübergehend föhnig. Im Laufe des Nachmittags breiten sich von Südwesten her zunehmend Regengüsse und Gewitter aus. Davor werden noch einmal knapp 20 Grad erreicht.
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6: Rund um die Stadt Luzern braucht es überall Geduld wegen einem Unfall, der passiert ist beim Pilatusplatz. Dann haben wir Stop & Go auf der A2 Richtung Luzern zwischen Luzern-Horb und dem Sonnenbergtunnel. Und Geduld braucht es auch auf der A14 zwischen Rütihof und der Verzweigung Rotsee.
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6: Rund um den Sempachersee heisst es neu laufen und fahren nach Farbe. Die katholische Kirche von der Stadt Zug macht dank Steuern von der Firma einen Millionengewinn. Der Gotthardpass geht so früh auf wie fast noch nie. Und der FCL-Spieler der Marco Burch kommt zurück auf die Almend.
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8: Spazieren, wandern, Velofahren, fahren oder Inlineskaten. Das alles ist möglich rund um den Sempachersee. In den letzten Jahren haben immer mehr Leute die Möglichkeit genutzt und sind so immer weniger gut aneinander vorbeigekommen. Die Lösung ist eine Freizeitverkehrslenkung. Heute ist sie in Notwil direkt am See eröffnet worden. Der Marc Zimmermann berichtet.
11: Spazieren oder Velofahren nach Farben heisst es jetzt neu rund um den Sempachersee. So sollen die Leute ihre Freizeit in der Natur so richtig geniessen können. Wer gemütlich spazieren will, soll die blaue Route nehmen. Wanderer laufen auf der grünen Route. Velofahrer nehmen die rote. Biker die violette und Inlineskater die gale. An der Eröffnungsrede hat der Notwiler Gemeindepräsident Walter Steffen zuerst vom See geschwärmt.
12: Herzlich willkommen hier in Notu und herzlich willkommen am Sempachersee. Der Sempachersee, das ist ja ein besonderer Ort. Er wirkt beruhigend und gleichzeitig zieht er aber auch Leute wie eine Magie an.
11: Damit die vielen Leute, die den Sempachersee anziehen, gut aneinander vorbeikommen, sind jetzt an verschiedenen Stellen Schilder aufgestellt worden. Die zeigen die verschiedenen Routen an und auf welche Farbe man schauen muss. Neue Wege oder Strassen bauen für die verschiedenen Routen haben sie praktisch nicht müssen. Sie haben können brauchen, was schon vorhanden ist, sagt Walter Steffen.
12: Hier in Notu haben wir gerade so einen sensiblen Ort an sich, also so einen konzentrierten Ort, wo relativ viele zusammenkommen. Und darum haben wir sogar auch noch eine Markierung auf den Boden gemacht, dass man das auch sieht, dass man die nötige Rücksicht nimmt. Aber zusätzliche Wege, zusätzliche Massnahmen, bauliche Massnahmen, hat es ganz, ganz wenige gebraucht.
11: Damit alles rund läuft, sind in der Region um den Sempachersee Ranger unterwegs. Sie haben verschiedene Aufgaben und schauen unter anderem zu den Naturschutzzonen. Aber sie schauen natürlich auch auf die neue Freizeitverkehrslenkung, sagt einer von den Ranger, der Markus Bieri.
13: Wir probieren natürlich die Leute einfach darauf anzusprechen, oder? Und das auch die Alternativen aufzeigen, die es gibt. Dass man halt den langsamen und den eher schnelleren Verkehr vielleicht ein bisschen trennen kann. Aber schlussendlich ist auch unsere Aufgabe, zu schauen, dass es miteinander geht. Oder dass die Leute aneinander vorbeikommen und dass da keine Konflikte entstehen. Oder wenn es deren gibt, dass man die entschärfen kann.
11: Wir haben in Nottwil direkt am See auch gerade noch eine Läuferin auf ihrer Joggingrunde angetroffen. Sie ist aber auch amix mit dem Velo unterwegs. Sie nimmt die Menschen rund um den Sempacher See als sehr rücksichtsvoll wahr. Sie wäre also jemand, der wahrscheinlich nicht unbedingt eine Lenkung bräuchte. Trotzdem, was sagt sie zu der neuen Lösung?
14: Ich bin persönlich sehr gespannt, wie sich es umsetzen wird. Ich wohne hier ganz nahe vom Bahnhof in Nottwil und kann darum, also ich weiss nicht, ob ich mit dem Velo jetzt an die Strasse rauf und den ersten Teil an der Strasse oben machen. Das finde ich eigentlich ein bisschen schade. Hankerum, wenn man Gas geben will, ist das sicher die bessere Lösung. Ich bin gespannt, auch wie es umgesetzt wird. Das wird sich zeigen.
11: Bei der neuen Freizeitverkehrslenkung rund um den Sempachersee haben die 7 Seegemeinden mitgemacht und auch der regionale Entwicklungsträger Sursee-Mittelland. Wer sich auf eine Umrundung vom Sempachersee macht, der kann sich jetzt neu an seiner passenden Farbe orientieren.
8: Der Beitrag vom Marc Zimmermann. Und vom Sempachersee gehen wir jetzt rund 30 Kilometer in Osten auf Zug. Die katholische Kirchengemeinde der Stadt Zug schreibt für das letzte Jahr ein Plus von fast 4 Millionen Franken. Das sei vor allem den Firmen in der Stadt zu verdanken, also den sogenannten juristischen Personen, sagt der Kirchenratspräsident Patrice Riedo.
15: Wir haben abnehmende Mitgliederzahlen. Es ist aber nicht so dramatisch, wie es war, schon in Zeiten, wo es einen Haufen schlechte Publicity gegeben hat. Das spüren wir, das ist klar. Aber bei uns ist jetzt halt im Moment schon so, durch das, dass die juristischen Steuern so stark sind, macht das eigentlich den Großteil von den Steuern aus und beeinflusst durch das auch das Ergebnis der Art positiv.
8: Der Gewinn soll vor allem gebraucht werden für die Sanierung der Kirche St. Michael. Weiter soll ein Teil gespendet werden und auch für die Sanierung der Klosterkirche Maria Opferig soll es einen Beitrag geben. Darüber muss dann die Kirchengemeinsversammlung noch entscheiden. Der Gotthardpass ist seit heute wieder offen. Fast eine Woche früher als geplant. Die Wintersperre ist am Morgen um 11 Uhr aufgehoben worden. Die Räumungsarbeiten sind dank dem guten Wetter schneller vorwärts gegangen als gedacht, sagt der Ralf Arnold vom Amt für Nationalstrassen im Kanton Uri. Wer über den Gotthardpass fährt, muss aber aufpassen.
16: Die Temperatur hat hier oben zum Teil auf einen Gefrierpunkt. Und das kann halt sein, dass da und dort dass das Blätterchen unterwegs ist und dementsprechend beim Fahren auch Vorsicht geboten wird. Vor allem, wenn man dann halt schon in Südafrika will, in der Regel die Sommerpneu drauf hat. Unten ist man am Heimweg, die Türen sind am Heimweg tragen, die Kühe sind verrissen und oben ist man halt über 2000 Meter. Ja, das ist dann schon eine andere Liga.
8: Mit der Öffnung des Gotthardpass gelten auch wieder die Massnahmen beim Staumanagement. Die Einfahrt Göschene ist ab 3 km gesperrt und aber eine Staulänge von 8 km gilt im Seelisbergtunnel Tempo 80. Die Spitex Nidwalden schaut auf ein positives Geschäftsjahr zurück. Die Nachfrage sei in allen drei Kernbereichen deutlich gestiegen. In der Pflege, in der Hauswirtschaft und in der Mutter- und Vaterberatung. Unterm Strich gibt es einen Gewinn von 334'000 Franken und fast 1 Million Franken sind in Topf für die Schwankungsreserve gekommen. Für das positive Ergebnis gäbe es verschiedene Gründe, sagt Philipp Müller, Präsident der Spitex Nidwalden.
17: Die Sanierungsmassnahmen, die wir eingeleitet haben, die Effizienzsteigerung, die greifen jetzt voll. Dann haben wir jetzt auch im 25. Tariferhöhungen, wo wir dafür profitieren, die ihren Teil beigetragen haben. Dritter Faktor und nicht unwesentlich ist, die Leistungen, die wir erbracht haben, sind gestiegen. Also die Nachfrage nach unseren Leistungen ist jetzt deutlich angestiegen. Wir haben mehr gemacht, als wir eigentlich auch budgetiert haben.
8: Außerdem haben nicht alle Stellen bei der Spitex Nidwalden besetzt werden. Darum sind die Personalkosten tiefer als budgetiert. Wegen dem Personalmangel mussten verschiedene Projekte aufgeschoben werden. Die Fußgängerbrücke über die Renk-Loch-Schlucht zu Kriens wird ersetzt. Wir haben die Brücke untersucht und gesehen, dass sie nicht mehr sicher ist, schreibt die Stadt Kriens. Darum ist sie jetzt gesperrt. Bis im nächsten Frühling soll es eine neue Brücke geben. Aus historischen Gründen gehört die Brücke heute noch der Stadt Luzern. Nach der Sanierung übernimmt sie die Stadt Kriens. Beide zahlen etwas an die neue Brücke, zusammen mit weiteren Partnern. Die Brücke über die Renk-Loch-Schlucht ist Teil des nationalen Wanderwegnetz. Unter anderem läuft man drüber, wenn man den Jakobsweg macht. Das Luzerner Kantonsspital macht für ihr Bauprojekt den nächsten Schritt. Die Verantwortlichen haben ein weiteres Baugesuch eingereicht, schreibt das Spital in einer Mitteilung. Es betrifft den Rückbau vom jetzigen Kinderspital und vom Parkhaus. Dort kommt dann in Zukunft das ambulante Zentrum an. Das jetzige Kinderspital und der Parkplatz braucht es nicht mehr, weil im Herbst nebendran das neue Kinderspital und die Frauenklinik inklusive Tiefgarage aufgehen. Zäschlismatt hat die Polizei zwei Männer verhaftet, die sich an einem parkierten Auto zu arbeiten gemacht haben. Heute Morgen um 2:30 habe ich das jemand gemeldet, schreibt die Luzerner Polizei. Die beiden Männer seien dann abgehauen. Zusammen mit einem Polizeihund haben die Beamten die beiden gefunden. Einer hat sich in einem Lieferwagen versteckt. Der einzige, ein 26-jähriger Algerier, der andere ein 27-jähriger Marokkaner. Die Staatsanwaltschaft Sursee untersucht den Fall jetzt. Die beiden sollen schon mehrmals Sachen aus dem Auto gestohlen haben. Die Polizei warnt, man soll wertvolle Sachen nie im Auto liegen und das auch immer beschliessen. Zusammenbruck hat die Polizei einen mutmaßlichen Drogendealer verhaftet. Der 30-jährige Schweizer ist bei einer Kontrolle im März verwischt worden, schreibt die Luzerner Polizei in einer Mitteilung. In seiner Wohnung und in einem weiteren Raum von ihm hat die Polizei Kokain, Ecstasy, LSD und weitere Drogen gefunden. Bei den Ermittlungen sind dann auch noch 10'000 Franken Bargeld, ein Gasdruckpistole und weitere Betäubungsmittel gefunden worden. Die Staatsanwaltschaft Emmen untersucht jetzt den Fall. Zwischen der Einmündung Bründle und Fischbach ist die Kantonsstrasse ab morgen um 5 Uhr zu. Die Vollsperrung geht bis am Sonntagmorgen um 8 Uhr. Grund sind die Strassenbelagsarbeiten, schreibt der Kanton Luzern. Darum gibt es auch in 2 Wochen vom Samstag auf den Sonntag eine Vollsperrung von einem Teil der Kantonsstrasse. Betroffen ist dann der Abschnitt von der Grasdröcknungsanlage zu Zell bis Fischbach. Der Verkehr wird bei beiden Vollsperrungen umgeleitet. Die Friedensglocke im Kapuzinerturm zu Zug läutet heute zum 81. Mal. Mit dem Geläut erinnert der Stadtrat das Ende des Zweiten Weltkriegs. Am 7. ist in der Klosterkirche St. Anna ein Friedensgebet. Nach dem Geläut gibt es am 7:15 ein Apéro mit dem Stadtrat von Zug. Die Schweiz kommt die Statue Wehrmann zurück im Park vom Bundesbriefmuseum. Sie ist in den letzten Wochen geputzt und restauriert worden, schreibt der Kanton Schweiz in einer Mitteilung. Nächsten Dienstag wird sie wieder auf einen Sockel montiert. Die Statue zeigt einen Bürger, der parat ist für einen Kampf. Es ist ein Zeichen von der geistigen Landesverteidigung während dem Zweiten Weltkrieg. Die Statue ist fast 85 Jahre lang bei Regen und Wind verrissen gestanden. Und nächste Woche wird die Strasse zwischen Lauerz und Seewe doch nicht gesperrt. Eigentlich wäre auf dem Abschnitt zwischen Lauerz und Otten der Belag neu gemacht und die Strasse dafür 2 Tage gesperrt worden. Wegen dem schlechten Wetter am Montag und am Dienstag wird die Sperrung jetzt aber auf später verschoben, schreibt der Kanton Schweiz. Auf wen genau, das ist noch nicht klar. Zwischen Lauerz und Seewe wird seit mehreren Wochen der Hochwasserschutz verbessert und die Strasse auf 1 Kilometer neu teert.
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17: Gegen Abend zu Regen möglich, je nachdem, wo ihr gerade sind. Sonst aber auch sonnige Abschnitte, wie dann auch morgen den ganzen Tag bei Temperaturen so um die 24 Grad. Am Sonntag, am Muttertag, viele Wolken, vor allem am Nachmittag auch Regen, bei um die 20 Grad.
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17: Zwei Meldungen noch auf der A2 Stock zwischen Luzernhorben und Sonnenbergtunnel, wie auf der A4 zwischen Rüttihof und Rotsee.
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0: auf Radio Zentral. Richtung Wochenende sind wir unterwegs. 20 vor 6 Uhr haben wir.
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0: Mit dem Lucien Ramon, da starten wir mit Eishockey.
2: Die Schweizer Nazi kommt weitere Verstärkung aus der NHL über. Nach dem Out von Tampa Bay stößt Janis Moser zu den Nazi. Der 25-jährige Verteidiger hat vom NHL-Club grünes Licht für die WM in der Schweiz bekommen. Neben Janis Moser sind auch der Roman Josi, der Pius Sutter, der Nino Niederreiter, der Nico Hischier und der Timo Meier an der WM dabei. Die geht in einer Woche los. Der Tanner Fritz bleibt bei den Rapperswil-Jona Lakers. Der kanadische Stürmer unterschreibt den Vertrag für die nächste Saison, teilen die Lakers mit. Der 34-jährige Tanner Fritz sei außerdem auch in der Defensive sehr gut. Er hat die beste Plus-Minus-Bilanz vom ganzen Team. Und das Trainerteam der EVZ Frauen bleibt bestehen. Sandra Thalmann verlängert als Assistenztrainerin, Marco Burch als Athletikcoach und Franziska Ebener als Goalie-Trainerin. Sie unterstützen damit weiterhin die EVZ-Trainerin Daniela Diaz. Velofahren, der Giro d'Italia hat seinen ersten Leader. Der Franzose Paul Magnier gewinnt die erste Etappe vom Giro d'Italia im Schlusssprint. Er setzt sich gegen den Dänen Tobias Lund Andersen und den Brit Ethan Vernon durch. Der Giro-Auftakt zu Bulgarien ist von einem Massensturz kurz vor dem Ziel überschattet worden. Morgen geht es weiter mit der zweiten Etappe. Auch die ist noch auf bulgarischem Boden, bevor der Tourtross dann auf Italien wechselt. Dann kommen wir zum Fußball. Der Meistertrainer vom FC Thun, Mauro Lustrinelli, wird für 3 Spiele gesperrt. Grund sind Beleidigungen gegenüber dem Schiedsrichter beim letzten Spiel gegen FC Basel, wo Thun mit 1-3 verloren hat, schreibt die Swiss Football League. Weil er auch noch eine Gelbsperre absitzen muss, ist er bei den letzten 3 Meisterschaftsspielen also nicht mehr an der Seitenlinie beim FC Thun dabei. Und auch für das erste Spiel in der neuen Saison ist er noch gesperrt. Bei der Übergabe vom Meisterpokal beim letzten Spiel am Sonntag in einer Woche darf er aber dabei sein. Die Schweizer Nazi-Spielerin Svenja Völmli verlässt den SC Freiburg. Die 23-jährige Stürmerin von Sempach wechselt zu TSG Hoffenheim und bleibt damit Süddeutschland engagiert. Svenja Völmli ist vor 5 Jahren vom FC Luzern auf Freiburg gekommen. In dieser Zeit hat sie 2 Kreuzbandrisse und 23 Goal geschossen, schreibt der SC Freiburg. Jetzt macht sie Gebrauch von der Ausstiegsklausel in ihrem Vertrag, wo noch bis nächstes Jahr gegangen wäre. Morgen shootet der FC Luzern daheim gegen den direkten Tabellennachbar Servett. Ein spezieller Match ist es für Ex-Luzerner Marco Burch, der jetzt das Liebli von Servett anhat. Zum ersten Mal seit etwa 3 Jahren spielt der Obwaldner wieder auf den Luzerner Almend. Der FCL-Trainer Mario Frick freut sich auf die Begegnung.
3: Ja, sehr ein solider Innenverteidiger, ein Eigengewächs von uns. Ganz ein wichtiger Spieler gewesen, auch zu meiner Anfangszeit mit der Barrage. Ja, und dann eine tolle Entwicklung genommen über Polen, wo er das erste Mal im Ausland war. Jetzt wieder zurück bei Servi, eigentlich bei einem Top-Team in der Schweiz. Und ich bin sicher, dass der Marco seinen Weg machen wird. Und es wäre schön, wenn er hier und wenn dann wieder für Blau-Weiß spielen würde.
2: Für Mario Frick ist es zudem das zweitletzte Heimspiel mit dem FC Luzern. Gestern hat er sich bei einem Anlass von der Fanorganisation USL mit den FCL-Fans austauscht. Es sei ein emotionaler Abend gewesen, wie er sagt.
3: Es sind einmal all die 4,5 Jahre aufgerollt worden. Es war sehr interessant, sehr emotional auch. Wirklich ganz ein toller Abend gewesen. Und ich bin sehr dankbar für die Jahre. Auch sehr dankbar für unsere Fans. Und es ist natürlich jetzt auch mein Anliegen, dass wir jetzt probieren, jedes Spiel noch zu gewinnen.
2: Auch wenn es sportlich um nichts mehr geht, will der Mario Frick mit dem FCL also nochmal angreifen. Abpfiff zwischen Luzern und Servette ist dann morgen zu oben um 8:30. Und dann kommen wir noch zum Schwingen. Die Oberägeri ist am Sonntag das zweite Kranzfest in der Innerschweiz von dieser Saison. Das Zuger-Kantonale. Die Spitzenpaarungen sind unter anderem Marcel Bieri gegen Sven Schurtenberger, der Titelverteidiger Marco Reichmuth gegen Marc Lustenberger und der Lukas Heinzer trifft auf Reto Töni. Topfavorit ist für unseren Schwingexperte Gregi Rohrer der einheimische Marcel Bieri, der das Zuger-Kantonale schon 2-mal hat gewinnen. gewinnen. Der Gregi Rohrer hat aber noch einen Geheimfavorit.
1: Der Geheimfavorit ist der Lukas Heinzer, der 22-jährige Goldeuer. Er, der im dritten Rang B am Oberniederalter Kantonalen hat kennen, überzeugen. Er hat sehr ein grosses Zukunftspotenzial. Für ihn wird man sicher noch viel hören. Und es würde mich nicht überraschen, wenn er am Sonntag kennt, am Superkantonalen für Furore sorgen.
2: Nicht dabei ist unter anderem der Schweizer Michi Gwerter, der das erste Schwingfest in der Innerschweiz, das Ob- und Nidwaldnerfest, vor zwei Wochen gewonnen hat.
1: Die Kranzschwinger in der Innerschweiz können bekanntlich von diesen fünf kantonalen Schwingfesten drei machen. Und Michi Gwerter hat jetzt mit dem Obniranden Kantonalen bereits ein Kranzfest absolviert. Der wird jetzt den Schweizer Kantonalen machen und je nachdem dann noch Zürner oder Luzerner Kantonalen.
2: Insgesamt sind am Zugerkantonalen Zoberägeri über 200 Schwinger dabei. Radio Zentral berichtet übermorgen den ganzen Tag live von dem Fest.
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0: Da ist noch eine Meldung für euch. Es stockt noch auf A2 zwischen Luzernhorb und dem Sonnenbergtunnel.

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4: Schon mal ein schönes Wochenende wünsche ich euch. Es ist 6 Uhr in Zellenberg, gemessen mit 20 Grad. Zorb sind es 19.
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5: In der Schweiz soll es nur noch einen Anbieter von E-Gesundheitsdossiers geben. Bei der Pantanal-Voliere im Zoo Zürich als Fürsche gehen. Und nach einer Geiselnahme in Deutschland fehlt von den Tätern jede Spur. Im Nachrichtenstudio der Florian Pfister. Künftig soll ein einziger Anbieter für das Ausstellen eines elektronischen Gesundheitsdossiers zuständig sein. Das fordert die zuständige Nationalratskommission. Damit will sie das heutige System mit mehreren Anbietern vereinfachen. Ziel ist zudem eine rasche Einführung. In Zukunft soll jede in der Schweiz wohnhafte Person automatisch und kostenlos eine elektronische Gesundheitsakte erhalten. Eine solche besaßen bis Ende des letzten Jahres rund 130.000 Menschen. Migros-Chef Mario Irminger bekräftigt die Existenzberechtigung der Tochter Denner. Dies trotz der Tiefpreisstrategie der Migros. Es habe Raum für einen Nahversorger, welcher nahe bei den Kunden positioniert ist, sagte er heute am Swiss Media Forum in Luzern. Gleichzeitig treibt Irminger den Umbau der Migros voran. Das Ziel sei es, schlanker, effizienter und wettbewerbsfähiger zu werden. Der Zoo Zürich hat zwei neue Stahlbaufirmen für die Pantanal-Voliere gefunden. Die Firmen aus der Slowakei und Italien sollen nach dem Streit mit einer lokalen Baufirma übernehmen. Sie werden parallel arbeiten und sind für unterschiedliche Bereiche zuständig, teilt der Zoo Zürich mit. Der genaue Zeitplan steht noch nicht fest. Die Geiselnahme in einer Bankfiliale im deutschen Bundesland Rheinland-Pfalz ist laut Polizei beendet. Zwei Personen, bei denen es sich wohl um Opfer handelt, seien unverletzt angetroffen worden. Weitere Personen seien nicht gefunden worden, Dirk Köster berichtet.
6: Der Überraschungseffekt war groß, als Spezialkräfte in die Bank eindrangen. In dem Gebäude befanden sich nämlich nur die Geiseln, der Fahrer des Geldtransporters und eine weitere Person, vermutlich ein Bankangestellter. Von den Tätern keine Spur. Sie waren heute Vormittag vermutlich unmittelbar nach der Tat geflüchtet. Da zu den in einem Bankraum eingesperrten Geiseln kein Kontakt bestand, war die Polizei darüber stundenlang im Unklaren. Jetzt läuft die Fahndung nach den Tätern. Ob sie auch Beute gemacht haben, steht nicht fest.
5: In Großbritannien haben die britischen Rechtspopulisten bei den Kommunal- und Regionalwahlen stark abgeschnitten. Die Partei von Brexit-Vorkämpfer Nigel Farage gewann hunderte Mandate in Gemeinden. Die regierende Labour-Partei von Premierminister Keir Starmer hingegen ist die große Verliererin. In einem Interview mit Sky News sagt Starmer aber trotzdem, dass er nicht zurücktreten werde. Und in der radioaktiv belasteten Sperrzone um das ehemalige Atomkraftwerk Tschernobyl in der Ukraine ist ein Waldbrand ausgebrochen. Laut der Zonenverwaltung haben russische Drohnen das Feuer ausgelöst. Trockenes Wetter, starker Wind und Minengefahr erschweren demnach die Löscharbeiten. Die Strahlenbelastung hatte am Vormittag gemäß dem ukrainischen Innenministerium im Normbereich gelegen.
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7: mit dem Klaus Marquardt. Der Abend ist recht sonnig, mit Quellwolke über den Berg. Dort sind einzelne Platzregen oder Gewitter möglich, im Flachland ist es trocken. In der Nacht fallen die Quellwolken in sich zusammen, vorhandene Schauer klingen ab, es wird zunehmend gering bewölkt bis klar. Morgen Samstag geht es dann in der Form weiter. Grundsätzlich dominiert die Sonne von morgen bis am Abend, es hat ein paar Schleier und Quellwolken. Letztere werden dann vor allem über den Berg am Nachmittag zahlreicher und zum Teil ein bisschen grösser. Einzelne Platzregen sind möglich, an den meisten Orten wird es aber einfach trocken bleiben. Die Temperaturen steigen weiter an und erreichen den Höchstwert im Bereich um 23 Grad. Die 0-Grad-Grenze steigt gegen die 3000 Meter. Am Sonntag nimmt die Bewölkung aber mehr und mehr zu. In den Alpen wird es vorübergehend föhnig. Im Laufe des Nachmittags breiten sich von Südwesten her zunehmend Regengüsse und Gewitter aus. Davor werden noch einmal knapp 20 Grad erreicht.
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4: Es braucht noch Geduld auf der A2 zwischen Luzernhorb und dem Sonnenbergtunnel, wie auf der A14 zwischen Giesikerod und der Verzweigung Rotsee.
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5: Lenken statt verbieten, das ist das Motto rund um den Sempacher See. Die Region ist beliebt zum Spazieren, Wandern, Velofahren oder Inlineskaten. Die Leute sind zuletzt aber immer weniger gut aneinander vorbeigekommen. Darum gibt es jetzt eine Freizeitverkehrslenkung. Sie ist heute eröffnet worden. Fußgänger, Velofahrer und Inlineskater kommen rund um den Sempacher See verschiedene Farben und Routen über, wo sie darauf unterwegs sein sollen. Ranger schauen dazu, dass die Leute die richtige Route nehmen. Der Markus Bieri erklärt als einer der Ranger.
8: Wir probieren natürlich, die Leute einfach darauf anzusprechen, oder? Und dass auch die Alternativen aufzeigen, wo es gibt. Dass man halt den langsamen und den eher schnelleren Verkehr vielleicht ein bisschen trennen kann. Aber schlussendlich ist auch unsere Aufgabe, zu schauen, dass es miteinander geht. Oder dass die Leute aneinander vorbeikommen und dass da keine Konflikte entstehen. Oder wenn es darum geht, dass man die kann, entschärfen kann.
5: Bei den Routen um den Sempachensee gilt neu. Spaziergänger laufen über die blaue Route, Wanderer über die grüne, Velofahrer fahren über die rote Route, Biker nehmen die violette und Inlineskater die gelbe. Die katholische Kirchengemeinde der Stadt Zug schreibt für das letzte Jahr ein Plus von fast 4 Millionen Franken. Das sei vor allem den Firmen in der Stadt zu verdanken, sagt der Kirchenratspräsident Patrice Riedo. Was man mit dem Geld jetzt machen soll, da gäbe es mehrere Ideen.
9: Wir haben ein Haufen anspruchsvolle Projekte, also Sanierungsprojekte an Kirchen und anderen Gebäuden. Das sind Sachen, die immer wieder Experten brauchen, also zum Beispiel Kirche St. Michael oder St. Oswald, wo Figuren ab der Fassade gefallen sind. Das sind sehr kostspielige Sanierungen und wir sind natürlich froh, wenn wir die aus Eigenmitteln finanzieren können. Das verhindert die Verschuldung bei uns, also keine Hypotheken. Und es ist natürlich für uns schön, können wir das machen und müssen wir dann die Lasten nicht den kommenden Generationen überlassen.
5: Über die Verwendung muss dann die Kirchengemeindeversammlung noch entscheiden. Auch die anderen katholischen Kirchengemeinden im Kanton Zug profitieren dank dem Finanzausgleich untereinander von Millionengewinnen der städtischen Kirchengemeinde. Die Schweiz kommt die Statue Wehrmann zurück im Park vom Bundesbriefmuseum. Sie ist in den letzten Wochen geputzt und restauriert worden, schreibt der Kanton Schweiz in einer Mitteilung. Nächsten Dienstag wird sie wieder auf einen Sockel montiert. Die Statue zeigt einen Bürger, der parat ist für einen Kampf. Es ist ein Zeichen der geistigen Landesverteidigung während dem Zweiten Weltkrieg. Die Statue die ist fast 85 Jahre lang bei Regen und Wind verrissen gestanden. In Läschlis-Matt hat die Polizei zwei Männer verhaftet, die sich an einem parkierten Auto zu arbeiten gemacht haben. Heute am Morgen um 2:30 hat das jemand gemeldet, schreibt die Luzerner Polizei. Die beiden Männer sind dann abgehauen. Zusammen mit einem Polizeihund haben die Beamten die beiden gefunden. Der eine sei ein 26-jähriger Algerier, der andere ein 27-jähriger Marokkaner. Die Staatsanwaltschaft Zürsee untersucht den Fall jetzt. Die beiden sollen schon mehrmals Sachen aus Auto gestohlen haben. Und die Friedensglocke im Kapuzinerturm zu Zug läutet heute Abend zum 81. Mal. Mit dem Geläut erinnert der Stadtrat an das Ende des Zweiten Weltkriegs. Am 7. ist in der Klosterkirche St. Anna ein Friedensgebet. Nach dem Geläut gibt es am 7:45 ein Apero mit dem Stadtrat von Zug.
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2: Auf dem Zuger Landsgemeindeplatz ist morgen der Lebensmittelmarkt mit vielen Informationen, auch ums Thema Pilz. Was sind experimentelle und saisonale Sorten? Wie werden die aufbewahrt und wie werden sie gekocht? Das und vieles mehr gibt es morgen beim Lebensmittelmarkt Zug auf dem Zuger Landsgemeindeplatz. Dann haben wir am Samstag und am Sonntag den internationalen Outdoor Rallycross. Bei der Talstation zu Hochhybrig gibt es spannende Rennen, Live-Musik und Festwirtschaft. Der Flohmarkt zu Einsiedeln ist morgen vom 10 bis 4 Uhr. Über 45 Stände voller Schätze, Neues und Kurios könnt ihr dort entdecken und auch echte Schnäppchen sichern. Live-Musik gibt es ebenfalls vom 11 bis 4 Uhr und auch eine kleine Festwirtschaft. Und dann wird geschwungen, nämlich zur Oberägerei. Morgen am Sonntag ist nämlich das Zuger Kantonalschwingfest. Morgen das Nachwuchsschwingen und am Sonntag dann das grosse Schwingfest mit einem Anschwingen um 7:30 mit rund 200 Schwingern. Wir sind früh übrigens live dabei beim Zuger Kantonalschwingfest zur Oberägerei.
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4: Am Mikrofon ist der Florian Pfister. Die Reka-Gruppe hat im vergangenen Geschäftsjahr den Umsatz erneut gesteigert und dabei einen neuen Rekord erreicht. Der Nettoumsatz betrug gut 132 Millionen Franken, teilt die Schweizer Reisekasse Reka mit. Die Genossenschaft verzeichnete ihren Aufschwung vor allem dank der Reka-Card. Zudem stieg die Nachfrage nach Ferien im Inland. Lange wurde es von US-Präsident Donald Trump angekündigt. Nun hat das Kriegsministerium erstmals geheime Akten von Sichtungen unerklärlicher Flugobjekte veröffentlicht. Die Dokumente zeigen unter anderem ungewöhnliche Objekte bei Apollo-Missionen und bisher unveröffentlichte FBI-Aufnahmen. Laut einer Mitteilung will Trump der Öffentlichkeit maximale Transparenz bieten. Und zum Jahrestag seiner Wahl zum Papst hat Leo die Stadt Pompeji besucht. Dort forderte er die Gläubigen eindringlich zum Gebet für Frieden auf. Er werde durch internationale Spannungen und durch eine Wirtschaft aufs Spiel gesetzt, der Waffenhandel wichtiger ist als Respekt für das Leben. Zahlreiche Gläubige säumten den Weg des Papstes durch die Straßen von Pompeji. Leo segnete Kinder und begrüßte insbesondere Menschen im Rollstuhl.
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4: Im Verlauf des Abends und in der Nacht kann es noch ein bisschen regnen. Morgen wird es sonnig mit Schleier und Quellwolken. Am Nachmittag und Abend gibt es in den Bergen einzelne Platzregen. Am Morgen ist es ungefähr 8 Grad, am Nachmittag 23 Grad. Am Sonntag wird es dann ein bisschen bewölkter und auch ein bisschen kühler.
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4: Auf der A14-Zug Richtung Luzern, da stockt zwischen Giesikerroth und der Verzweigung Rotsee. Ebenfalls länger haben wir auf der Hauptstrasse zwischen Walterswil und Silbrück.
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2: Freitagabend, wir haben 7 mit 14 Grad zu Emmetten und 18 Grad sind zu Freienbach.
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2: Ein Zürcher Firmenchef wird von der sexuellen Belästigung freigesprochen. In der Schweiz soll es nur noch einen Anbieter von E-Gesundheitsdossiers geben. Und bei den Wahlen in Großbritannien zeichnet sich ein Schlappe für die Labour-Partei ab. Im Nachrichtenstudio der Florian Pfister. Das Zürcher Obergericht hat einen 38-jährigen Firmenchef freigesprochen. Er war wegen sexueller Belästigung, sexueller Nötigung und Nötigung angeklagt gewesen. Er war vor Gericht, weil er eine Bewerberin beim Vorstellungsgespräch sexuell belästigt haben soll. Zwar sei es beim Vorstellungsgespräch zu Berührungen und Küssen gekommen, allerdings sei das nicht gegen den Willen der Bewerberin passiert, so der Mann. Es handelte sich um ein klassisches Vier-Augen-Delikt ohne Beweise. Der Freispruch des Firmenchefs ist noch nicht rechtskräftig. Künftig soll ein einziger Anbieter für das Ausstellen eines elektronischen Gesundheitsdossiers zuständig sein. Das fordert die zuständige Nationalratskommission. Damit will sie das heutige System mit mehreren Anbietern vereinfachen. Ziel ist zudem eine rasche Einführung. In Zukunft soll jede in der Schweiz wohnhafte Person automatisch und kostenlos eine elektronische Gesundheitsakte erhalten. Eine solche besaßen bis Ende des letzten Jahres rund 130.000 Menschen. In Großbritannien zeichnet sich eine historische Niederlage für die Labour-Partei in Wales ab. Nach jahrzehntelanger Dominanz landeten die Sozialdemokraten von Premierminister Keir Starmer ersten Ergebnissen der Regionalwahl zufolge nur auf Platz 3. Damit endet die 27-jährige Regierungszeit und die über 100 Jahre andauernde Serie von Wahlsiegen der Labour-Partei im Westen Großbritanniens. Stärkste Kraft wurde die Unabhängigkeitspartei Plaid Cymru. Auch bei den Kommunalwahlen in England fuhr die Labour-Partei ein desaströses Ergebnis ein. Dort gilt vor Bekanntgabe des definitiven Ergebnisses die rechtspopulistische Partei Reform UK als klare Gewinnerin. Im Wallis haben die Behörden drastische Massnahmen wegen eines drohenden Felssturzes ergriffen. Eine geschützte Brücke aus dem Jahr 1880 ist abgerissen worden, weil diese bei einem Felssturz das Geröll hätte blockieren können. So hätte der Fluss über die Ufer treten können, teilen die Behörden mit. Das auf einem Kreuzfahrtschiff ausgebrochene Hantavirus beschäftigt mehrere Länder. Laut der Weltgesundheitsorganisation WHO wurden inzwischen 5 Infektionen nachgewiesen. Hinzu kommen mehrere Verdachtsfälle. In der Schweiz etwa wird eine infizierte Person in Zürich behandelt. Eine weitere ist in Genf in Isolation. Gemäß WHO ist es eine ernste Lage. Das Risiko für die öffentliche Gesundheit sei aber gering. Und ein mutmaßlich führender Betreiber von Fake-Online-Shops ist nach jahrelangen Ermittlungen gefasst worden. Der 35-jährige Mann aus Deutschland soll rund 1000 Menschen um teils erhebliche Summen gebracht haben. Er sei vor 2 Tagen auf Mallorca festgenommen worden und sitze in Auslieferungshaft, wie die Behörden mitteilen. Der Mann soll mehr als 40 täuschend echt gestaltete Shops im Internet betrieben haben. Die Betrugsopfer hatten Produkte bestellt und Geld überwiesen, aber niemand als Ware erhalten.
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2: Wir schauen auf die Nacht und weiter voraus mit dem Klaus Marquardt.
4: In der Nacht fallen die Quellwolken in sich zusammen, vorhandene Schauer klingen ab, es wird zunehmend gering bewölkt bis klar. Morgen Samstag geht es in dieser Form weiter. Grundsätzlich dominiert die Sonne von morgen bis am Abend. Es hat ein paar Schleier und Quellwolken. Letztere werden dann vor allem über den Berg am Nachmittag zahlreicher und zum Teil ein bisschen grösser. Einzelne Platzregen sind möglich. An den meisten Orten wird es aber einfach trocken bleiben. Die Temperaturen steigen weiter an und erreichen den Höchstwert im Bereich um 23 Grad. Die 0-Grad-Grenze steigt gegen die 3000 Meter. Am Sonntag nimmt die Bewölkung aber mehr und mehr zu. In den Alpen wird es vorübergehend föhnig. Im Laufe des Nachmittags breiten sich von Südwesten her zunehmend Regengüsse und Gewitter aus. Davor werden noch einmal knapp 20 Grad erreicht.
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2: Der Verkehr ist weniger geworden. Ich habe am 4 ab 7 keine Meldungen mehr für euch.

0: Freitagabend, wir haben 8 Uhr mit 9 Grad Zelm und in Zachsel sind es 14 Grad.
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0: Ein Zürcher Firmenchef wird vor der sexuellen Belästigung freigesprochen. Die Schweizer Reisekasse macht so viel Umsatz wie noch nie. Und bei der Wahl in Großbritannien zeichnet sich ein Schlappen für die Labour-Partei ab. Im Nachrichtenstudio der Florian Pfister. Das Zürcher Obergericht hat einen 38-jährigen Firmenchef freigesprochen. Er war wegen sexueller Belästigung, sexueller Nötigung und Nötigung angeklagt gewesen. Er war vor Gericht, weil er eine Bewerberin beim Vorstellungsgespräch sexuell belästigt haben soll. Zwar sei es beim Vorstellungsgespräch zu Berührungen und Küssen gekommen, so der Mann, allerdings sei das nicht gegen den Willen der Bewerberin passiert. Es handelte sich um ein klassisches Vier-Augen-Delikt ohne Beweise. Der Freispruch des Firmenchefs ist noch nicht rechtskräftig. Die Reka-Gruppe hat im vergangenen Geschäftsjahr den Umsatz erneut gesteigert und dabei einen Rekord erreicht. Der Nettoumsatz betrug gut 132 Millionen Franken, teilt die Schweizer Reisekasse Reka mit. Die Genossenschaft verzeichnete ihren Umschwung vor allem dank der Reka-Card. Zudem stieg die Nachfrage nach Ferien im Inland. Im Wallis haben die Behörden drastische Maßnahmen wegen eines drohenden Felssturzes ergriffen. Eine geschützte Brücke aus dem Jahr 1880 ist abgerissen worden, weil diese bei einem Felssturz das Geröll hätte blockieren können. So hätte der Fluss über die Ufer treten können, teilen die Behörden mit. In Großbritannien zeichnet sich eine historische Niederlage für die Labour-Partei in Wales ab. Nach jahrzehntelanger Dominanz landeten die Sozialdemokraten von Premierminister Keir Starmer ersten Ergebnissen der Regionalwahl zufolge nur auf Platz 3. Damit endet die 27-jährige Regierungszeit und die über 100 Jahre andauernde Serie von Wahlsiegen der Labour-Partei im Westen Großbritanniens. Stärkste Kraft wurde die Unabhängigkeitspartei Plaid Cymru. Auch bei den Kommunalwahlen in England fuhr die Labour-Partei ein desaströses Ergebnis ein. Dort gilt vor Bekanntgabe der definitiven Ergebnisse die rechtspopulistische Partei Reform UK als klare Gewinnerin. Ein mutmaßlich führender Betreiber von Fake-Online-Shops ist nach jahrelangen Ermittlungen gefasst worden. Der 35-jährige Mann aus Deutschland soll rund 1000 Menschen um teils erhebliche Summen gebracht haben. Er sei vor 2 Tagen auf Mallorca festgenommen worden und sitze in Auslieferungshaft. Wie die Behörden mitteilen, der Mann soll mehr als 40 täuschend echt gestaltete Shops im Internet betrieben haben. Die Betrugsopfer hatten Produkte bestellt und Geld überwiesen, aber niemals Ware erhalten. Und lange wurde es von US-Präsident Donald Trump angekündigt. Nun hat das Kriegsministerium erstmals geheime Akten von Sichtungen unerklärlicher Flugobjekte oder UFOs veröffentlicht. Die Dokumente zeigen unter anderem ungewöhnliche Objekte bei Apollo-Missionen und bisher unveröffentlichte FBI-Aufnahmen. Laut einer Mitteilung will Trump der Öffentlichkeit maximale Transparenz bieten.
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0: Wir schauen voraus mit dem Klaus Markwart.
2: In der Nacht fallen die Quellwolken in sich zusammen, vorhandene Schauer klingen ab, es wird zunehmend gering bewölkt bis klar. Morgen Samstag geht es dann in der Form weiter. Grundsätzlich dominiert Sonne von morgen bis am Abend, es hat ein paar Schleier und Quellwolken. Letztere werden dann vor allem über den Berg am Nachmittag zahlreicher und zum Teil ein bisschen grösser. Einzelne Platzregen sind möglich, an den meisten Orten wird es aber einfach trocken bleiben. Die Temperaturen steigen weiter an und erreichen den Höchstwert im Bereich um 23 Grad. Die 0-Grad-Grenze steigt gegen die 3000 Meter. Am Sonntag nimmt die Bewölkung aber mehr und mehr zu. In den Alpen wird es vorübergehend föhnig. Im Laufe des Nachmittags breiten sich von Südwesten her zunehmend Regengüsse und Gewitter aus. Davor werden noch einmal knapp 20 Grad erreicht.
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0: Pier ab 8 Uhr. Ich habe eine gute Meldung für euch, nämlich keine Meldung. Fahrt gut durch den Abend.

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1: Diese Themen haben heute Schlagzeilen gemacht. Guten Abend.
2: Bei der Volksabstimmung zur Initiative gegen eine 10-Millionen-Schweiz der SVP zeichnet sich eine Pattsituation ab. Das zeigt eine neue Umfrage des Forschungsinstituts GFS Bern, Nicola Gattomas.
3: Aktuell würden 47% die SVP-Initiative annehmen, die eine Begrenzung der Wohnbevölkerung auf maximal 10 Millionen Menschen verlangt. Aber genau gleich viel würden sie auch ablehnen. Zustimmung für die Initiative ist bei SVP-Wählenden sehr hoch, von den linken Parteien wird sie deutlich abgelehnt. Auch gäbe es einen Unterschied zwischen den Geschlechtern, so tendieren die Männer eher zu einem Ja als Frauen. Besser sieht es bei der anderen Initiative zum Zivildienstgesetz aus, bei der zeichne sich ein knappes Ja ab. Abgestimmt wird am 14. Juni.
4: Das italienische Traditionsunternehmen Panini verliert sein prestigeträchtiges Mandat als Produzent der WM-Stickers. Ab 2031 werden die WM-Sticker vom amerikanischen Konzern Fanatics produziert. Nicola Gattomas.
3: Es ist das Ende von einer Ära. Nach der WM 2030 werden die WM-Bildli nicht mehr von Panini produziert. Ab 2031 werden die WM-Bildli vom amerikanischen Konzern Fanatics hergestellt, schreibt der Weltfußballverband FIFA. Zu Fanatics gehört unter anderem die Marke Tops, die auch schon Sticker für die EM 2024 produziert hat. Laut dem Tagesanzeiger befürchten Kritikerinnen und Kritiker jetzt, dass die Preise wegen dieser Übernahme steigen. Eine Entwicklung, die sich bei den EM-Bildli vor 2 Jahren schon gezeigt hat.
4: Der Bund sieht keine Auswirkungen des US-Zollurteils auf die Verhandlungen mit der Schweiz. Das teilt der Bund mit. Die Verhandlungen über ein Zollabkommen zwischen den USA und der Schweiz werden demnach unverändert weitergeführt. Ein Gericht in den USA hatte Teile der Zollpolitik von Präsident Trump für unzulässig erklärt. Auf die Verhandlungen mit der Schweiz habe das laut Bund keinen Einfluss.
2: Schweizer Gletscher starten schlecht geschützt in den Sommer. Landesweit liegt 1/4 weniger Schnee auf den Gletschern wie sonst nach dem Winter. Auf einigen Gletschern ist die Schneedecke sogar so dünn wie noch nie. Das teilt das Schweizer Gletschermessnetz mit. Der letzte Winter ist damit einer der 5 schneeärmsten der vergangenen 2 Jahrzehnte. Die Schneemengen unterscheiden sich je nach Region stark. Am ausgeprägtesten war der Schneemangel in der Südostschweiz. Auf 2 Gletschern im Engadin wurden gar neue Negativrekorde gemessen.
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5: Es kann in der Nacht auf morgen auch mal noch ein Gewitter geben, sonst gibt es aber eine klare Nacht. Morgen ein sonniger Tag, richtig frühlingshaft bei Temperaturen etwa um die 24 Grad am Nachmittag. Am Sonntag haben wir dann viele Wolken, vor allem gegen Nachmittag zu, regnet es immer mal wieder bei um die 18 Grad.
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5: Wir wünschen eine gute Fahrt in der Nacht durchs Zentralland. 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
4: Diese Themen haben heute Schlagzeilen gemacht. Guten Abend.
5: Bei der anstehenden Volksabstimmung zur Änderung des Zivildienstgesetzes zeichnet sich ein knappes Ja ab. Das zeigt eine neue Umfrage des Forschungsinstituts GFS Bern, Nicola Katomas.
6: Hätten wir heute über die Änderung des Zivildienstgesetzes abgestimmt, hätten 52% der Stimmberechtigten Ja gesagt. 40% hätten sie abgelehnt. Aber laut der Umfrage sind sich 8% noch nicht sicher, was sie abstimmen wollen. Zustimmung fände die Änderung vor allem bei SVP, FDP und Mitte-Wählerinnen und Wähler. Die linken Parteien sehen dagegen. Anders sieht es bei der Initiative zu der 10 Millionen Schweiz aus, bei der zeichnet sich eine Pattsituation ab. Abgestimmt wird es am 14. Juni.
4: In der Schweiz gibt es zu wenig Platz für Velofahrerinnen und Velofahrer. Das sagt Jörg Buri, Geschäftsleiter der Organisation Pro Velo Schweiz. Laut der neuesten Auswertung von Pro Velo Schweiz ist der Velofrust immer noch gross. In vielen Schweizer Städten gäbe es für den Veloverkehr immer noch Verbesserungspotenzial. Durch den Platzmangel habe sich einerseits die Stimmung im Straßenverkehr verschlechtert, andererseits leider auch die Sicherheit, so Buri.
7: Wir werden relativ schnell mehr Velofahrende. Es gibt gewisse Städte in der Schweiz, wo sich der Veloverkehr fast verdoppelt hat in den letzten 10 Jahren. Wir sind immer noch zu viel Velo auf zu wenig Platz.
4: Wichtig seien deshalb Velowege, die von den Autostrassen getrennt sind.
5: Fischers gefälschtes Covid-Zertifikat ist bei einer Razzia im Kanton Graubünden aufgeflogen. Das berichtet das Schweizer Medienmagazin Klein Report. Der langjährige Trainer der Eishockey-Nazi fälschte für die Olympischen Spiele vor 4 Jahren ein Impfzertifikat. Weil Fischer im Kanton Luzern wohnt, befasst sich die dortige Staatsanwaltschaft mit dem Fall. Fischer wurde als Nazi-Trainer entlassen. Fußballerinnen verdienen in der Schweiz nach wie vor wenig. Das zeigt eine Tamedia-Umfrage ein Jahr nach der Heim-Europameisterschaft. 90% der befragten Spielerinnen in der obersten Liga gaben an, nicht vom Fußball leben zu können. 8 der fast 100 befragten Spielerinnen verdienen gar kein Geld. Hätten alle Spielerinnen der Liga mitgemacht, wäre das Resultat laut Tamedia vermutlich weniger deutlich.
4: Die Geiselnahme in einer Bank im deutschen Rheinland-Pfalz ist beendet, Täter seien nicht gefunden worden. Eine Spezialeinheit habe die Bank nach stundenlanger Geiselnahme gestürmt. 2 Personen, bei denen es sich wohl um Opfer handle, seien in einen Raum eingeschlossen gefunden worden, sagt ein Polizeisprecher. Wie der oder die Täter flüchten konnten, ist nicht bekannt.
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8: Es kann heute Nacht auf morgen auch mal noch ein Gewitter geben, sonst gibt es aber eine klare Nacht. Morgen ein sonniger Tag, richtig frühlingshaft bei Temperaturen etwa um die 24 Grad am Nachmittag. Am Sonntag haben wir dann viele Wolken, vor allem gegen Nachmittag zu, regnet es immer mal wieder bei um die 18 Grad.
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8: Wir wünschen eine gute Fahrt in der Nacht durchs Zentraland. 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
1: Diese Themen haben heute Schlagzeilen gemacht. Guten Abend.
2: Bei der Volksabstimmung zur Initiative gegen eine 10-Millionen-Schweiz der SVP zeichnet sich eine Pattsituation ab. Das zeigt eine neue Umfrage des Forschungsinstituts GFS Bern, Nicola Gattomas.
3: Aktuell würden 47% der SVP-Initiative annehmen, die eine Begrenzung der Wohnbevölkerung auf maximal 10 Millionen Menschen verlangt. Aber genau gleich viel würden sie auch ablehnen. Die Zustimmung für die Initiative ist bei SVP-Wählenden sehr hoch, von den linken Parteien wird sie deutlich abgelehnt. Auch gäbe es einen Unterschied zwischen den Geschlechtern, so tendieren die Männer eher zu einem Ja als Frauen. Besser sieht es bei der anderen Initiative zum Zivildienstgesetz aus, bei der zeichnet sich ein knappes Ja ab. Abgestimmt wird am 14. Juni.
4: Das italienische Traditionsunternehmen Panini verliert sein prestigeträchtiges Mandat als Produzent der WM-Stickers. Ab 2031 werden die WM-Sticker vom amerikanischen Konzern Fanatics produziert. Nicola Gattomas.
3: Es ist das Ende von einer Ära. Nach der WM 2030 werden die WM-Bildli nicht mehr von Panini produziert. Ab 2031 werden die WM-Bildli vom amerikanischen Konzern Fanatics hergestellt, schreibt der Weltfußballverband FIFA. Zu Fanatics gehört unter anderem die Marke Tops, wo auch schon Sticker für die EM 2024 produziert hat. Laut dem Tagesanzeiger befürchten Kritikerinnen und Kritiker jetzt, dass die Preise wegen dieser Übernahme steigen. Eine Entwicklung, die sich bei den EM-Bildli vor 2 Jahren schon gezeigt hat.
4: Der Bund sieht keine Auswirkungen des US-Zollurteils auf die Verhandlungen mit der Schweiz. Das teilt der Bund mit. Die Verhandlungen über ein Zollabkommen zwischen den USA und der Schweiz werden demnach unverändert weitergeführt. Ein Gericht in den USA hatte Teile der Zollpolitik von Präsident Trump für unzulässig erklärt. Auf die Verhandlungen mit der Schweiz habe das laut Bund keinen Einfluss.
2: Schweizer Gletscher starten schlecht geschützt in den Sommer. Landesweit liegt 1/4 weniger Schnee auf den Gletschern wie sonst nach dem Winter. Auf einigen Gletschern ist die Schneedecke sogar so dünn wie noch nie. Das teilt das Schweizer Gletschermessnetz mit. Der letzte Winter ist damit einer der 5 schneeärmsten der vergangenen 2 Jahrzehnte. Die Schneemengen unterscheiden sich je nach Region stark. Am ausgeprägtesten war der Schneemangel in der Südostschweiz. Auf 2 Gletschern im Engadin wurden gar neue Negativrekorde gemessen.
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5: Es kann in der Nacht auf morgen auch mal noch ein Gewitter geben, sonst gibt es aber eine klare Nacht. Morgen ein sonniger Tag, richtig frühlingshaft bei Temperaturen etwa um die 24 Grad am Nachmittag. Am Sonntag haben wir dann viele Wolken, vor allem gegen Nachmittag zu, regnet es immer mal wieder bei um die 18 Grad.
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5: Wir wünschen eine gute Fahrt in der Nacht durchs Zentralland. 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

0: 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Es ist 12 Uhr. 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
1: Diese Themen haben heute Schlagzeilen gemacht. Guten Abend.
2: Bei der anstehenden Volksabstimmung zur Änderung des Zivildienstgesetzes zeichnet sich ein knappes Ja ab. Das zeigt eine neue Umfrage des Forschungsinstituts GFS Bern, Nicola Katomas.
3: Hätten wir heute über die Änderung des Zivildienstgesetzes abgestimmt, hätten 52% der Stimmberechtigten Ja gesagt. 40% hätten sie abgelehnt. Aber laut der Umfrage sind sich 8% noch nicht sicher, was sie abstimmen wollen. Zustimmung fände die Änderung vor allem bei SVP, FDP und Mitte-Wählerinnen und Wähler. Die linken Parteien sehen es dagegen. Anders sieht es bei der Initiative zu der 10 Millionen Schweiz aus, bei der zeichnet sich eine Pattsituation ab. Abgestimmt wird es am 14. Juni.
1: In der Schweiz gibt es zu wenig Platz für Velofahrerinnen und Velofahrer. Das sagt Jörg Buri, Geschäftsleiter der Organisation Pro Velo Schweiz. Laut der neuesten Auswertung von Pro Velo Schweiz ist der Velofrust immer noch gross. In vielen Schweizer Städten gäbe es für den Veloverkehr immer noch Verbesserungspotenzial. Durch den Platzmangel habe sich einerseits die Stimmung im Straßenverkehr verschlechtert, andererseits leider auch die Sicherheit, so Buri.
4: Wir werden relativ schnell mehr Velofahrende. Es gibt gewisse Städte in der Schweiz, wo sich der Veloverkehr fast verdoppelt hat in den letzten 10 Jahren. Wir sind immer noch zu viel Velo auf zu wenig Platz.
1: Wichtig seien deshalb Velowege, die von den Autostrassen getrennt sind.
2: Fischers gefälschtes Covid-Zertifikat ist bei einer Razzia im Kanton Graubünden aufgeflogen. Das berichtet das Schweizer Medienmagazin Klein Report. Der langjährige Trainer der Eishockey-Nazi fälschte für die Olympischen Spiele vor 4 Jahren ein Impfzertifikat. Weil Fischer im Kanton Luzern wohnt, befasst sich die dortige Staatsanwaltschaft mit dem Fall. Fischer wurde als Nazi-Trainer entlassen. Fußballerinnen verdienen in der Schweiz nach wie vor wenig. Das zeigt eine Tamedia-Umfrage ein Jahr nach der Heim-Europameisterschaft. 90% der befragten Spielerinnen in der obersten Liga gaben an, nicht vom Fußball leben zu können. 8 der fast 100 befragten Spielerinnen verdienen gar kein Geld. Hätten alle Spielerinnen der Liga mitgemacht, wäre das Resultat laut Tamedia vermutlich weniger deutlich.
1: Die Geiselnahme in einer Bank im deutschen Rheinland-Pfalz ist beendet, Täter seien nicht gefunden worden. Eine Spezialeinheit habe die Bank nach stundenlanger Geiselnahme gestürmt. 2 Personen, bei denen es sich wohl um Opfer handle, seien in einen Raum eingeschlossen gefunden worden, sagt ein Polizeisprecher. Wie der oder die Täter flüchten konnten, ist nicht bekannt.
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5: Es kann heute Nacht auf morgen auch mal noch ein Gewitter geben, sonst gibt es noch aber eine klare Nacht. Morgen ein sonniger Tag, richtig frühlingshaft bei Temperaturen etwa um die 24 Grad am Nachmittag. Am Sonntag haben wir dann viele Wolken, vor allem gegen Nachmittag zu, regnet es immer mal wieder bei um die 18 Grad.
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5: Wir wünschen dir gute Fahrt in der Nacht durchs Zentralland. 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
1: Rund um den Sembachersee heisst es neu laufen und fahren nach Farbe. Die katholische Kirche von der Stadt Zug macht dank Steuern von der Firma einen Millionengewinn. Der Gotthardpass geht so früh auf wie fast noch nie. Und der FCL-Spieler Marc Burch kommt zurück auf die Almend.
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2: Spazieren, wandern, Velofahren, fahren oder Inlineskaten. Das alles ist möglich rund um den Sembachersee. In den letzten Jahren haben immer mehr Leute die Möglichkeit genutzt und sind so immer weniger gut aneinander vorbeigekommen. Die Lösung ist eine Freizeitverkehrslenkung. Heute ist sie in Nottwil direkt am See eröffnet worden. Der Marc Zimmermann berichtet.
3: Spazieren oder Velofahren nach Farbe heisst es jetzt neu rund um den Sembachersee. So sollen die Leute ihre Freizeit in der Natur so richtig geniessen können. Wer gemütlich spazieren will, soll die blaue Route nehmen. Wanderer laufen auf der grünen Route. Velofahrer nehmen die rote. Biker die violette und Inlineskater die gelbe. An der Eröffnungsrede hat der Nottwiler Gemeindepräsident Walter Steffen zuerst vom See geschwärmt.
4: Herzlich willkommen hier in Nottu und herzlich willkommen am Sembachersee. Der Sembachersee, das ist ja ein besonderer Ort. Er wirkt beruhigend und gleichzeitig zieht er aber auch Leute wie eine Magie an.
3: Damit die vielen Leute, die den Sembachersee anziehen, gut aneinander vorbeikommen, sind jetzt an verschiedenen Stellen Schilder aufgestellt worden. Die zeigen die verschiedenen Routen an und auf welche Farbe man muss schauen. Neue Wege oder Strassen bauen für die verschiedenen Routen haben sie praktisch nicht müssen. Sie haben können brauchen, was schon vorhanden ist, sagt Walter Steffen.
4: Hier in Nottu haben wir gerade so einen sensiblen Ort an sich, also so einen konzentrierten Ort, wo relativ viele zusammenkommen. Und darum haben wir sogar auch noch eine Markierung auf den Boden gemacht, dass man das auch sieht, dass man die nötige Rücksicht nimmt. Aber zusätzliche Wege, zusätzliche Massnahmen, bauliche Massnahmen hat es ganz, ganz wenige gebraucht.
3: Damit alles rund läuft, sind in der Region um den Sembachersee Ranger unterwegs. Sie haben verschiedene Aufgaben und schauen unter anderem zu den Naturschutzzonen. Aber sie schauen natürlich auch auf die neue Freizeitverkehrslenkung, sagt einer der Ranger, Markus Bieri.
5: Wir probieren natürlich, die Leute einfach darauf anzusprechen, oder? Und das auch die Alternativen aufzeigen, die es gibt. Dass man halt den langsamen und den eher schnelleren Verkehr vielleicht ein bisschen trennen kann. Aber schlussendlich ist auch unsere Aufgabe, zu schauen, dass es miteinander geht. Oder dass die Leute aneinander vorbeikommen und dass da keine Konflikte entstehen. Oder wenn es darum geht, dass man die entschärfen kann.
3: Wir haben in Nottwil direkt am See auch gerade noch eine Läuferin auf ihrer Joggingrunde angetroffen. Sie ist aber auch amix mit dem Velo unterwegs. Sie nimmt die Menschen rund um den Sembachersee als sehr rücksichtsvoll wahr. Sie wäre also jemand, der wahrscheinlich nicht unbedingt eine Lenkung bräuchte. Trotzdem, was sagt sie zu der neuen Lösung?
6: Ich bin persönlich sehr gespannt, wie sich es umsetzen wird. Ich wohne da ganz nahe vom Bahnhof in Nottwil und kann darum, also ich weiss noch nicht, ob ich mit dem Velo wette, jetzt an die Strasse rauf und den ersten Teil an der Strasse oben machen. Das finde ich eigentlich ein bisschen schade. Hankerum, aber wenn man Gas geben will, ist das sicher die bessere Lösung. Ich bin gespannt, auch wie es umgesetzt wird. Das wird sich zeigen.
3: Bei der neuen Freizeitverkehrslenkung rund um den Sembachersee haben die 7 Seegemeinden mitgemacht und auch der regionale Entwicklungsträger Sursee-Mittelland. Wer sich auf eine Umrundung vom Sembachersee macht, der kann sich jetzt neu an seiner passenden Farbe orientieren.
2: Der Beitrag von Marc Zimmermann. Und vom Sembachersee gehen wir jetzt rund 30 Kilometer in Osten auf Zug. Die katholische Kirchengemeinde der Stadt Zug schreibt für das letzte Jahr ein Plus von fast 4 Millionen Franken. Das sei vor allem den Firmen in der Stadt zu verdanken, also den sogenannten juristischen Personen, sagt der Kirchenratspräsident Patrice Riedo.
7: Wir haben abnehmende Mitgliederzahlen. Es ist aber nicht so dramatisch, wie es war, auch schon in Zeiten, wo es einen Haufen schlechte Publicity gegeben hat. Das spüren wir, das ist klar. Aber bei uns ist jetzt halt im Moment schon so, durch das, dass die juristischen Steuern so stark sind, macht das eigentlich den Großteil von den Steuern aus und beeinflusst durch das auch das Ergebnis der Art positiv.
2: Der Gewinn soll vor allem gebraucht werden für die Sanierung der Kirche St. Michael. Weiter soll ein Teil gespendet werden und auch für die Sanierung der Klosterkirche Maria Opferig soll es einen Beitrag geben. Darüber muss dann die Kirchengemeinsversammlung noch entscheiden. Der Gotthardpass ist seit heute wieder offen, fast eine Woche früher als geplant. Die Wintersperre ist am Morgen um 11 Uhr aufgehoben worden. Die Räumungsarbeiten sind dank dem guten Wetter schneller vorwärts gegangen als gedacht, sagt der Ralf Arnold vom Amt für Nationalstrassen im Kanton Uri. Wer über den Gotthardpass fährt, muss aber aufpassen.
8: Die Temperatur hat hier oben zum Teil auf einen Gefrierpunkt. Und das kann halt sein, dass da und dort dass das Blätterchen unterwegs ist und dementsprechend beim Fahren auch Vorsicht geboten wird. Vor allem, wenn man dann halt schon in Südferien will, in der Regel Sommerpneu drauf hat. Unten ist man am Highway, die Türen sind am Highway tragen, die Kühe sind verrissen und da oben ist man halt über 2000 Meter. Ja, das ist dann schon eine andere Liga.
2: Mit der Öffnung des Gotthardpass gelten auch wieder die Massnahmen beim Staumanagement. Die Einfahrt Göschene ist ab 3 km gesperrt und aber eine Staulänge von 8 km gilt im Seelisbergtunnel Tempo 80. Die Spitex Nidwalden schaut auf ein positives Geschäftsjahr zurück. Die Nachfrage sei in allen drei Kernbereichen deutlich gestiegen. In der Pflege, in der Hauswirtschaft und in der Mutter- und Vaterberatung. Unterm Strich gibt es einen Gewinn von 334'000 Franken und fast 1 Million Franken sind in den Topf für die Schwankungsreserve gekommen. Für das positive Ergebnis gäbe es verschiedene Gründe, sagt Philipp Müller, Präsident der Spitex Nidwalden.
9: Die Sanierungsmassnahmen, die wir eingeleitet haben, die Effizienzsteigerung, die greifen jetzt voll. Dann haben wir jetzt auch im 25. Tariferhöhungen, wo wir dafür profitieren, die ihren Teil beigetragen haben. Dritter Faktor und nicht unwesentlich ist, die Leistungen, die wir erbracht haben, sind gestiegen. Also die Nachfrage nach unseren Leistungen ist jetzt deutlich angestiegen. Wir haben mehr gemacht, als wir eigentlich auch budgetiert haben.
2: Außerdem haben nicht alle Stellen bei der Spitex Nidwalden können besetzt werden. Darum waren die Personalkosten tiefer als budgetiert. Wegen dem Personalmangel mussten verschiedene Projekte aufgeschoben werden. Die Fußgängerbrücke über die Renklochschlucht Kriens wird ersetzt. Wir haben die Brücke untersucht und gesehen, dass sie nicht mehr sicher ist, schreibt die Stadt Kriens. Darum ist sie jetzt gesperrt. Bis im nächsten Frühling soll es eine neue Brücke geben. Aus historischen Gründen gehört die Brücke heute noch der Stadt Luzern. Nach der Sanierung übernimmt sie die Stadt Kriens. Beide zahlen etwas an die neue Brücke, zusammen mit weiteren Partnern. Die Brücke über die Renklochschlucht ist Teil des nationalen Wanderwegnetzes. Unter anderem läuft man drüber, wenn man den Jakobsweg macht. Das Luzerner Kantonsspital macht für ihr Bauprojekt den nächsten Schritt. Die Verantwortlichen haben ein weiteres Baugesuch eingereicht, schreibt das Spital in einer Mitteilung. Es betrifft den Rückbau vom jetzigen Kinderspital und vom Parkhaus. Dort kommt dann in Zukunft das ambulante Zentrum an. Das jetzige Kinderspital und den Parkplatz braucht es nicht mehr, weil im Herbst nebendran das neue Kinderspital und die Frauenklinik inklusive Tiefgarage aufgehen. Zäschlismatt hat die Polizei zwei Männer verhaftet, die sich an einem parkierten Auto zu arbeiten gemacht haben. Heute Morgen um 2:30 habe ich das jemand gemeldet, schreibt die Luzerner Polizei. Die beiden Männer seien dann abgehauen. Zusammen mit einem Polizeihund haben die Beamten die beiden gefunden. Einer hat sich in einem Lieferwagen versteckt. Der einzige, ein 26-jähriger Algerier, der andere ein 27-jähriger Marokkaner. Die Staatsanwaltschaft Sursee untersucht den Fall jetzt. Die beiden sollen schon mehrmals Sachen aus dem Auto gestohlen haben. Die Polizei warnt, man soll wertvolle Sachen nie im Auto liegen und das auch immer beschliessen. Zusammenbruck hat die Polizei einen mutmaßlichen Drogendealer verhaftet. Der 30-jährige Schweizer ist bei einer Kontrolle im März verwischt worden, schreibt die Luzerner Polizei in einer Mitteilung. In seiner Wohnung und in einem weiteren Raum von ihm hat die Polizei Kokain, Ecstasy, LSD und weitere Drogen gefunden. Bei den Ermittlungen sind dann auch noch rund 10'000 Franken Bargeld, eine Gasdruckpistole und weitere Betäubungsmittel gefunden worden. Die Staatsanwaltschaft Emmen untersucht jetzt den Fall. Zwischen der Einmündung Bründle und Fischbach ist die Kantonsstrasse ab morgen um 5 Uhr zu. Die Vollsperrung geht bis am Sonntagmorgen um 8 Uhr. Grund sind die Strassenbelagsarbeiten, schreibt der Kanton Luzern. Darum gibt es auch in 2 Wochen vom Samstag auf den Sonntag eine Vollsperrung von einem Teil der Kantonsstrasse. Betroffen ist dann der Abschnitt von der Grasdröcknungsanlage zu Zell bis Fischbach. Der Verkehr wird bei beiden Vollsperrungen umgeleitet. Die Friedensglocke im Kapuzinerturm zu Zug läutet heute zum 81. Mal. Mit dem Geläut erinnert der Stadtrat das Ende des Zweiten Weltkriegs. Am 7. ist in der Klosterkirche St. Anna ein Friedensgebet. Nach dem Geläut gibt es am 4. ab 8. ein Apero mit dem Stadtrat von Zug. Die Schweiz kommt die Statue Wehrmann zurück im Park vom Bundesbriefmuseum. Sie ist in den letzten Wochen geputzt und restauriert worden, schreibt der Kanton Schweiz in einer Mitteilung. Nächsten Dienstag wird sie wieder auf einen Sockel montiert. Die Statue zeigt einen Bürger, der parat ist für einen Kampf. Es ist ein Zeichen von der geistigen Landesverteidigung während dem Zweiten Weltkrieg. Die Statue ist fast 85 Jahre lang bei Regen und Wind verrissen gestanden. Und nächste Woche wird die Strasse zwischen Lauerz und Seewe doch nicht gesperrt. Eigentlich wäre auf dem Abschnitt zwischen Lauerz und Otte der Belag neu gemacht und die Strasse dafür 2 Tage gesperrt worden. Wegen dem schlechten Wetter am Montag und am Dienstag wird die Sperrung jetzt aber auf später

0: Ja, Klaus Marquardt, bewegen, auch ein gutes Stichwort für heute Abend. Ich habe mir vorgehabt, ein bisschen rauszugehen, später einen Abend. Jetzt habe ich aber auf dem Radar gesehen und habe gesehen, uiuiui, da kommt jetzt doch noch etwas auf uns zu.
1: Ja, aber nicht auf alle. Das ist jetzt halt so ein lokales Zeug, was da so vom Berner Oberland Emmental herkommt und ins Entlebo hin in Süd. Ja, eben heute Abend da und dort in den Berg, der eher andere Platzregen wird es noch haben. Vielleicht kann es auch mal lokal blitzen und donnern, aber jetzt Unwetter sind das netten und im Flachland passiert auch nichts. Da dominiert ganz klar die Sonne. Vielleicht denn, dass die Schauer, wo es da jetzt am Abend hat, sich noch so ein bisschen die Nacht einzuhören, aber dann beruhigt das Wetter und es wird überall gering bewölkt bis klar. Temperaturen jetzt sehr angenehm verbreitet, 20, 21 Grad.
0: Die Sonne dominiert vor allem den Morgen, den ganzen Tag und auch ja, die Temperaturen gehen drauf.
1: Ist so. Also vom Wettercharakter das gleiche eigentlich wie heute. Es ist grundsätzlich sonnig, es hat ein paar Schleierwolken und es hat Quellwolken, die sind vor allem über den Berg relevant. Da werden sie am Nachmittag ein bisschen zahlreicher, ein bisschen grösser und die oder andere produziert dann vielleicht einmal einen Platzregen. Ist aber auch eher die Ausnahme als die Regel. An den meisten Orten wird es trocken bleiben, im Flachland sowieso und Temperaturen bis zu 23 Grad. Also noch einmal ein Eckchen höher als wie heute, frühsommerlich.
0: Gesundig Muttertag, wenn man jetzt Mami einladen will, irgendwie noch einen Spaziergang machen, ein Dessert essen. Ja, wie sieht es aus? Kann man das draussen nehmen oder sollen wir dann doch eher in einem geschützten Bereich hinein?
1: Kommt darauf an, wie lange man die Veranstaltung haben will. Also je früher, umso besser. Der Vormittag, würde ich sagen, ist halt noch so eine Mixtur aus ausdehnten hohen, mittelhohen Wolken, ein bisschen durchschimmernde Sonne, noch trocken. In den Alpen Phönik. Also so für einen Brunch oder verspätetes Frühstück ist das okay. Vielleicht auch noch das Mittagessen. Aber danach wird halt der Föhn wieder schwächer und von Südwesten kommt immer feuchtere Luft in den Alpenraum. Und das breiten sich dann halt im Laufe vom Nachmittag und auf den Abend hin mehr und mehr Regengüsse aus. Es kann auch mal blitzen und donnern. Also der Tag entwickelt sich in eine schlechtere Richtung. Davor Temperaturen noch einmal knapp 20 Grad. Und zum Start in die neue Woche auch viele Wolken, immer wieder nass und ja, ein auffrischender Westwind dazu, Temperatur. Ganz zurück.
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3: Das 106. Zuger Kantonali am Sonntag zu Oberägeri mit uns, mit Radio Zentral live an dem Schwingfest. Unsere Reporter werden vom Anschwingen bis zum Schlussgang von der Meiermatt berichten. Ja, und dann wird einmal im Fokus stehen, wo schon zwei Zuger Kantonali, eins innerschweizerisches und 47 Kränze gewonnen hat. Der 31-jährige Marcel Bieri von Edlibach, gross wurde im Schwingclub Ägerital und Berufsschule Lehrer von Goldau. Der Christian Stempfli hat Marcel Bieri zu Oberägeri getroffen.
4: Wir stehen gerade bei den Sagmälerring zu, die parat sind. 2, 4, 5, jawohl, ringsherum Tribüne, blaue Sitze, wo dann alle besetzt werden am Sonntag, respektive schon am Samstag, hoffentlich, für den Nachwuchs. Und der Lokalmatador ist am Helfen aufstellen, da Marcel Bieri von Edlibach. Gerade Schulferien, das Goldau brauchen sie nicht, dann kannst du da helfen.
5: Hey, ja, das ist so. Also, es ist gerade gelegen gekommen, sage ich mal, dass die Schweizer ein bisschen später Ferien haben wie die im Kanton Zug und dann ist für mich eigentlich eine Sache, also das macht man so, wenn man im eigenen Schwingclub das organisiert, dann tut man sich auch sicher die Zeit nehmen, um da überall, wo es nötig ist, zu helfen, ein bisschen aufstellen, sei es Zeltstellen, sei es Sagmälerring, sei es Tribüne, was auch immer, dass man einfach mithilft, wo man kann.
4: Welche Arbeit machst du am liebsten? Also klar, du kannst alles lupfen, oder?
5: Ja, also ich habe jetzt noch nicht so müssen viel körperlich arbeiten die letzten paar Tage, aber eben vor allem, wenn es ein bisschen körperlich etwas wäre, das mache ich schon noch sehr gerne. Ich komme ja ursprünglich ein bisschen aus einem handwerklichen Beruf raus als Zimmermann. Zurzeit ist jetzt aber eher ein bisschen einfach Bänke aufstellen und vielleicht noch ein bisschen Sagmäler am richtigen Ort hin. Das sind so die Arbeiten, die ich jetzt zurzeit absolvieren durfte.
4: Wie ist das eigentlich in deinem Beruf? Vermisst du es nicht, das Handwerkliche? Du bist Lehrer geworden dann in der zweiten Ausbildung.
5: Ja, vermissen ist schwierig. Ich würde nicht sagen, dass ich es nicht vermisse. Es ist einfach nur, es passt ein bisschen besser zum Schwingsport wegen der Regenerationszeiten. Wenn man so einen Sport ausübt, der auch sehr körperlich ist, dann ist es auch für mich sinnvoll, dass man dann unter der Woche nicht auch noch viel körperlich krampfen muss. Das hole ich mir dann im Athletiktraining und im Schwingtraining. Unter das ist es ein guter Ausgleich. Sag mal, in der Schule ist es vielleicht eher streng für den Kopf, Alex, und dafür kannst du am Abend auch körperlich streng werden, dann kann man den Kopf ein bisschen abstellen.
4: Jetzt ein Heimspiel. Du bist hier in dieser Region aufgewachsen, wohnst auch noch dort, wo du geboren bist. Wie ist das, wenn du jetzt hier in Oberägeri im Sagmälerring stehst? Ist das anders, als wenn es jetzt, sagen wir, kaum wäre oder sonst noch jemand in der Schweiz?
5: Ja, ich sage jetzt, in den letzten Jahren habe ich schon mehr

0: mehrere Erfahrungen können sammeln mit Heimfest, sei es am Innerschisser zu Menzingen 2014, wirklich bei mir in der Heimatgemeinde stattgefunden hat. Und jetzt hier eben, also der Schwingkeller, wo wir trainieren, ist Luftlinie 200 Meter, wo wir eigentlich immer das Training absolvieren und auch das Kantonaltraining das Jahr. Von dem her ist sicher ein kleines Heimspiel für mich. Und wenn ich jetzt so die vergangenen Feste anschaue, die im näheren Umkreis Zug oder noch näher waren, habe ich bis jetzt sicher sehr gute Erfahrungen können zeigen und so ein bisschen den Heimvorteil hemmt mich nicht, sondern mich eher ein bisschen beflügeln, habe ich das Gefühl.
1: Also nicht spezieller Druck, weil du einen Haufen der Zuschauer persönlich kennst?
0: Nein, das nimmt man als Schwinger auch erstaunlich wenig wahr. Also wirklich während dem Gang sowieso nicht, vielleicht vor oder nach dem Gang vor allem, wenn der Druck ein bisschen tiefer ist und wenn du ein bisschen Zeit hat zum Durchschnaufen, dann schaust du vielleicht mal um, wer da so ein bisschen hockt. Nein, von dem lasse ich mich eigentlich gar nicht beirren. Und eben, wenn schon, dann ist es eigentlich eher so, dass wenn du eine gute Aktion oder einen Sieg zeigst, dass dann das Publikum mitfeiert und das ist das, was sicher schön ist.
1: Es ist eine neue Saison, die gestartet ist und es hat einige Veränderungen gegeben im Vergleich zu der letzten Saison. Zum Beispiel dein Sparringpartner, Noé van Messel, ist die ganze Saison verletzt. Der Pirmin Reichmuth, der Christian Schuler, auch der Joel Wicki ist zurückgetreten. Merkst du, dass es eine andere Saison ist?
0: Ja, wir hatten schon das erste Kranzfest hinter uns, so aber nicht an der Kantonalschwingfest. Und, es ist ein bisschen so, wie wir das auch gedacht haben. An der Spitze vorne ist es viel offener geworden, sage ich mal. Also, es ist nicht nur eine Chance für uns als arrivierte Schwinger. Sicher auch für die Jungen ist es sicher auch eine Chance. Aber wir haben das jetzt schon ein bisschen gemerkt, dass vor an der Spitze ist es jetzt wieder ein bisschen offener geworden. Wegen dem sind die Kämpfe viel offener geworden. Und es war nicht klar gewesen, dass wenn Wicki oder Reichmuth am Start ist, dass einer von diesen zwei gewinnt. Das macht es sicher spannender für uns als Schwinger, vielleicht auch für die Zuschauer. Ja, und ich sage mal, mit dem neuen Fanmessel ist sicher, ich finde es eine coole Entscheidung, dass er sich die Zeit nimmt. Und er unterstützt uns auch trotzdem an der Schwingfest, kommen wir viel mit an der Schwingfest und so. Und unterstützt uns da auf eine andere Art und Weise. Ja, und von dem her, ich freue mich auf die Saison. Ich sehe da auch Chancen für mich, aber sicher auch für die Jungen ist es sicher eine gute Saison, um ein bisschen wachsen und Erfahrungen sammeln.
1: Und sie drücken nachher, der Michael Gwerder von Brunnen.
0: Ja, also ihm habe ich es mega gegönnt, weil wir kennen uns auch viel aus gemeinsamen Trainings. Und ich sage mal, Zuger und Schweizer haben auch eine Geschichte von früher nachher, weil früher sind immer die Schweizer zu den Zuger geschwingen und umgekehrt, auch den Kantonalen auch. Mit ihm auch viel trainiert in Macklingen und auch in den Trainings gemeinsam. Ihm habe ich es mega gegönnt. Ich würde jetzt zwar ihn nicht als einen von den jungen Wilden bezeichnen, aber eben, es hat so ein bisschen gezeigt, dass es sehr offen ist. Und ja, ich denke, das wird sicher auch spannend sein für die Zuschauer jetzt das Wochenende, auch die kommenden Schwingen schon in der Schweiz stattfindet.
1: Wenn ich so ein bisschen rumhöre, dann legen viele jetzt gerne auf deine Schultern Nummer 1 legen für diese Saison, für den ganzen ISV als Leader von den Innerschweizer. Was sagst du dazu?
0: Hey, ich muss ehrlich sagen, ich persönlich sehe mich jetzt nicht so als Hauptleader vom Innerschweizer Schwingerverband beispielsweise. Ich sehe es eher so, dass jetzt die Last, die vorher vielleicht 2 bis 3 Athleten getragen haben, jetzt mehr verteilt wird auf weitere Schultern. Wir sind jetzt ein Team vorne innen, wo die Festsiege mitschwingt, wo breiter ist wie vorher durch das. Unter das sehe ich jetzt den Druck nicht bei mir selber, sondern mehr einfach auch bei allen so ein bisschen Eidgenossen in der Innerschweiz, die jetzt um jeden Festzeit mitschwingen können. Unter das sehe ich das nicht so mega als etwas, was mich belastet. Und ich würde mich jetzt nicht als absolute Nummer 1 in der Innerschweiz betiteln. Da kommt es noch um einige Kantonalfeste, die kommen. Und dann wird es dann vor allem spannend, wenn der Vergleich kommt mit den anderen Teilverbänden an der Bergfest, wie wir als Gesamtteam dort abschneiden können.
1: Und das Saisonhighlight Kilchberg schwingt. Jetzt aber Lokalmatador und du hast in dieser Gegend schon ganz schöne Momente erlebt. Eben im 24. der Sieg am Innerschweizerischen zu Menzingen. Das Morgartenschwingen hast du auch schon gewonnen. Ich weiss nicht, am Nachwuchsschwingertag als junger Bursch auch schon?
0: Ich habe wirklich zu den Schwingern gehört, die als Jungschwinger sehr wenig Erfolg hatten. Wenn man irgendwie über alte Zeiten redet mit anderen Schwingern, dann wirst du auch gefragt, ja, und am Eidgenössischen Nachwuchsschwingertag, wie ist dort abgeschnitten? Und da muss ich immer sagen, ja, ich habe mich gar nicht qualifiziert, ich war schlecht für dort. Oder? Und das ist etwas, was ich häufig so ein bisschen bei den Kursen, wenn ich Jungschwingerkurs gebe oder so, ist etwas, was ich häufig ein bisschen hervorhebe, um zu sagen, hey, auch wenn du jetzt als Jungschwinger nicht zu den Top-Leuten gehörst und vielleicht nur ein paar Zweigel können holen, ist das kein Faktor dafür, dass in der Aktivkarriere auch so muss sein. Weil ich habe zu denen gehört, wo als Jungschwinger nicht mega viel können erreichen. Ich sage jetzt mal so, mit 14, 15 hat es ein bisschen angefangen, mich mehr zu packen. Aber vorher habe ich viel unten durch müssen. Erst so in den letzten Jahren habe ich mal den Schweizer Nachwuchsschwingertag gewinnen, aber eben so am Eidgenössischen Nachwuchsschwingertag, wo ja auch nächstes Jahr von der Zuger organisiert wird, an dem habe ich beispielsweise gar nicht können teilen und habe mich gar nicht können qualifizieren.
1: Spezielle Geschichte. Marcel Bieri, mit Vorfreude und mit den hintergekrempelten Ärmeln noch am Anpacken. Ganz ein schönes Zugerkantonals, 106. zum ersten Mal seit 44 Jahren wieder hier auf Oberägerer Platz. Alles Gute, viel Freude.
0: Merci vielmals, danke.
2: Am Sonntag werden wir dann mehr von Marcel Bieri hören und von den 200 Konkurrenten. Radio Zentral berichtet direkt vom Sagmälring.
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Es ist eins.

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1: Und das sind unsere Themen an diesem Abend. Die Zürcher IDU zieht ihre Prämieninitiative zurück. Die Abfallverwertungsanlage in Wil wird konkreter. Zu Rapperswil-Jona findet man in einem Bach eine unbekannte Flüssigkeit. Im Glarnerland könnte es ein Feuerwerkverbot geben. Und die katholische Kirche von der Stadt Zog macht dank der Steuern der Firmen einen Millionengewinn.
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1: Am Mikrofon der Lucien Rahm. Guten Abend. Die IDU vom Kanton Zürich zieht ihre kantonale Prämieninitiative zurück. Das steht im Amtsblatt vom Kanton Zürich. Die Partei hat ihre Initiative letzten Sommer lanciert. Sie hat wollen, dass Familien mit Prämienverbilligungen sich nicht an den Kinderprämien beteiligen müssen. Warum die IDU ihre Initiative zurückgezogen hat, ist nicht bekannt. Die Pläne für die neue Abfallverwertungsanlage in Wil sind ein Schritt weiter. Das schreibt die Kirchverwertung Zürich-Oberland. Der neue Massenplan hat man gestern der Bevölkerung vorgestellt. Das neue Gebäude werde markant, soll sich aber gut in die Umgebung einfügen. Außerdem soll es Gärten auf dem Dach und Pflanzen am Gebäude geben. Der Platz vor der Anlage soll für alle offen sein, mit Sitzgelegenheiten und eventuell einem Gastroangebot. Als nächstes muss der Gestaltungsplan für das Areal überarbeitet werden. Der soll dann Ende Jahr öffentlich aufgelegt werden. Die Bevölkerung von Hinwil soll nächstes Jahr darüber abstimmen können, wie all die anderen Gemeinden vom Zweckverband. Dazu gehören unter anderem Rapperswil-Jona, Küsnacht oder auch Uster. Und auf Rapperswil-Jona gehen wir gerade als nächstes. Dort ist eine unbekannte Flüssigkeit im Martinsbrünnelibach bzw. im Meilacherbach entdeckt worden. Die Kantonspolizei St. Gallen schreibt heute, sie habe vorgestern eine Meldung von jemandem bekommen. Vor Ort haben wir dann nicht auf Anhieb herausgefunden, was für eine Substanz im Bach ist. Die Feuerwehr hat den Bach dann mit frischem Wasser gespült. Ob es Schäden gegeben hat, sei noch nicht klar. Fische sind aber jedenfalls keine gestorben. Die Situation wird jetzt weiter beobachtet. Im Kanton St. Gallen sind viele Menschen vom Auto auf den öffentlichen Verkehr oder aufs Velo umgestiegen. Das zeigt die erste Bilanz der Mobilitätsallianz Ostschweiz. Etwa 10 grosse Unternehmen aus der Ostschweiz und dem Fürstentum Liechtenstein machen beim Projekt mit. Nach anderthalb Jahren zeigt sich, um die 1000 Personen lassen inzwischen das Auto in der Garage. Der Kanton St. Gallen schreibt in einer Mitteilung, dass die Mobilitätsallianz eine messbare Wirkung hat. Der Peter Hüppi ist neu der oberste Gemeindepräsident vom Kanton St. Gallen. Der Gemeindepräsident von Gomiswald ist heute vom Verband der St. Galler Gemeindepräsidien zum neuen Präsident gewählt worden. Der Peter Hüppi tritt sein Amt sofort an, teilt der Verband mit. Er sei ein erfahrener Lokal- und Kantonspolitiker. Der Kanton Glarus ist einem Feuerwerksverbot einen Schritt näher. Die Regierung gibt einem Antrag aus der Bevölkerung für ein Feuerwerksverbot grünes Licht. Laut dem Antrag soll der Verkauf und das Abbrennen von Feuerwerk verboten werden. Gemeinden könnten aber für besondere Veranstaltungen Ausnahmen bewilligen. Als nächstes entscheidet das Parlament darüber. Das letzte Wort hat dann nicht die Landsgemeinde. Die Schweiz kommt die Statue Wehrmann zurück im Park vom Bundesbriefmuseum. Sie ist in den letzten Wochen geputzt und restauriert worden, schreibt der Kanton Schweiz. Nächstes Dienstag wird sie wieder auf einen Sockel montiert. Die Statue zeigt einen Bürger, der parat für einen Kampf ist. Es ist ein Zeichen der geistigen Landesverteidigung während dem Zweiten Weltkrieg. Die Statue ist fast 85 Jahre lang bei Wind und Regen verrissen gestanden. Nächste Woche wird die Strasse zwischen Lauerz und Seewe doch nicht gesperrt. Eigentlich wäre auf dem Abschnitt zwischen Lauerz und Otte der Belag neu gemacht und die Strasse dafür 2 Tage gesperrt worden. Wegen dem schlechten Wetter am Montag und am Dienstag wird die Sperrung jetzt aber auf später verschoben, schreibt der Kanton Schweiz. Auf wen genau sei noch nicht klar. Zwischen Lauerz und Seewe wird seit mehreren Wochen der Hochwasserschutz verbessert und die Strasse auf einem Kilometer neu teert. Die katholische Kirchengemeinde der Stadt Zug schreibt für das letzte Jahr ein Plus von fast 4 Millionen Franken. Das sei vor allem den Firmen in der Stadt zu verdanken, also den sogenannten juristischen Personen, sagt der Kirchenratspräsident Patrice Riedo.
2: Wir haben abnehmende Mitgliederzahlen. Es ist aber nicht so dramatisch, wie es war, schon in Zeiten, wo es eine Haufen schlechte Publicity gegeben hat. Das spüren wir, das ist klar, aber bei uns ist jetzt halt im Moment schon so, durch das, dass die juristischen Steuern so stark sind, macht das eigentlich den Großteil von den Steuern aus und beeinflusst durch das auch das Ergebnis der Art positiv.
1: Der Gewinn soll vor allem gebraucht werden für die Sanierung von der Kirche St. Michael. Weiter soll ein Teil gespendet werden und auch für die Sanierung von der Klosterkirche Maria Opferig soll es einen Beitrag geben. Darüber muss dann die Kirchengemeindeversammlung noch entscheiden.
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3: Ja, Klaus Marquardt, bewegen. Auch ein gutes Stichwort für heute Abend. Ich habe eigentlich noch vorgehabt, ein bisschen rauszugehen, später einen Abend. Jetzt habe ich aber auf dem Radar gesehen und habe gesehen, uiuiui, da kommt jetzt doch noch etwas auf uns zu.
4: Ja, aber nicht auf alle. Das ist jetzt halt so ein lokales Zeug, was da so vom Berner Oberland Emmental herkommt und ins Entlebuch hin Süd. Ja, eben heute Abend, da und dort in den Berg, der eher an der Platzregen wird es noch haben. Vielleicht kann es auch mal lokal blitzen und donnern, aber jetzt Unwetter sind das netten und im Flachland passiert auch nichts. Da dominiert ganz klar die Sonne. Vielleicht denn, dass die Schauer, wo es da jetzt am Abend hat, sich noch so ein bisschen die Nacht hinzuziehen, aber dann beruhigt das Wetter und es wird überall gering bewölkt bis klar. Temperaturen jetzt sehr angenehm verbreitet, 20, 21 Grad.
3: Die Sonne dominiert vor allem den Morgen, den ganzen Tag und auch ja, die Temperaturen gehen drauf.
4: Ist so. Also vom Wettercharakter das gleiche eigentlich wie heute. Es ist grundsätzlich sonnig, es hat ein paar Schleierwolken und es hat Quellwolken, die sind vor allem über den Berg relevant. Da werden sie am Nachmittag ein bisschen zahlreicher, ein bisschen grösser und die oder andere produziert dann vielleicht einmal einen Platzregen. Ist aber auch eher die Ausnahme als die Regel. An den meisten Orten wird es trocken bleiben, im Flachland sowieso und Temperaturen bis zu 23 Grad. Also noch einmal ein Eckchen höher als wie heute, frühsommerlich.
3: Gesundheit, Muttertag, wenn man jetzt Mami einladen will, irgendwie noch einen Spaziergang machen, ein Dessert essen. Ja, wie sieht es aus? Kann man das draussen nehmen oder soll man dann doch eher in einem geschützten Bereich hinein?
4: Kommt darauf an, wie lange man die Veranstaltung haben will. Also je früher, umso besser. Der Vormittag, würde ich sagen, ist halt noch so eine Mixtur aus ausdehnten hohen, mittelhohen Wolken, ein bisschen durchschimmernde Sonne, noch trocken, in den Alpen Phönik. Also so für einen Brunch oder verspätetes Frühstück ist das okay. Vielleicht auch noch das Mittagessen, aber danach wird halt der Föhn wieder schwächer und von Südwesten kommt immer feuchtere Luft in den Alpenraum und das breiten sich dann halt im Laufe vom Nachmittag und auf den Abend hin mehr und mehr Regengüsse aus. Es kann auch mal blitzen und donnern. Also der Tag entwickelt sich in eine schlechtere Richtung. Davor Temperaturen noch einmal knapp 20 Grad und zum Start in die neue Woche auch viele Wolken, immer wieder nass und ja, ein auffrischender Westwind dazu, Temperatur ganz zurück.
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5: Das 106. Zuger Kantonali am Sonntag zu Oberägeri mit uns, mit Radio Zentral live an dem Schwingfest. Unsere Reporter werden vom Anschwingen bis zum Schlussgang von der Meiermatt berichten. Ja, und dann wird einmal im Fokus stehen, wo schon zwei Zuger Kantonali, eins innerschweizerisches und 47 Kränze gewonnen hat. Der 31-jährige Marcel Bieri von Edibach, gross wurde im Schwingclub Ägerital und Berufsschule Lehrer von Goldau. Der Christian Stempfli hat Marcel Bieri zu Oberägeri getroffen.
6: Wir stehen gerade bei den Sagmälern zu, die parat sind. 2, 4, 5, jawohl, ringsherum Tribüne, blaue Sitze, die dann alle besetzt werden am Sonntag, respektive schon am Samstag, hoffentlich, für den Nachwuchs. Und der Lokalmatador ist am helfen aufstellen, da Marcel Bieri von Edlibach. Gerade Schulferien, das Goldau brauchen sie nicht, dann kannst du da helfen.
7: Hey, ja, das ist so. Also, es ist gerade gelegen gekommen, sage ich mal, dass die Schweizer ein bisschen später Ferien haben wie die im Kanton Zug und dann ist für mich eigentlich eine Sache, also das macht man so, wenn man im eigenen Schwingclub das organisiert, dann tut man sich auch sicher die Zeit nehmen, um da überall, wo es nötig ist, zu helfen, ein bisschen aufstellen, sei es Zeltstellen, sei es Sackmalering, sei es Tribüne, was auch immer, dass man einfach mithilft, wo man kann.
6: Welche Arbeit machst du am liebsten? Also klar, du kannst alles lupfen, oder?
7: Ja, also ich habe heute noch nicht so viel körperlich geschafft, die letzten paar Tage, aber eben vor allem, wenn es ein bisschen körperlich etwas wäre, das mache ich schon noch sehr gerne. Ich komme ja ursprünglich ein bisschen aus einem handwerklichen Beruf raus als Zimmermann. Zurzeit ist jetzt aber eher ein bisschen einfach Bänke aufstellen und vielleicht noch ein bisschen Sackmal am richtigen Ort hin. Das sind so die Arbeiten, die ich jetzt zurzeit durfte absolvieren.
6: Wie ist das eigentlich in deinem Beruf? Vermisst du es nicht, das Handwerkliche? Du bist Lehrer geworden dann in der Zweitausbildung.
7: Ja, vermissen ist schwierig. Ich würde nicht sagen, dass ich es nicht vermisse. Es ist einfach nur, es passt ein bisschen besser zum Schwingsport wegen der Regenerationszeiten. Wenn man so einen Sport ausübt, der auch sehr körperlich ist, dann ist es auch für mich sinnvoll, dass man dann unter der Woche nicht auch noch viel körperlich krampfen muss. Das hole ich mir dann im Athletiktraining und im Schwingtraining. Unter das ist es ein bisschen ein guter Ausgleich. Sag mal, in der Schule ist es vielleicht eher streng für den Kopf, Alex, und dafür kannst du am Abend auch körperlich streng werden, dann kann man den Kopf ein bisschen abstellen.
6: Jetzt ein Heimspiel. Du bist hier in dieser Region aufgewachsen, wohnst auch noch dort, wo du geboren bist. Wie ist das, wenn du jetzt hier in Oberägeri im Sackmalring stehst? Ist das anders, als wenn es jetzt, sagen wir, zu Cham wäre oder sonst noch jemand in der Schweiz?
7: Ja, ich sage jetzt, in den letzten Jahren habe ich schon mehrere Erfahrungen können sammeln mit Heimfest, sei es am Innerschweizer Zmenzingen 2014, wirklich bei mir in der Heimatgemeinde stattgefunden hat. Und jetzt hier eben, also der Schwingkeller, wo wir trainieren, ist Luftlinie 200 Meter, wo wir eigentlich immer das Training absolvieren. Und auch das Kantonaltraining das Jahr. Von dem her ist sicher ein kleines Heimspiel für mich. Und wenn ich jetzt so die vergangenen Feste anschaue, die im näheren Umkreis Zug oder noch nicht waren, habe ich bis jetzt sicher sehr gute Erfahrungen können zeigen. Und so ein bisschen der Heimvorteil hemmt mich nicht, sondern mich eher Alex ein bisschen beflügeln, habe ich das Gefühl.
6: Also nicht speziellen Druck, weil du einen Haufen der Zuschauer persönlich kennst?
7: Nein, das nimmt man als Schwinger auch erstaunlich wenig wahr. Also wirklich während dem Gang sowieso nicht, vielleicht vor oder nach dem Gang vor allem, wenn der Druck ein bisschen tiefer ist und man ein bisschen Zeit hat zum Durchschnaufen, dann schaust du vielleicht mal um, wer da so ein bisschen hockt. Nein, von dem lasse ich mich eigentlich gar nicht beirren. Und eben, wenn schon, dann ist es eigentlich eher so, dass wenn du eine gute Aktion oder einen Sieg zeigst, dass dann das Publikum mitfeiert und das ist das, was sicher schön ist.
6: Es ist eine neue Saison, die gestartet ist und es hat einige Veränderungen gegeben im Vergleich zu der letzten Saison. Zum Beispiel dein Sparringpartner, Noé van Messel, ist die ganze Saison verletzt. Der Pirmin Reichmuth, der Christian Schuler, auch der Joel Wicki ist zurückgetreten. Merkst du, dass es eine andere Saison ist?
7: Ja, wir hatten schon das erste Kranzfest hinter uns, so aber nicht an der Kantonalschwingfest. Und, es ist ein bisschen so, wie wir das auch gedacht haben. An der Spitze vorne ist es viel offener geworden, sage ich mal. Also, es ist nicht nur eine Chance für uns als arrivierte Schwinger, sicher auch für die Jungen ist es sicher auch eine Chance. Aber wir haben das jetzt schon ein bisschen gemerkt, dass vorne an der Spitze ist es jetzt wieder ein bisschen offener geworden. Wegen dem sind die Kämpfe viel offener geworden. Und es war nicht klar gewesen, dass wenn Vicky oder Reichmuth am Start ist, dass einer von diesen zwei gewinnt. Das macht es sicher spannender für uns als Schwinger, vielleicht auch für Zuschauer. Ja, und ich sage mal, mit dem neuen Fahnenmessel ist sicher, ich finde es eine coole Entscheidung, dass er sich die Zeit nimmt. Und er unterstützt uns auch trotzdem an der Schwingfest, kommen wir viel mit an der Schwingfest und so und unterstützt uns da auf eine andere Art und Weise. Ja, und von dem her, ich freue mich auf die Saison. Ich sehe da auch Chancen für mich, aber sicher auch für die Jungen ist sicher eine gute Saison, um ein bisschen wachsen und erfahren.

0: Mit ihm auch viel trainiert in Macklingen und auch in den Trainings gemeinsam. Ihm habe ich es mega gönnen. Ich würde jetzt zwar ihn nicht als einen von den jungen Wilden bezeichnen, aber eben, es hat so ein bisschen gezeigt, dass es sehr offen ist. Und ja, ich denke, das wird sicher auch spannend sein für die Zuschauer jetzt das Wochenende, die kommende Schwingfest, die in der Schweiz stattfindet.
1: Wenn ich so ein bisschen rumhöre, dann die viele jetzt gerne auf deine Schultern Nummer 1 legen für diese Saison, für den ganzen ISV als Leader der Innerschweizer. Was sagst du dazu?
0: Hey, ich muss ehrlich sagen, ich persönlich sehe mich jetzt nicht so als Hauptleader vom Innerschweizer Schwingerverband beispielsweise. Ich sehe es eher so, dass jetzt die Last, die vorher vielleicht 2 bis 3 Athleten getragen haben, jetzt mehr verteilt wird auf weitere Schultern. Wir sind jetzt ein Team vorne, innen, wo im Festsieg mitschwingt, wo breiter ist wie vorher durch das. Und durch das sehe ich jetzt den Druck nicht bei mir selber, sondern mehr einfach auch bei allen so ein Eidgenossen in der Innerschweiz, die jetzt um jeden Festzeit mitschwingen können. Und durch das sehe ich das nicht so mega als etwas, was mich belastet. Und ich würde mich jetzt auch nicht als absolute Nummer 1 in der Innerschweiz betiteln. Da kommt es noch um einige Kantonalfeste kommen. Und dann wird es vor allem spannend, wenn der Vergleich kommt mit den anderen Teilverbänden an der Bergfest, wie wir als Gesamtteam dort abschneiden können.
1: Und das Saisonhighlight Kilchberg schwingt. Jetzt aber Lokalmatador und du hast in dieser Gegend schon ganz schöne Momente erlebt. Eben im 24. der Sieg am Innerschweizerischen zu Menzingen. Das Morgartenschwingen hast du auch schon gewonnen. Ich weiss nicht, am Nachwuchsschwingertag als junger Bursch auch schon?
0: Ich habe wirklich zu den Schwingern gehört, die als Jungschwinger sehr wenig Erfolg hatten. Wenn wir irgendwie über alte Zeiten reden mit anderen Schwingern, dann wirst du auch gefragt, ja, und am Eidgenössischen Nachwuchsschwingertag, wie ist dort abgeschnitten? Und da muss ich immer sagen, ja, ich habe mich gar nicht qualifiziert, ich bin schlecht für dort. Oder? Und das ist etwas, was ich häufig so ein bisschen bei den Kursen, wenn ich Jungschwingerkurs gebe oder so, ist etwas, was ich häufig ein bisschen hervorhebe, um zu sagen, hey, auch wenn du jetzt als Jungschwinger nicht zu den Top-Leuten gehörst und vielleicht nur ein paar Zwiegeln holen können, ist das kein Faktor dafür, dass in der aktiven Karriere auch so muss sein. Weil ich habe zu denen gehört, wo als Jungschwinger nicht mega viel können erreichen. Ich sage jetzt mal so, mit 14, 15 hat es ein bisschen angefangen, mich mehr zu packen. Aber vorher habe ich viel unten durch müssen. Erst so in den letzten Jahren habe ich mal den Schweizer Nachwuchsschwingertag gewinnen, aber eben so am Eidgenössischen Nachwuchsschwingertag, wo ja auch nächstes Jahr von der Zuger organisiert wird. An dem konnte ich beispielsweise gar nicht teilen und habe mich gar nicht qualifizieren.
1: Spezielle Geschichte. Marcel Bieri mit Vorfreude und mit den hinteren gekrempelten Ärmel noch am Anpacken. Ganz ein schönes Zugerkantonals, 106. zum ersten Mal seit 44 Jahren wieder hier auf Oberägerer Platz. Alles Gute, viel Freude.
0: Merci vielmals, danke.
2: Am Sonntag werden wir dann mehr von Marcel Bieri hören und von den 200 Konkurrenten. Radio Zentral berichtet direkt vom Sagmälring.
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Es ist 2.